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0: Herzlich willkommen im Kulturton, den Kultur- und Bildungskanal auf Freirad. Heute geht es um das Ferdinandeum, ein Gebäude, das nicht nur Geschichte bewahrt, sondern auch selbst Teil der Geschichte ist. Doch was passiert, wenn ein solches Museum umgebaut werden soll? Wie viel Veränderung verträgt ein Denkmal und wer entscheidet eigentlich, was erhalten bleibt und was neu werden darf? Bei der Veranstaltung Museum im Werden am 10. April begaben sich Gabriele Neumann, Landeskonservatorin für Tirol, und Lukas Madersbacher, Vorsitzender des Beirats des Stadt- und Ortsbildschutzes für Tirol, gemeinsam mit Andreas Rudigier, Direktor der Tiroler Landesmuseen, auf Spurensuche. Am Beginn zuerst einmal die Grundlagen von Gabriele Neumann erklärt. Was bedeutet eigentlich Denkmalschutz?
1: Wenn wir beim Museum anfangen, das sind natürlich die Großbaustellen, die Highlights, die Besonderheiten, die aber eigentlich nicht nur die Alltagsarbeit ausmachen. Unsere Bandbreite in der praktischen Denkmalpflege reicht eben einerseits auch unsere Tätigkeit in Zusammenarbeit mit dem Ortsbildschutz. Da schaue ich gerade schon wieder rüber zum Lukas Madersbacher, den im Sachverständigenbeirat nach dem SOG, Stadtkern- und Ortsbildschutzgesetz, sind wir auch Kollegen für Stadt Innsbruck und für einige Gemeinden, die ja so solche Schutzzonen haben. Es sind viele Restaurierungen, große und kleine Maßnahmen, vom Schild angefangen bis hin dann wirklich auch zu Kircheninnenrestaurierungen. Und solche Projekte, ob klein oder groß, haben halt auch immer einen gewissen Vorlauf. Also man bereitet oft lange vor, bis man dann den Sukkus in einen Veränderungsbescheid, in eine Genehmigung gießt. Und dann ist es aber auch noch nicht mit der Tätigkeit vorbei. Man muss die Objekte, die Projekte, die laufenden Baustellen auch begleiten, regelmäßig besuchen, auch für Feinabstimmungen zur Verfügung stehen. Und auf diesem langen Weg, bis dann die Umsetzung erfolgt ist, da gibt es dann auch die eine oder andere Überraschung, wenn man historische Objekte umbaut oder revitalisiert, auch private Bauernhäuser und Ähnliches. Aber in der Regel oder eigentlich immer ist dann der Erfolg wirklich ein Objekt, das wir wieder gut in die Zukunft mitnehmen können und Teil unseres Kulturgutbestandes in Österreich auch weiterhin bleiben kann.
0: Während die Denkmalpflege einzelne Gebäude schützt, geht es beim Ortsbildschutz um das große Ganze. Lukas Madersbacher erklärt, was den Ortsbildschutz ausmacht.
2: Ja, wir sind so eine kommunizierende Einrichtung zum Denkmalamt. Der Ortsbildschutz, wie Gabi schon gesagt, resultiert aus einem Landesgesetz und da gibt es einen Sachverständigenbeirat, der sich zusammensetzt aus Vertretern der jeweiligen Gemeinden, in denen diese Schutzzonen bestehen, aus Vertretern des Denkmalamts, Vertretern des Landes, auch Vertreter und Vertreterinnen der Architektenschaft, die von der Kammer gestellt werden, und auch einen Vertreter der Universität, der in dem Fall ich bin. Im Unterschied zum Denkmalamt und zum Denkmalschutz zielt der Stadt- und Ortsbildschutz auf die Charakteristik der Orte. Es geht uns also nicht um eine qualitative, primär im kunsthistorischen Sinne eine qualitative Bedeutung von Gebäuden. Es ist also nicht die Gebäude, die unter Denkmalschutz stehen, die bei uns im Vordergrund steht, sondern es geht um die Charakteristik von Objekten. Was ja ganz wichtig ist, auch einfache Gebäude sind für die Charakteristik der Wahrnehmung einer Stadt, einer Gemeinde sehr essentiell, auch wenn sie jetzt keine Denkmalqualitäten haben. Und es gibt Schutzzonen, die in einzelnen Gemeinden ausgewiesen sind. Wir sitzen gerade nicht in einer Schutzzone. Die Schutzzone hört vorn Museumstraße 1 auf. Also wir sind sozusagen außerhalb meines Zuständigkeitsbereichs. Aber innerhalb dieser Schutzzonen ist jede Baumaßnahme, die sozusagen die Charakteristik beeinträchtigen könnte, genehmigungspflichtig und wird vor dem Sachverständigenbeirat sozusagen. Wir haben jede Woche Mittwoch eine Sitzung, wo die einzelnen Bauwerber dann mit ihren Plänen kommen und dem Sachverständigenbeirat vorstellen. Und im Dialog mit den Bauwerbern finden wir eigentlich immer eine Lösung, dass sie Umbauten, Neubauten in einer Weise gestalten, dass sie sich in die Charakteristik des Ortsbildes einfügen.
0: Das Ferdinandeum hat schon einige Umbauphasen durchlebt. Warum ist der aktuelle Umbau überhaupt notwendig? Andreas Rudigier klärt dazu auf.
3: Es ist ja so, dass vielleicht zur Erklärung für diejenigen, die den Bau nur für die Link vor Augen haben, wir haben es mit einem Museum zu tun, das aus dem 19. Jahrhundert stammt, das wir jetzt auch in dieser Form noch sehen, in zwei Bauphasen, wenn man es grob sagen, sich entwickelt hat und auf der anderen Seite dann immer wieder Anbauten im hinteren Teil, der stehender Teil, der jetzt fehlt und der zuletzt sogar, und das hat doch viele, glaube ich, auch ein bisschen bekümmert, erst 2003 eröffnet wurde. Also es ist ja wirklich eine Generation, wenn ich das so sagen darf, und das nicht mal ganz, weil man ja schon seit vielen Jahren von diesem Neubau redet und vom Abriss dieser Geschichte. Also man kann jetzt über vieles reden, aber es hat vieles nicht funktioniert, sowohl was das Klima betrifft, was natürlich die Übersichtlichkeit betrifft. Also da gab es einfach zu viele Probleme. Man hat auch, glaube ich, 2003 an den falschen Stellen gespart. Das ist, denke ich, auch ein großes Thema, das euch immer wieder beschäftigen wird. Das Dach muss zuerst, glaube ich, funktionieren, bevor man drunter baut. Aber es ist jetzt so, dass wir diesen neuen Teil abreißen und den historischen stehen lassen. Wenn ich mir jetzt das Projekt nochmal neu starten würde und ich würde sagen, wir sollten eigentlich den alten Teil abreißen, wie würdest du mir begegnen? Also damit man auch versteht, was sind die Argumente? Das lachen alle, ist das?
1: Würde ich sagen, tschüss, war schön mit dir.
3: Aber wie sind die Argumente? Also ich bin jetzt ein totaler Laie, habe von nichts Ahnung. Und sage, das alte Klump muss weg.
1: Ja, also gerade auch wenn man mit historistischer Architektur zu tun hat, das war ja lange Zeit wirklich sehr wenig geschätzt. Natürlich sind wir über diese Zeit jetzt schon länger hinweg. Nein, es ist einfach wirklich ein Repräsentationsbau, der genau für diese Aufgabe des Museums auch geschaffen wurde. Zuerst noch in kleinerer Form, Mitte des 19. Jahrhunderts und dann auch noch aufgestockt. Und er ist vor allem an einer sehr zentralen Achse der Stadterweiterung, eben einer Museumsstraße mit einer Straße, der Wilhelm-Kreil-Straße, die direkt drauf zuläuft, wo man dann von weit weg schon den Risalit und eben die Tirolia-Gruppe sehen kann. Also es zeigt nach außen hin einfach deutlich, was es ist.
3: Die Tirolia-Gruppe, die oben sozusagen.
1: Oben auf der, genau vor der Kuppel da steht. Und ja, es braucht einfach auch so ein Statement, auch zur Museumssammlungsgeschichte und Entstehungsgeschichte. Und das kann man am Haus schon sehr gut ablesen. Deswegen würde ich da auf jeden Fall sagen, nein, also es wäre keine Chance einer Außerschutzstellung, da einfach die Qualität, die Aussagekraft und aber auch die Authentizität sehr gut erhalten ist. Ich habe zwar da dabei die Bauforschung, wo man eben sieht, dass es schon eigentlich einige Phasen durchlebt hat und einige Reparaturphasen auch hinter sich hat, aber trotzdem hat man immer diese Repräsentation, diese Monumentalbau des 19. Jahrhunderts einfach ganz deutlich vor sich noch, und den gilt es auch weiterhin in der Qualität zu steigern, damit auch das Moderne dazu diesen Dialog entfalten kann zwischen Alt und Neu.
0: Ein Dialog zwischen Alt und Neu. Das klingt doch ganz gut. Aber was würde das Ferdinandeum eigentlich selbst zum Umbau sagen, wenn es sprechen könnte?
4: Wisst ihr, was das Schönste am Umbau ist? Dass ich endlich mal was Neues erleben darf. Früher war ich oft still und ernst, aber jetzt, wo ihr mich umbaut, merke ich, ich kann auch lebendig sein. Die Baustelle vor meiner Tür, das ist wie Musik in meinen Ohren. Und diese neuen Räume, die fühlen sich an wie ein neues Kleid. Früher war ich leider nur für eine Gruppe der Gesellschaft da. Heute lade ich alle ein. Komm rein, schau dich um, bleib ein Weilchen. Und die Verbindung auf alter Fassade und neuem Zubau da hinten? Das sagt, ja, ich bin alt, aber ich bin auch bereit für die Zukunft. Also, kommst du mich in Zukunft besuchen?
0: Damit der Umbau eines historischen Gebäudes gelingt, muss man seine Vergangenheit kennen. Die Bauforschung liefert dazu viele Erkenntnisse und auch Ideen, wie wir gleich hören.
3: Aber wir sind ja an einem Ort, der gewachsen ist, der Geschichte hat, und das spielt ja für uns eine große Rolle. Und ich glaube, das sollte eigentlich jedes Museum, das sich selber ernst nimmt, sollte sich zunächst natürlich mit sich selber beschäftigen. Und dazu gehört eigentlich eine gute Bauforschung. Jetzt kann man sagen, okay, wenn Mittelalter drinsteckt, dann ist das cool. Jetzt steckt da aber offensichtlich nur 1840 maximal drin. Aber vielleicht sagst du uns zum Thema Bauforschung etwas und machst auch Werbung, dass es auch in dem Fall Sinn macht, auch nur ins 19. Jahrhundert zurückzuschauen.
1: Ja, ich kann es ja dann auch rundum gehen lassen. Also man sieht schon, wir haben hier doch einen bunten Plan vor uns. Das heißt dann, wir haben einige verschiedene Phasen. Ja, es ist ja bekannt, dass das Museum in zwei Hauptetappen errichtet wurde. Aber dann haben wir ja auch noch die Flügel, die sich da anschließen nach hinten hin. Also eben auch die Aufstockung dann aus dem späten 19. Jahrhundert. Und man sieht auch sehr gut, dass wir einen massiven Bombentreffer im Ostflügel hatten, der dann zu einer Reparatur geführt hat. Also das Wichtigste eigentlich am Start von so einem denkmalpflegerischen Großprojekt oder einer Generalsanierung von einem Altstadthaus, eines Bauernhauses oder Ähnlichem, ist eigentlich immer die Bauforschung. Also ich muss zuerst das Objekt sehr intensiv kennen, damit ich dann Entscheidungsgrundlagen habe bei diesen vielen großen und kleinen Abzweigungen, die man so im Planungsprozess haben kann. Und deswegen bin ich auch dankbar, weil das war eigentlich nur eine Anregung auch von dir, ziemlich am Projektstart, dass wir das auch da bei diesem Objekt durchziehen. Für den Wettbewerb hatten wir nämlich schon eine grobe Einstufung, so quasi auch Richtung denkmalfachlicher Wertigkeit, also welche Bereiche im Architekturwettbewerb also quasi als Bestand unbedingt zu akzeptieren sind. Ja, ist ganz klar, das ist der vordere Bereich Schaufassade, wo man dann ein bisschen über diesen Erhalt diskutieren kann. Das waren praktisch, war da dieser Westflügel oder auch da, wo man da wirklich groß nachdenken kann, beziehungsweise sich das wegdenken kann. Das waren dann die noch neueren Zubauten. Und so kommt man dann eigentlich doch zu einer recht guten Grundlage, die aber dann mit dem Ausräumen dann des Museums, also dass dann die wertvollen Kunstwerke ins sichere Depot gewandert sind, eigentlich noch einmal eine Verfeinerung erfahren hat. Weil man kann natürlich keine Bauteilöffnungen und Befundungsfenster setzen, wo es sensibel auf Staub reagieren kann, das Kunstwerk. Also von daher haben wir das jetzt erst dann so im Zuge dessen gemacht. Und da sind durchaus einige interessante Erkenntnisse, denn wir können vieles auch im Negativ erkennen. Wie waren die Ausstellungsräume des 19. Jahrhunderts? Hat es da Stuckzüge gegeben? Wie waren die Lichtkuppeln, die das Oberlicht direkt hereingeholt haben? Also das ist dann eigentlich auch für uns immer ein Ansatz, darüber nachzudenken, können nicht auch einzelne Räume durchaus einmal den Eindruck des Museums des 19. Jahrhunderts haben, damit man auch nachvollziehen kann, dass das Museum eine Geschichte hat und nicht wie eben diese vielen modernen Museen eigentlich oft einen sehr neutralen Hintergrund für die Kunst schaffen.
0: Eine kleine Geschichte des Ferdinandiums.
5: Im Jahr 1823 wurde der Verein Tirolisches Nationalmuseum gegründet. Ein kühner Traum, der Wirklichkeit werden sollte. 1842 legte man den Grundstein für das erste eigene Gebäude in der Museumsstraße. In den 1840er Jahren entstand das bescheidene, aber stolze Haus, das später um Ost- und Westflügel wuchs. Nach den dunklen Tagen des Zweiten Weltkriegs stand es wieder auf. Ein Zeichen des Neuanfangs. 2003 folgte ein großer Umbau, der dem Haus neue Weite gab. Und heute? Seit 2024 wird das Ferdinandeum erneut verwandelt, mit Sanierung, neuen Ausstellungsflächen und einem Vorplatz, der zum Verweilen einlädt. Die Wiedereröffnung ist für 2028 geplant. Das Ferdinandeum, ein Haus, das Geschichte atmet und weiter wächst. Möge es noch lange ein Ort des Staunens bleiben.
0: Von der Vergangenheit kommen wir wieder zurück in die Gegenwart. Wie kann ein moderner Zubau zu einem historischen Museum gelingen?
1: Ja, also es ist eben wichtig, dass man sich den umliegenden Bestand sehr genau anschaut und es soll nicht ein extremer Kontrapunkt sein, aber doch deutlich aus der Jetztzeit kommen. Also es muss, also auch bei Hinzufügungen, wie wir es jetzt da auch am Museum sehen, würde man nicht wirklich dieses Nachbauen des Historismus und Fertigbauen in der Fortsetzung, wie es an der Schaufassade ist, wirklich gut finden. Da sind wir mit den Standards der Baudenkmalpflege und auch nach der Charta von Venedig schon wesentlich weiter. Es sollen die Zeitschichten auch ablesbar sein. Also ein moderner, jetziger Baukörper darf auch modern und jetzig daherkommen, aber er muss sich anfügen, etwas damit zu tun haben in Materialität, Stilistik und Ähnlichem. Also meistens ist es die Materialität, die dann eine gewisse Kontinuität auch schafft.
3: Lukas, ich weiß nicht, inwieweit ich dich da jetzt in die Bredouille bringe, aber wenn wir über moderne Architektur reden, beziehungsweise wir reden über historistische Architektur, und wir wissen eigentlich aus dem internationalen Kontext, im Museumsbauten leben wir momentan ganz stark davon, dass sie in Neubauten stattfinden, vor allen Dingen so als Landmark oder so irgendwie, dass man auf die Art und Weise natürlich Stadtteile in Wert setzt und so weiter. Also es ist ja bei vielen, die Entscheidungen treffen, durchaus, oder war bis vor kurzem, sagen wir, jetzt ändert sich ja durch die Großwetterlage auch in finanzieller Art wieder. Aber es ist so, dass es ja doch eine Zeit lang wirklich ein großes Thema war. Wie siehst du das als Kunsthistoriker?
2: Ja, ich habe letztes Semester ein genau zu diesem Thema ein Seminar über Museumsbauten im 21. Jahrhundert gehabt an der Uni, wo sich ganz deutlich herausgestellt hat, dass dieser Weg vom Bilbao-Effekt hin dann zu den jüngsten Bauten, Shenzhen in China, also diese neuen, aus dem Nichts herausgewachsenen Städte.
3: Kairo.
2: Gigantische. Ja gut, Kairo ist ein Museum mit Inhalt. Das ist ein, mit einem fantastischen Inhalt. Ich war gerade dort. Ich muss mit den Spitzenarchitekten der Welt eigentlich nur mal dazu Landmarks zu setzen. Nicht? Das sind Museen, die man plant, ohne dass der Inhalt von vornherein nicht konzipiert wird, die einfach eine kulturelle Landmark schaffen sollen. Und da sind wir hier schon meilenweit entfernt. Ich würde das auch relativieren. Es ist ein Repräsentationsbau, natürlich das alte Haus. Aber auch wenn das obrigkeitsmäßig daherkommt, es ist ein Monument der Zivilgesellschaft. Ich finde, das muss man wirklich sehen. Vor 200 Jahren hat ein Verein dieses Fernandeum gegründet und hat als Zivilgesellschaftsinstitution diesen Bau in Phasen aufgeführt oder organisiert, begleitet, gefüllt mit unglaublichen Kunstwerken. Insofern ist die obigkeitsmäßige Ausstrahlung dieses Baus, darf eben nicht darüber hinwegtäuschen, dass das, und das finde ich ganz entscheidend, gerade in einer heutigen Gesellschaft entscheidend, dass es hier ein Objekt ist, das die Zielgesellschaft, die Bürgergesellschaft sozusagen nach außen bringt.
3: Du kennst mein Gegenargument, oder? Das ist ein privater Bereich gewesen. Der Verein war zutiefst privat und hat auf die Art und Weise natürlich entscheiden können, wer in das Haus geht oder nicht, beziehungsweise das Interesse, dass jetzt viel Publikum kommt, war ja nicht wirklich ein großes. Jetzt ist es eine öffentliche Einrichtung. Das Land steht hinter der Einrichtung und hat eigentlich nur ein Interesse, dass die Öffentlichkeit kommt. Also das ist zutiefst öffentlich geworden. Und das heißt, das sind natürlich dann auch an der Architektur wahrscheinlich ganz andere Voraussetzungen.
2: Klar. Das haben wir auch den Neubau sehr begrüßt, auch den Ansatz des Neubaus sozusagen, diese frontal abweisende Zone insofern aufzulösen, als man den Museum zu einem Durchgangsort macht. Nicht? Das ist ein Anspruch, das ein Museum heute erfüllen muss, nicht nur ein Tempel zu sein, wo ich niederknie von den Kunstwerken, sondern auch ein Aufenthaltsort, ein Treffpunkt der Gesellschaft zu sein. Nicht? So funktionieren moderne Museen, wo man auch hingeht, wenn man nicht hingeht, um Kunstwerke anzuschauen. Für mich ist immer das beste Beispiel, wo ich gern hingehe, wenn ich in Rom bin, das Maxi in Rom von der Zaha Hadid, wo ich ein großer Bereich ist, wo die Leute einfach hingehen, mit dem Computer Aufgaben machen oder einen Kaffee trinken oder sonst was, wo es die Gesellschaft trifft. Das ist sicher ein Punkt, der bei dem bisherigen Bau sehr zu kurz gekommen ist und der jetzt hoffentlich mit dem Martin-Martin-Neubau in dieser Weise neu aufgesetzt wird. Also da bin ich ganz an deiner Seite.
3: Ja, das Motto lautet natürlich jetzt dynamischer Begegnungsort statt statischer Erinnerungsort.

0: Die Zielgruppe des Ferdinandeums hat sich in über 200 Jahren also deutlich verändert und damit auch die Anforderungen an das Gebäude selbst. Wie die Balance zwischen historischem Bau erhalten und Neues zulassen gelingen kann, erklärt Gabriele Neumann am Beispiel der Fassade.
1: Gabi, das Thema Fassade ist etwas, was mich schon ein Berufsleben lang beschäftigt. Im Heimatmuseum wollte man ein neues Museum bauen, damals schon mit Marte Marte als Sieger. Da sind wir an der Bevölkerung gescheitert, die das Moderne dann nicht haben wollten. Und die Fassade war das Problem. Sie haben gesagt, ihr könnt da hinten machen, was ihr wollt, aber die Fassade muss stimmig sein. Wie ist das Thema Fassade so von eurer Sicht? Welche Rolle spielt das?
2: Ja, die Fassade ist zwar wichtig, aber nicht das einzig Wichtige. Also im Denkmalschutz, anders als beim Ortsbildschutz, geht es um Substanz, Erscheinung und künstlerische Wirkung, die also in der Gesamtheit des Objektes eigentlich liegt. Also jetzt rein die Beurteilung nur, wie eine Fassade wirkt, das wäre zu kurz gegriffen für den Denkmalschutz. Gravierende Veränderungen natürlich muss man immer in Relation dann zu der Wirkmächtigkeit des vorhandenen Bestandes sehen. Also es sollte doch noch auch ablesbar sein, worum es geht, beziehungsweise eine hohe künstlerische, architektonische Qualität aufweisen.
1: Dürfen wir vielleicht ganz kurz, jetzt komme ich natürlich zu meinen Männern auf der Fassade. Es ist ja so, dass die Fassade aus dem 19. Jahrhundert ist und sie ist zutiefst, ich habe es auch immer wieder gesagt, sie ist patriarchalisch, sie ist hierarchisch, sie ist auf die Art und Weise elitär, also definitiv. Und wir sind natürlich heute im 21. Jahrhundert, haben wir eine ganz andere gesellschaftliche Auffassung. Und wir als Museum wollen ja das widerspiegeln, was aktuell passiert und müssen das auch aufgrund der Museumsdefinition, die seit 4 Jahren, war ja auch sehr lange, sehr statisch die Definition, aber jetzt haben wir wirklich eine neue Definition, die international verbrieft ist und die uns ganz klar sagt, dass wir ein öffentlicher Ort sind, auch mit dem, auch das Immaterielle, also auch das Wissen der Menschen und Praktiken mitnehmen, also dass der Begegnungsort wirklich ein Thema wird. Und jetzt signalisieren wir mit dieser Fassade ja eigentlich etwas, was eher abweisend ist. Ich weiß, aus Sicht des Denkmalschutzes gibt es Argumente, aber wie geht es dir persönlich damit?
2: Ja, es sagt ja keiner, dass man nicht weiterbauen kann an dieser Fassade, weiter gestalten. Wir haben ja danach ein großes Areal des Neubaus. Also genau da sind nachher die Aufgaben, um das wieder zu relativieren, dass also diese monumentale, einschüchternde Fassade mit eben sehr vielen Männern, Forschern, Künstlern auch ein Gegenpol erhält. Also ich denke, genau das ist dann die Aufgabe, dass das dann insgesamt als Museumskomplex für ausreichende Repräsentation der gesamten Gesellschaft einfach führt.
0: Nicht nur das Gebäude selbst steht unter Denkmalschutz, auch einige der Objekte, die darin ausgestellt werden, wie uns Gabriele Neumann erzählt.
1: Und jetzt auch die Frage, ist das Inventar auch unter Denkmalschutz?
2: Teilweise, es hängt davon ab, wem es gehört einmal. Alles, was dem Land Tirol gehört, steht automatisch unter Denkmalschutz. Das ist ein Ex-Lege-Denkmalschutz, der ohne weiteren Schutzstellungsakt greift, nur weil das Land Tirol Eigentümer ist.
1: Aber es gehört dem Verein fast alles.
2: Genau, das war dann das zweite Thema. Wir haben Teile der Sammlung des Ferdinandeums unter Schutz, aber eben nur wenige Teile, weil die Unterschutzstellung war irgendwann mal in die 60er Jahre. Also da hat man dann nicht mehr nachgezogen und die späteren Erwerbungen hineingenommen. Aber wir wissen ja die Objekte in allerbesten Händen. Also von daher, was kann eine Unterschutzstellung noch mehr bringen, als dass sich ein Museum das zur Aufgabe gesetzt hat, die Objekte zu erhalten, zu erforschen, zu pflegen und zu zeigen und zu vermitteln.
0: Während die Türen des Ferdinandeums noch geschlossen bleiben, ruhen seine Objekte sicher in den Depots. Doch wenn das Museum wieder öffnet, stellt sich die Frage, welche Objekte dürfen auf keinen Fall fehlen? Lukas Madersbacher hat darauf eine klare Antwort.
1: Jetzt darf ich dich fragen, welche drei Objekte müssen mindestens wieder drinstehen, damit du uns nicht dasselbe Urteil jetzt hier sozusagen fällst?
3: Welche drei Objekte? Ja. Ach so, ja. Nummer eins ist natürlich der Rembrandt, aber das ist halt auf Schloss Tirol und die Arthur Kittenschale. Ne?
0: Was wurde wohl einer der berühmtesten Künstler eines Objektes zu dem neuen Bau des Ferdinandeums sagen? Eine kleine Spekulation.
4: Na also, wenn die mein Werk in den modernen Kasten hängen, dann soll's mir recht sein. Hauptsache, die Leute kommen und schauen es sich an. Und wenn sie dabei noch was über Kunst lernen, umso besser. Ich habe mein Leben lang Geschichten gemalt. Und wenn das Gebäude jetzt auch eine neue Geschichte erzählt, dann passt das doch, oder?

0: Auf die neue Geschichte des Ferdinandeums sind wir alle gespannt. Wer schon jetzt daran teilhaben möchte, kann bei der Veranstaltungsreihe Museum im Werden immer wieder reinschnuppern und erfahren, wie das neue Zeitalter des Ferdinandeums aussehen wird. Mehr dazu auf www.tiroler-landesmuseen.at.
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0: Das war der heutige Kulturton hier auf Freirad. Zu hören waren Gabriele Neumann, Landeskonservatorin für Tirol, Lukas Madersbacher, Vorsitzender des Beirats für Stadt- und Ortsbildschutz Tirol und Andreas Rudiger, Direktor der Tiroler Landesmuseen. Die schauspielerischen Einsprecher wurden von Janis Schober beigesteuert. Durch die Sendung geführt hat euch heute Hanna Rosenhammer. Ich danke euch fürs Zuhören und wünsche viel Spaß mit dem weiteren Programm hier auf Freirad.

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1: 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Verena Goldner begrüßt Sie heute ganz herzlich zum Mitschnitt einer Lesung mit dem Südtiroler Autor Sepp Mall. Anlässlich Malls 70. Geburtstags fand in Innsbruck und in Graun in Südtirol eine Tagung zu seinem literarischen Schaffen statt. Und in diesem Rahmen gewährte uns Sepp Mall einen Einblick in sein Schreiben, beginnend bei seinen schriftstellerischen Anfängen bis hinauf zu seinem neuesten Romanprojekt. Doch hören Sie selbst und freuen Sie sich auf die Lesung mit Sepp Mall.
7: Lieber Sepp Mall, noch einmal ganz herzlich willkommen hier im Literaturhaus Arminia. Er ist einer der wichtigsten Autoren aus der Region mit überregionaler Bedeutung. Und wir freuen uns wirklich sehr, dass er heute schon den ganzen Tag uns bei der Tagung begleitet hat. Und wir waren schon den ganzen Tag irgendwie so in den Startlöchern, dass wir eigentlich nicht über Sepp Mall sprechen wollen, sondern eigentlich ihn hören können. Und nun ist es soweit. Lieber Sepp Mall, ich darf dich auf die Bühne bitten. Nochmal alles Gute zum Geburtstag. Danke, dass du da bist.
8: Ja, guten Abend. Danke, Maria, für die schöne Begrüßung. Ich muss gleichzeitig sagen, das Literaturhaus Innsbruck ist ja auch mein Literaturhaus. Ich habe das seit Jahren immer wieder betont, dass ich mich hier auch zu Hause fühle. Ich möchte Ihnen jetzt einfach ein paar Texte vorlesen. Und zwar ist dieser 70. Geburtstag auch so etwas wie soll man sagen, ein 50-jähriges Jubiläum meines Schreibens. Ich habe im Grunde vor ziemlich genau 50 Jahren angefangen, in Innsbruck als Student erste Texte zu verfassen, die jetzt wirklich als Texte gedacht waren und für mich gedacht waren. Ich habe in der Oberschule schon manchmal geschrieben für literarische Wettbewerbe, die mein Deutschlehrer veranstaltet hat, aber nicht darüber hinaus. Und ich habe es mir so eingeteilt heute, ich möchte gerne zuerst zwei Gedichte lesen aus diesen 1976er Jahren und nachher ein paar neue Gedichte, die noch nicht veröffentlicht sind, die übrigens die aus 1976 sind auch nicht veröffentlicht im Grunde. Das wäre nie gegangen oder hätte ich nie machen wollen, weil sie einfach diese Zeit so sehr atmen und mein 20-jähriges Selbstverständnis als Autor, das natürlich ganz etwas anderes war, als es heute ist. Und das erste Gedicht heißt »In einer Bar allein«. Eigene Gedichte und eine Gauloise, die langsam vergeht. Vergeht wie Augenblicke zu Gedichten gemacht, wie der Schmerz mit beiden Füßen auf der Erde stehen zu müssen und zu warten auf etwas. Auf etwas wie Schmerz von eigenen nie fertigen Gedichten und einer Gauloise, die langsam vergeht in einer Bar allein. Und ein zweites noch aus jener Zeit, das ich später dann schon irgendwo verwendet habe. Das ist irgendwie veröffentlicht. Das heißt allerdings 20. Geburtstag und veröffentlicht heißt es dann 24. Geburtstag. Das geht so, sieh hier Gespräche, Bücher, Umarmungen. Von einem leeren Zimmer gehe ich ins andere. Das waren diese alten, schon etwas angeschimmelten Gedichte. Und wir bleiben in der Paar, das heißt, Südtirolerisch Paar ist ja ein Café eigentlich, ja. Und meine neuen Gedichte, die, an denen ich gerade dabei bin, da geht es inhaltlich gesehen großteils um Orte, um Landschaften, um Gegenden. Und das erste heißt, und spielt in einem Café sozusagen, zum Teil, heißt Mühlauer Abend mit Georg T. Muss ich nicht dazu sagen. Sein letztes Bett liegt außerhalb der Stadt und im Hotel kann dir niemand sagen, wo wir ihn finden, im alten Friedhof oder im neuen. Aber der Dichter lehnt unten im Café Central, streift mit seinen Tintenfingern über den Samt des Fauteuils und brabbelt vor sich hin von einsamen Glocken und Rehen im Abendwind. Die Ober rufen ihn Schorsch und tragen Getränke herbei. Sein Pulsschlag bebt in den Zeilen, im abgegriffenen Band, den du mir ließest, als du gingst. Wir kommen jetzt nach Florenz. Das erste heißt Convento Firenze. Man hat uns das Kloster empfohlen, in San Frediano über dem Fluss, mit seinen Zellen für zwei, dem Leiden Christi und dem betörenden Chorgesang der Mönche. Aber dann landeten wir auf dem King-Size-Bett im Vier-Sterne-Hotel mit Flachbild-TV und in den Laken der Duft von Cedra und Thymian. Für die Versuchung mussten wir flüchten nach Santa Maria del Carmine und der Cappella Bragacci, wo wir der Schlange erlagen und uns küssten im Beichtstuhl. Und am Morgen überraschten wir die Nonnen, wie sie mit ihren Wäschewagen von Tür zu Tür huschten, verkleidet als rumänische Dienstmädchen. Weiter in Firenze, mit dem Titel Orario Chiusura 19.10. Im Giardino di Boboli bist du eingeschlafen, auf einer Marmorbank. Ich versuchte, einen Verlängerten zu bekommen, einen Americano, wie es heißt, in diesem Kaffeehaus mit seiner Kuppel. Aber außer Wiener Rokoko und den flatternden Vögeln der Illusionsmalerei gab es nichts. Als ich zurückkehrte zu dir, schlugst du die Augen auf. Aber es war keine Sekunde vergangen. Kein einziger Moment unserer Zeit. Wir hätten ein Dauerabo machen sollen für 1200 Lire, ein Passepartout annuale für diese Bank, für das Leben. Von Florenz nach Westen, nach Frankreich, in das Département Gard. Der Titel, im Titel steht es schon, Département Gard, letzter Sommer. Von Usès weiß ich nur noch die jungen Stiere, die man durch die Straßen trieb, und dass du Sandalen kaufen wolltest mit M. Plötzlich vor dem Laden rauscht die wilde Horde vorbei, aus glänzend schimmerten Röcken ein schwarzes Getrappel und Schnauben zwei Schritte von mir. Als ich begriff, dass das Tiere waren, wie in den Ställen und Schlachthöfen bei uns, sind sie schon weit. Sie gehen zum Kampf, sagt M, mit deinen Schuhen im Arm, aber wir brauchen keine Angst haben. Nicht um sie. Jetzt hüpfen wir ganz weit weg nach Polen, nach Swinemünde. Was ist? Das Gedicht antwortet auf ein auf einen Text von Klaus Merz, Kind of Blue. Was ist? Es ist die alte Frau hinter den Bretterbuden auf der Straße nach Svinovce mit ihrem Becher voller Blaubeeren. Es ist der Körper dieses Jungen am Strand, sein verdrehter Fuß. Es sind die Trümmer, die übrig bleiben. Denn die Sprache, die du nicht verstehst, ist die eigene, das Sediment der Dunkelheit in deinem Ohr. Zurück nach Innsbruck. Ecke Gumpstraße, Bradlerstraße. Noch singen die Straßen im Hallraum des Gedächtnisses und die Dreierbahn, die sich quietschend um die Kurve schiebt. Im Eckzimmer stelle ich meine Zeilen ab, während du lernst und lachst und vom Einkaufen kommst die Treppe herauf. Aber hier werden wir nie mehr zurückkehren, sagst du, auf diese Stufen, in diese dunkel verschirmten Räume, wo wir uns lieben gelernt und lassen. Noch ein Gedicht, ein letztes Gedicht aus Mantova mit dem Titel Palazzo Ducale. Auf der Piazza sahen wir das Spiel der Azzurri auf dem Großbildschirm und die Niederlage war leicht an deiner Seite. So wie die weißen Pferde dahintraben oben in der Sala degli Specchi oder der Blick in den offenen Himmel im Zimmer der Brautleute ins Auge, das das Licht holt. Dieses Blau, das wir mitnahmen ins Getümmel, ins Elfmeterschießen, wo die Nationale verlor, eine fingierte Schönheit auf den Flügeln der Putten. So, jetzt lasse ich es mit den Gedichten. Dasselbe noch einmal, dasselbe Spiel mit einem alten Text und einem neuen Text. Der alte Text kommt aus meiner ersten Prosa-Erzählung, Verwachsene Wege. In dieser Erzählung spielt am Reschensee, an dem Ort, wo wir morgen uns befinden werden, also in der Gegend, wo ich geboren und aufgewachsen bin. Und der Roman, aus dem ich jetzt, oder das Romanmanuskript, muss ich besser sagen, aus dem ich lesen werde, spielt eben auch dort. Aber dazu später noch. Die Erzählung heißt, wo ich ein paar Abschnitte lese, heißt Verwachsene Wege und ist vor längerer Zeit, 93 sehe ich gerade, im Heimann Verlag erschienen. Es geht um einen Staudammingenieur, einen Staudammwärter, dessen Aufgabe es ist, die Werte, Wasserdruck und so weiter und so fort und so weiter zu messen, an die Zentrale weiterzugeben. Und der ist eigentlich jemand aus dem Dorf, der lange Zeit in der Stadt gelebt hat und für diese Aufgabe in sein Heimatdorf zurückkehrt. Und den Abschnitt, den ich lese, spielt weiter hinten. Es geht um einen Hund, der ihm zugelaufen ist. Der Hund war vor der Tür liegen geblieben, ohne sich von der Stelle zu rühren. Er hatte gar nicht mehr an ihn gedacht und wenn dieser nicht jaulend aufgesprungen wäre, als er am Vormittag vors Haus trat, wäre er davongegangen, ohne ihn zu sehen. Es sei etwas nicht in Ordnung mit den übermittelten Werten. Man hatte ihn angerufen von der Zentrale in der Stadt. Die Wasserdruckmesser seien dringend zu überprüfen. Vielleicht liege es an den Geräten, nichts Beunruhigendes. Die Stimme des Angestellten am Telefon hatte gehetzt geklungen, wie von einem, der Angst hat, etwas Falsches zu sagen. Etwas, was die Einschätzung der Situation verfälschen könnte. Nach jedem zweiten Wort hatte er beschwörend angefügt, nichts Beunruhigendes, nichts Beunruhigendes. Nichts Beunruhigendes, ja, ja. Aber er hatte ihm nicht einmal sagen können, welche Druckmesser es waren und um viel die Werte abwichen. Er rufe nur im Auftrag an, etwas sei nicht in Ordnung. Der Hund sah zu ihm auf und winselte. Und als er sich hinunterbeugte, um ihn anzufassen, lachte das Tier noch einmal jaulend auf und schmiegte sich gegen seine Beine. Er würde wieder mitgehen, ihn begleiten, wie er es gestern getan hatte. Er lief mit hinter die Scheune zum Auto und als er die Tür öffnete, war der Hund mit einem Satz auf dem Rücksitz, so als wäre es nie anders gewesen. In den Unterlagen, die er zu Hause noch eilig durchgesehen hatte, hatte er nichts Abweichendes entdecken können. Zweimal war er die Eintragung in der letzten Woche Zahl für Zahl durchgegangen, aber das hatte seine Unruhe nur noch gesteigert. Er musste zum Damm, um alles noch einmal genau zu überprüfen. Die kleinste Unachtsamkeit konnte katastrophale Folgen haben und alles würde an ihm hängen bleiben. Er mochte gar nicht daran denken. Wie viele Dammwärter waren nicht schon wahnsinnig geworden, hatten sich aufgehängt, die meisten davon aus bloßer Angst, etwas zu übersehen oder falsch einzuschätzen, einen Fehler zu machen. Menschliches Versagen, das war der Begriff. Diesen Namen trug die Angst, die allgegenwärtig war in seinem Beruf. Er kannte selbst einige, die zerbrochen waren an dieser Last, aber ihm würde das nicht passieren. Der Hund sprang aus dem Wagen fast gleichzeitig mit ihm und folgte ihm dicht neben seinen Füßen herlaufend bis zum Schachteingang. Er drückte die Tür auf und wollte warten, bis das Tier hineingelaufen war, aber es drehte vor der Schwelle ab und blieb hechelnd neben dem Eingang stehen. Und auch, als er voraus in den Gang trat und den Hund von drinnen mit einer Geste seiner Hand aufforderte, nachzukommen, komm, bei Fuß, war nichts zu machen. Das Tier sah zu ihm empor, mitten in sein Gesicht mit flehenden Augen. Täuschte er sich? Und als er sich hinunterbeugte, um mit der Hand zuzugreifen, duckte es sich witzend zu Boden. Das blöde Vieh hatte tatsächlich Angst, in den Damm zu gehen, einen Hosenscheißer, der ihm danach gelaufen war, und er ließ ihn bleiben, wo er war. Er hatte Wichtigeres zu tun. War er nicht schon unruhig geworden, der Hund, als er mit dem Wagen auf die Hauptstraße eingebogen war? Während der kurzen Fahrt am See entlang war er plötzlich auf dem Rücksitz aufgesprungen und auf der Polsterung hin und her gerannt, von einem Fenster zum anderen. Vielleicht war es das Wasser, der See, der ihm Angst machte. Was spürte das Tier? Was war in den Bastard gefahren? Immer schon hätten Tiere durch ihr Verhalten vorgewarnt. Bei allen großen Naturkatastrophen unseres Jahrhunderts, hatte seine Schwester behauptet, an dem Abend, als er mit Anna und ihr zusammengesessen war, vielleicht hat sie es irgendwo gelesen in einem ihrer Frauenmagazine, nur habe sie niemand verstanden. Katzen seien mit gesträubten Haaren aus dem Fenster gesprungen, Hunde hätten wie wild zu bellen begonnen, Kühe in den Ställen brüllend an ihren Ketten gezogen, noch bevor die Lawine auf die Häuser heruntergedonnert sei oder die Mure ein Dorf zerdrückt habe. Ja, das glich seiner Schwester mit ihrer Naturphilosophie. Und Anna hatte ihr auch noch recht gegeben und großäugig genickt. Mach dich nicht verrückt mit diesem Unsinn, er würde den Hund davonjagen oder zu den Carabinieri bringen, sollten die sehen, was sie mit dem Tier anfingen. Er konnte niemanden brauchen. Das ist dieser Abschnitt aus dem Buch Verwachsene Wege, das glaube ich schon vergriffen ist, das es nicht mehr gibt. Und auch das nächste gibt es nicht und wird wahrscheinlich auch nicht so schnell erscheinen, wie es angekündigt wurde, denn der Verlag, wo es hätte erscheinen sollen, hat so von einer Woche auf die andere seine Tätigkeit beendet oder zumindest angekündigt, seine Tätigkeit mit 2027 zu beenden. Ja, ich habe dann mein Manuskript zurückgezogen und jetzt bin ich wieder auf der Suche nach einem neuen Verlag. Ich werde jetzt das erste Kapitel lesen. Es ist ja eine Geschichte, die auch an diesem See spielt und zum Teil auch zurückgeht in der Zeit. Im ersten Kapitel sind wir aber mehr oder weniger heute. Das erste Kapitel heißt 2009. Seeseits 2009 und ein Stück aus dem zweiten Kapitel, das dann werde ich dann nachher lesen, das dann 1939 spielt. also 70 Jahre vorher. Seeseits, der Roman sollte Wassern heißen, so zumindest steht es auf dem Manuskript, aber man weiß nie, ob dann die Übereinkunft mit dem Verlag über den Titel auch in diese Richtung geht. Mir ist oft schon passiert, dass wir dann zusammen mit dem Verlag einen Titel nochmal geändert haben vor Erscheinen. Seesides 2009. So viel Schönheit plötzlich. Es geht auf das Ende des Tales zu. In langgezogenen Kurven hinauf zum Gebirgspass. Entspannt fährt man die schmaler werdende Straße entlang von einem Dorf zum anderen und auf einmal taucht die Talsperre auf. Die wuchtige Mauer, die vor einem aufragt, und gleich öffnet sich der weite Blick auf die Wasserfläche. Im Sonnenlicht ist der See ein unaufhörliches Blinken von einem Berghang zum anderen, ein Gleißen, das einen die Augen zusammenkneifen lässt. Wie im Zauber hat sich die Talsohle geweitet, die Berghänge auseinandergeschoben für ein Becken von milchigem Glanz. Wir halten in einer Seitenbucht, das Motorgeräusch erstirbt, durch das offene Seitenfenster hört man das Plätschern der Brandung. Es sind nur ein paar Schritte, bis wir am Rand des Abhangs stehen. Unter uns laufen die Wellen aus, auf dem Geröll und dem schlammigen Morast eine nach der anderen, ruhig und gleichmäßig. Wie Atemzüge, sage ich. Nordwind, konstatiert meine Schwester neben mir mit einem Blick auf das Weiß der Wellenkämme. Komm. Sie hat die Plastiktasche mit Agnes Habseligkeiten in der Hand und ich folge ihr auf dem schmalen Steig hinter den Leitplanken entlang. Ein Wahnsinn, diese Landschaft, sage ich, fast wie der Kopf eines norwegischen Fjords mitten hierher in die Alpen versetzt. Trügerisch, fährt Angelika auf, eine trügerische Schönheit. Sie ist stehen geblieben, hat sich umgewandt. Wohl eher eine Bestie, die hier auf Lauer liegt, sagt sie und schüttelt den Kopf. Ach geh, sage ich. Ein ganzes Dorf, sagt meine Schwester, ein ganzes Dorf. Sie hebt ihre Stimme und macht mit ihrem Arm eine Kreisbewegung über das Wasser hin. Auch wenn es eine Generation vor uns passiert ist. Mutter hat ja so oft davon erzählt, Agnes auch. Man muss sich das mal vorstellen, ein ganzes Dorf, ein Haus nach dem anderen. All die Wege, die Felder, die Kirche, überschwemmt, versunken, weg, innerhalb von ein paar Wochen. Angelika ist weitergegangen und sucht nach einem Steig, der nach unten führt. Der Wind weht die feinen Tröpfchen bis herauf an den Abhang, wo wir stehen. Ein dünner Modergeruch durchzieht die Frühsommerluft. Ich frage mich, ob er aus der Tiefe des Sees kommt oder vom Treibholz, das in der Gischt hin und her getrieben wird. Bruchstücke von Ästen, ein angekohltes Brett, schwer dunkle Fichtenzapfen. Und all die Menschen, empört sich Angelika, während sie sich zu mir dreht. Ich weiß, sage ich, ja. Die Straße, die hier entlang führt, verläuft nur wenige Meter hoch über dem Wasserspiegel. An manchen Stellen schlagen die Wellen an die Stützmauer der Straße und die Wagen, die darüber hinausgerieten, stürzten fast direkt ins Wasser. Manche der Fahrer waren vielleicht betrunken, andere eingenickt, den Wellen war dies egal. Sie machten keinen Unterschied und schlossen alle in ihre Arme. Der Linienbus, der in der Kurve geradeaus weiterfuhr, nahm 22 Passagiere mit in den Ertrinkungstod. Im kleinen Fiat, der an einem Kirchtag den Abhang hinunterstürzte, waren sie zu sechst. Junge Männer aus den Weilern über dem Ufer. Lachend waren sie aus dem Gasthaus gekommen und kurz darauf lagen sie schon in der Friedhofserde. Ein gefräßiges Untier, insistiert Angelika, nichts anderes. Die Strudel, die Tiefenströmungen, die Kälte des Wassers, wenn man da hineingeriet, konnten sich auch geübte Schwimmer nicht mehr retten. Und wenn ein Auto einmal tief hinabgesunken sei, behauptet meine Schwester, wäre es beinahe unmöglich, sich daraus zu befreien. Der Wasserdruck sei viel zu hoch. Trotz aller Kraftanstrengung würde man es nicht schaffen, die Wagentüren zu öffnen. Auch die Panik sei nicht zu unterschätzen. Man würde bestimmt alles falsch machen in so einer Situation. Und hilflos müsste man erleben, wie das Wasser im Wageninneren steigt, langsam über den Körper herauf, wie es überall eindringt, am Ende in die eigenen Atemwege, in Nase, Mund und Lunge. Erleben, sage ich, das ist gut gesagt. Grins nur, sagt meine Schwester, bei vielen ist das Lachen hier vergangen. Hinter uns rauscht der Verkehr vorbei. Die Lastwagen, die über den Pass wollen, die Touristenbusse, die Arbeiter, deren Schicht beendet ist. Und immer wieder Traktoren, Bauern, die auf ihre Felder oder nach Hause fahren. Still ruht der See, sagt Angelika, in den auf- und abschwellenden Motorenlärm hinein. Das kennst du doch auch, dieses Lied. O Menschenherz, gib dich zufrieden, zitiert sie. Auch du wirst schlafen gehen. Du hast keine Ahnung, fährt sie fort, wie viele hier schlafen gegangen sind, seit es den Stausee gibt. Warst ja kaum hier, die letzten 30 Jahre. Manche hätten doch die Schuhe ausgezogen, weiß sie, und diese geordnet nebeneinander auf einen Stein gestellt oder unter einem Baum. Die Straßenwärter, die am frühen Morgen ihrer Arbeit nachgehen, hätten dann die glänzenden Lackschuhe oder die ausgetretenen Galoschen gefunden und gleich Bescheid gewusst. Ach Menschenherz, sage ich ja. Wenn die Sonne hinter einer Wolke verschwindet, ist das Glitzern mit einem Mal zu Ende, das magische Leuchten der Wasserfläche. Und es tritt fast so etwas wie Stille ein. Und unter den Wellenkämmen kommt das Blau heraus, dieses Wasserblau, das den Himmel spiegelt. Weiter draußen, hin zur Mitte des Sees und zur anderen Seite, changiert es ins Grüne. Aber vielleicht ist das nur die Reflexion der Wälder, die sich hinter dem Ufer hinaufziehen bis unter die Gipfel, der Widerschein ihres Farbtons. Schau, zeigt meine Schwester nach vorne, gleich hier. Da ist ein schmaler, abschüssiger Steig und wir gehen ein paar Schritte über die Böschung nach unten. Wilder Wermut blüht zwischen den Steinen, Libellen fliegen um uns herum. Auf einem Absatz, der gerade Platz für uns zwei bietet, kommen wir zu stehen. Ich achte darauf, wo ich hintrete, versuche nicht auszurutschen auf dem Geröll. Angelika holt weit aus neben mir und mit aller Kraft wirft sie die Tüte mit Agnes Dingen ins Wasser. Wir blicken dem zugeknoteten weißen Plastiksack nach, der Kurve, die er beschreibt und die er auf den Wellen aufschlägt. Er geht nicht unter, will auf der Oberfläche bleiben, schaukelnd in der Gischt hin und her, schließlich wird er von einer kleinen Welle mitgenommen und gegen das Ufer getrieben. Im Rücklauf zieht ihn die nächste Welle wieder hinaus. Angelika blickt mich an, wir warten darauf, dass er in die Tiefe sinkt, hinunter, wo alles andere liegt. Alles, von dem Agnes die letzten Jahre gesprochen hat, immer wieder die Geschichten eines Lebens, die Rudimente eines Dorfes, der Quell ihrer Erinnerungen. Aber nein, der Sack treibt hartnäckig auf den Wellen hin und her. Meine Schwester zuckt mit den Achseln, sie hebt mal die Arme, dann wischt sie sich kurz über die Augen. Schließlich reicht sie mir ihre Hand und gemeinsam klettern wir zurück zur Straßenbucht, wo das Auto steht. Ein paar Mal dreht sich Angelika noch um und ich folge ihren Blicken. Je höher wir hinaufkommen, desto mehr kann man glauben, dass dieses weiße Ding zwischen den Wellen ein Wasservogel ist, ein Schwan, der im See seine Runden dreht und zwischen dem Strandgut nach Futter sucht. Aber Schwäne sind doch immer zu zweit, behauptet meine Schwester. Das ist ein Märchen, entgegne ich, längst widerlegt. Dann sind wir bei ihrem Wagen, die Türen schlagen zu und Angelika wartet darauf, sich in den Verkehr der Landstraße einreihen zu können. In ein paar Minuten werden wir bei ihr zu Hause sein. Das zweite Kapitel heißt Militärmusik damals. Also ich habe schon gesagt, es spielt um 1939 in diesem Dorf. Und es geht jetzt dann in der Folge um diese bereits zitierte Person, diese Agnes. Der Wind heulte und trieb den Regen schräg gegen die Mauern der Kirche. Trotz allem spielte die italienische Militärkapelle ihr Programm zu Ende. Nach der Messe waren sie plötzlich hier gewesen, in ihren Uniformen, den weißen Handschuhen und den Federbüschen auf den Hüten und hatten auf dem Dorfplatz Aufstellung genommen. Die Kirchenbesucher waren kurz stehen geblieben, verwundert darüber, was das Militär hier zu suchen hätte an diesem Feiertag. Früher hatte an diesem Tag immer die Dorfkapelle gespielt am Patroziniumsfest, aber bei den Schwarzhemden durfte das ja nicht mehr sein. Seit dem Tag, als die Faschisten bis hier herauf ans Ende des Tales gekommen waren, diesen letzten Winkel des Landes und der neue Bürgermeister alles verboten hatte, was ihm zu deutsch erschien. Einige Der Dörfler harrten etwas aus, um der Kapelle zuzuhören, aber weil der Platz kaum Schutz vor der Witterung bot, waren die meisten bald in den Gassen verschwunden. Oder sie gingen in die Post, die den Platz auf der einen Seite begrenzte, ins Gasthaus, das jetzt A la Posta hieß und auf dessen Fassade ein riesiges Viva il Duce prangte. Schließlich war es auch verboten, im Freien in größeren Gruppen zusammenzustehen. Agnes drückte sich zusammen mit ihrer Schwester an die Mauer und hoffte, unter dem kurzen Vordach der Kirche vor den Regentropfen sicher zu sein. Aber der Dachvorsprung war viel zu hoch oben und mit jedem Windstoß wehte ihnen der Sprühregen ins Gesicht. Zuerst versuchten die Mädchen noch, sich mit ihren Kopftüchern, die sie in die Stirn zogen, vor der Nässe zu schützen, aber bald riss sich Tilla von Agnes los, um nach Hause zu laufen. Agnes blieb, auch weil sie glaubte, eines der Stücke, das die Kapelle intonierte, wiederzuerkennen. Es musste eine von den Kompositionen sein, welche ihnen ihr Lehrer im Unterricht auf seinem Grammophon vorgespielt hatte. Vielleicht war sie aus einer der italienischen Opern von diesem Giuseppe Verdi, von dem der Lehrer immer wieder schwärmte, wenn es um Italien und seine großen Leistungen in der Welt ging. Der Musikant mit der schimmernden Tuba, hinter dessen Rücken die Mädchen Schutz gesucht hatten, drehte sich in der Pause zwischen einem Stück und dem anderen zu ihnen und schimpfte auf das Sauwetter. Die Schulterstücke seiner Uniform glänzten vor Nässe und auf dem Instrument hatten sich hunderte kleiner Tropfen versetzt.

standen in Marschformation zusammen und verließen in Windeseile den Platz. Einzig Agnes stand noch da an die Kirchenmauer gelehnt und lauschte den Tönen, die in ihrem Kopf nachhallten. Sie vermischten sich mit dem Brüllen der Kälber aus den nahen Ställen und mit dem Wirtshauslärm, der aus der Tür des Gasthofs drang, wenn jemand herauskam oder hineinging. Als sie sich umschaute, bemerkte sie, dass sie völlig allein war. Kein einziger der Zuhörer war so lange auf dem Kirchplatz geblieben. In den Regen hatten sich mittlerweile einzelne Schneeflocken gemischt. Kein Wunder, dachte Agnes, schließlich war es Ende November. Dann aber sah sie, dass am Eingang zur Kirche noch jemand stand, in der Nische zwischen Mauer und Tor gedrückt, schutzsuchend, ähnlich wie sie. Es war einer der Rädermacherbuben, der älteste von ihnen, jetzt erkannte sie ihn. Ja, das war Linas älterer Bruder, dem Mädchen, das mit Agnes in der Schule gewesen war. Vielleicht hatte er auf jemanden gewartet, der noch in der Kirche war, bei der Beichte oder als Ministrant. Aber das Licht in der Sakristei, wo sich die Ministranten umzogen, war schon erloschen und der Mesner zog gerade das große Kirchentor hinter sich zu. Im Näherkommen schüttelte der Rädermachersohn den Kopf und fragte Agnes, was sie denn hier noch mache, wo doch schon alle gegangen wären. Die Musik, sagte Agnes, das vergeht nicht so schnell. Ja, die Musik, entgegnete er und lachte, die bleibt einem lang im Kopf. Er stellte sich neben Agnes an die Mauer und sah vor sich hin auf den Kirchplatz mit seinen Pfützen. Die Schneeflocken schaukelten ins Wasser und ihr Weiß verlöschte im Nu. Auf den strähnigen, blonden Haaren des Jungen blieben einige Flocken liegen, nur um wenige Sekunden später als kleine Tröpfchen über seine Stirn zu laufen. Er wischte sie mit den Fingerkuppen weg, ohne seinen Blick vom Platz zu nehmen. Ja, die Musik, wiederholte er seine Worte. Weißt du, sagte er, nächste Woche, da bin ich schon weg, viele hundert Kilometer weit. Und da, wo ich hingehe, da gibt es wohl eine ganz andere Musik. Ja, sagte Agnes. Oder wer weiß, vielleicht auch gar keine mehr. Ach, sagte Agnes. Wir werden eingezogen, sagte der Bursch. Ich, der Jäger Franz und auch drei vom Unterdorf. Vorgestern ist der Brief gekommen mit dem Stellungsbefehl. Zum Militär? Fragte Agnes. In die Wehrmacht, erklärte der Bursch, in die deutsche Wehrmacht, weil unsere Väter ja für Deutschland gestimmt haben, fürs Auswandern ins Reich. Ach so, sagte Agnes. Dein Vater? Ja auch, schlussendlich, sagte der Junge. Aber uns brauchen sie gleich, uns Junge, wo doch Krieg ist. Wir wandern bestimmt nicht aus, sagte Agnes und strich eine Strähne nassen Haars aus dem Gesicht. Das wird uns Vater nicht antun. Und weißt du, fuhr der Junge fort, ohne auf Agnes Worte einzugehen, weißt du, dass ich froh bin, von hier wegzukommen, von diesen Faschen, die uns alles verbieten, und von diesem Kuhdorf mit seinen schweinenden Schafen. Ab nächster Dorfe geht es hinaus in die weite Welt. Deutschland ruft, wir kommen, sagte Agnes, so heißt es doch. Der Führer ruft, wir kommen, korrigierte sie der Bursch, seinen Blick immer noch in die Ferne gerichtet, auf die Pfützen und auf die Gassen, die sich zum Dorf hin öffneten. Agnes verstand nicht recht, warum man froh sein konnte, seinen Heimatort zu verlassen, aber sie nickte trotzdem. In die weite Welt, wiederholte sie. Das hatten sie manchmal gesungen zu Hause, dieses Heimatlied, das mit den Worten begann, wohl ist die Welt so groß und weit. Jetzt fiel Agnes ein, dass er Heinrich hieß, der Rädermacherbub. Heindl nannten ihn die Gleichaltrigen, genau, aber seine Schwester, die Lina, die mit Agnes in der Schule war, hieß ihn stets mit folgenden Namen. So ist das jetzt, sagte Heinrich. Hat dir denn diese italienische Musik gefallen? Ja, sagte Agnes, doch. Es war ja auch verboten, viele eindeutsche Lieder zu singen, aber dem Heinrich hätte sie das ruhig alles erzählen können, wo er doch jetzt nach Deutschland ging, ins große Deutsche Reich. Sie gingen zusammen über den Platz, Heinrich sprang behend über zwei Pfützen hinweg und lachte. Der Wind hatte nachgelassen, auch der Regen war weniger geworden. Ja, Deutschland ruft, wir kommen, das hatte auf dem Flugplatz gestanden, das irgendwann im Dorf aufgetaucht war. Agnes hatte einen der farbigen Zettel mitgenommen, die auf der Straße verstreut waren und vor den Haustüren. Zu Hause am Küchentisch hatte sie zusammen mit ihren Schwestern die Sätze zu verstehen versucht und das Bild mit dem ausgestreckten

0: begraben und die zerbrochene Kette daran. Dann hatten sie ihren Vater gefragt, was das zu bedeuten habe, was das heiße, Heim ins Reich, und was diese Umsiedlung sei, von der hier geschrieben sei. Der aber hatte nur den Kopf geschüttelt und gemeint, dass das alles nicht so einfach wäre. Ach Kinder, hatte er gesagt, das ist alles nicht einfach, wenn man nur wüsste, wohin man sich wenden soll. Nichts als Propaganda war die Mutter dazwischen gefahren. Sie hatte einen Blick auf das Papier geworfen und es dann kurzerhand ins Herdfeuer geschoben. Hinter dem Schulhaus würden sich Agnes und Heinrichs Wege trennen. Sein Elternhaus lag im Unterdorf etwas hinter der Schmiede. Sie waren stehen geblieben und Heinrich hatte sich zu Agnes gedreht. Irgendwann komme ich zurück, sagte er, wenn der Krieg vorbei ist und die Italiener hier verschwunden, dann gehört das Land wieder uns. Dann bringe ich einen richtigen Plattenspieler mit, einen elektrischen aus dem Reich, so ein modernes Grammophon, du wirst schon sehen. Und ich werde unseren Hof wieder übernehmen und wenn du schönere Musik hören willst als die hier, dann kommst du zu uns. Vielleicht, sagte Agnes, man weiß ja nicht. Oder wir sehen uns im Reich, sagte Heinrich, bestimmt kriegen wir ein Gebiet, wo wir wieder alle beisammen sind. Vielleicht, sagte Agnes, aber bei uns zu Hause wollen sie das nicht recht glauben. Im Krieg geht alles durcheinander, sagt Vater. Irgendwo werden wir bestimmt wieder Musik zusammen hören, sagte Heinrich, das würde mir gefallen. Irgendwo bestimmt. Er nickte und lachte, er gab Agnes die Hand und dann liefen sie auseinander. Herzlichen Dank fürs Zuhören.
1: Sie hörten einen Mitschnitt der Lesung, die im Rahmen einer Tagung zu Sepp Mals 70. Geburtstags stattgefunden hat. Verena Goldner bedankt sich im Namen des Literaturhausteams für ihre Aufmerksamkeit und wünscht noch eine gute Zeit.
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0: Sehr herzlich willkommen im Falterradio. Die Salzburger Festspiele sind eines der bedeutendsten Kulturereignisse Europas, ein Treffpunkt für Kunst, für Geld und für Macht. Was Sie gerade hören, das stammt aus dem Trailer des Festivals von 2025. Machtspiele in der Hochkultur, das hat es immer schon gegeben, aber selten sind sie so spektakulär gelaufen wie beim Sturz des Intendanten der Salzburger Festspiele, Markus Hinterhäuser, der abgesetzt wurde und dem jetzt Karin Bergmann folgt. Karin Bergmann ist eine Kulturmanagerin, sie hat vor Jahren das Burgtheater aus einer tiefen Krise herausgeholt. Was bedeutet dieser Übergang? Was wird sich ändern? Was nicht? Darüber spreche ich heute mit Falter Kulturjournalistin Stefanie Panzenböck. Hallo.
1: Hallo.
0: Stefanie Panzenböck kennt die neue Chefin in Salzburg aus journalistischen Begegnungen in den letzten Jahren. Wie ist sie da drüber gekommen? Was war dein stärkster Eindruck?
1: Also Karin Bergmann hinterlässt immer einen sehr, sehr starken Eindruck. Sie wirkt immer authentisch und sie schafft es, Selbstreflexion, klare Aussagen und eine immer aufrechte Haltung zu kombinieren. Größenwahn und Ego-Trips sind ihr vollkommen fern. Sie weiß aber gleichzeitig ganz genau, was sie will und was sie kann. Sie ist sehr umsichtig, sie ist sehr empathisch, sie kann vermitteln und kommunizieren, aber sie lässt keinen Zweifel daran, wer die Chefin ist und wer die Verantwortung trägt, und das ist sie. Und eben meiner Ansicht nach ist die Entscheidung für Karin Bergmann in Salzburg genau die richtige.
0: Man hat die Persönlichkeit von Karin Bergmann auch im ORF gesehen, im Kulturmontag, in einem längeren Interview, wo sie auch so drüber gekommen ist. Sie ist kompetent, durchaus auch nachdenklich, aber was aus deiner Sicht kann sie wirklich so, dass nicht nur die Persönlichkeit, sondern was kann sie, dass du sagst, du schreibst das auch in deinem Artikel, sie ist genau die Richtige für diesen Job jetzt in Salzburg.
1: Man kann es vielleicht erklären an der Rettung des Burgtheaters. Also da ist sie 2014 eingesprungen, als das Burgtheater am Rand des finanziellen Abgrunds gestanden ist. Und sie hat dieses Haus, man muss es wirklich so sagen, gerettet. Zuerst als Interimsdirektorin und dann hat sie regulär übernommen. Sie kann unpopuläre Entscheidungen treffen und schafft es aber trotzdem, den Rückhalt des Hauses zu haben. Und das hat auch damit zu tun, dass sie keine ist, die ihm als Fürstin in dieses Haus gegangen ist, um überall ihren Willen durchzusetzen, sondern sie hat eben für das Haus gearbeitet und für die Menschen, die darin arbeiten. Und deswegen sind ihre harten Entscheidungen, glaube ich, auch gut durchgegangen und sind gut akzeptiert worden, weil sie musste sparen. Da hatte sie überhaupt keine andere Wahl und sie hat es geschafft. Also das Haus war 2019, als sie es verlassen hat, schuldenfrei. Das hat sie nicht einmal selber geglaubt, als sie angetreten ist.
0: Hat ja auch oft immer wieder geheißen, okay, sie ist die typische Trümmerfrau. Wobei sie im ORF dann gesagt hat, naja, Trümmerfrau, es gibt keinen Krieg, es liegt bei Salzburg nicht in Trümmern. Aber es ist schon ein bisschen das Gefühl, auf der einen Seite die genialischen Männer, die da jetzt sich wahnsinnig wichtig nehmen, aber auch wahnsinnig wichtig genommen werden in der Kulturwelt. Ist das auch eine Mann-Frau-Geschichte? Sie ist eine als Frau jemand, der ihr beruhigt und dann viele Jahre neben diesen genialischen, sich selbst als genialisch, von anderen als genialisch gesehenen Männern gestanden ist.
1: Ja, ich glaube, das ist eine Sache, die man momentan in sehr vielen Bereichen beobachten kann. Man sieht es ja auch an Ingrid Thurnherr im ORF, die jetzt aufräumt und übernommen hat. Man hat es gesehen an der Frau Bierlein, die damals die Übergangsregierung geleitet hat. Also ja, diese Kompetenz wird Frauen offenbar zugetraut. Sie haben sie auch. Was allerdings verkannt wird, ist, dass diese Frauen das auch regulär sehr gut können. Und Karin Bergmann hat das ja dann auch bewiesen im Burgtheater, nachdem sie eben dort aufgeräumt hat. Zuerst wurde sie ja reguläre Nachfolgerin von Matthias Hartmann und sie hat eben trotz dieses Sparzwangs das Haus hinter sich versammelt und ein gutes künstlerisches Programm auf die Beine gestellt. Also sie hat eigentlich viel mehr geschafft als diese angeblichen Genies und dafür gebührt ihr eigentlich auch noch viel mehr Anerkennung. Und ich hoffe, dass das auch jetzt wieder der Fall sein wird, weil ich bin mir ziemlich sicher, dass sie die Festspiele aus dieser Krise führen wird. Also es liegt nahe, dass sie es schaffen wird.
0: Stefanie Panzenböck, ein Fan von Karin Bergmann, ganz klar. Jetzt, die Salzburger Festspiele sind ja ein stabiles System. Wenn da eine Person an der Spitze weggeht, dann ist das vielleicht nicht so wahnsinnig entscheidend. Warum musste denn der Herr Hinterhäuser wirklich gehen? Weiß man das?
1: dass die Person an der Spitze nicht ganz so relevant ist, dem würde ich nicht zustimmen. Also ja, die Salzburger Festspiele sind stabil. Gleichzeitig sind Kulturbetriebe, also nicht nur die Festspiele, sondern generell sehr hierarchische Betriebe. Das heißt, es ist sehr stark auf diese künstlerische Leitungsfigur zugespitzt, was auch ein Problem ist. Also deswegen gibt es ja auch oft diese Probleme im Führungsstil, weil da auch sehr viel Macht bei einer Person liegt.
0: Die diese Macht auch dann ausspielt.
1: Die diese Macht im schlimmsten Fall einfach auch ausspielt, ja. Die Gründe, warum Markus Hinterhäuser gehen musste, sind vielfältig. Sie haben aber nichts mit der Kunst oder mit den Zahlen zu tun. Also wenn man sagt, eine künstlerische Leitungsposition steht auf drei Säulen, einerseits auf der Kunst, auf der Wirtschaft und auf dem Führungsstil, dann muss man sagen, die Kunst und die Wirtschaft, das war unter Markus Hinterhäuser perfekt. Also er war künstlerisch äußerst erfolgreich. Er hat wirtschaftlich sehr gute Zahlen vorgelegt. Allerdings, und das war sein großes Problem oder vielmehr das Problem seiner Mitarbeiterinnen und Mitarbeiter, Kolleginnen und Kollegen, das war sein Führungsstil. Und zwar, er soll eben Kolleginnen und Kollegen und eben die Belegschaft sehr häufig respektlos behandelt haben. Cholerische Anfälle, das berichten eben auch ehemalige Mitarbeiter, sollen eben an der Tagesordnung gewesen sein. Das Problem ist, dass sich kaum jemand traut, das mit vollem Namen öffentlich zu sagen, weil eben die Festspiele und damit eben auch Hinterhäuser derart mächtig sind. Das ist eben die eine Sache, ist der Führungsstil. Und das andere ist eben, dass Markus Hinterhäuser in den letzten Jahren Personalentscheidungen maßgeblich angestoßen hat, die wirklich mehr als fragwürdig waren. Also er hat sich als sehr unverlässlicher Intendant auch gegeben. Und interessant ist eben in der Sache Bergmann, das war nämlich der berühmte Tropfen, der das Fass zum Überlaufen gebracht hat. Also es war nämlich so, die Festspiele suchen schon seit längerem eine Leiterin für die Sparte Schauspiel. Also bei den Festspielen gibt es eben Schauspiel, Oper und Konzert und das Schauspiel war vakant, weil es eben bei der letzten Schauspielchefin zu einem kleineren Skandal gekommen ist. Und nach diesem Skandal hat eben das Kuratorium, das ist diese Art Aufsichtsrat der Festspiele, beschlossen, dass es diesmal transparent und geordnet zugehen soll und sie wünschen nicht, dass Hinterhäuser wieder eine seiner einsamen Entscheidungen trifft. Dann ist dieser Prozess aufgesetzt worden, Bewerbung, Hearing und so weiter und das war alles im Gange. Und eben noch nicht abgeschlossen. Und währenddessen hat Hinterhäuser dann der Kronenzeitung erzählt, wer denn seine eigentliche Wunschkandidatin für den Job ist, nämlich Karin Bergmann. Es ging nicht darum, dass das Kuratorium was gegen Bergmann hatte, ganz im Gegenteil, sondern dass Hinterhäuser sich eben an nichts hält, was man mit ihm ausmacht und er immer nur nach seinen eigenen Regeln spielen will. Es wurde dann oft medial ein bisschen so dargestellt, das war jetzt der große Skandal, weil er das der Kronenzeitung gesagt hat, das war nur wirklich der letzte Tropfen in einer langen Reihe von Ereignissen und Schwierigkeiten. Und dann hat eben die Landeshauptfrau von Salzburg, Caroline Edtstadler, eben die berühmte gelbe Karte gezeigt. Und dann ist das eben in Gang gekommen. Und jetzt sind wir eben an dem Punkt, wo Hinterhäuser nicht mehr Intendant der Festspiele ist.
0: Und das war ja tatsächlich ein skurriler Vorgang. Es gibt eine Ausschreibung, Leute kommen zu Hearings, stellen ihre Konzepte vor und dann sagt der Intendant, das ist interessiert ihn alles nicht, der weiß eh, wen er haben möchte. Also ein Übergehen, eine Brüskierung aller anderen. Dazu, wie du sagst, die Informationen, also Betriebsklima katastrophal, Wutanfälle und so. Aber genau weiß man das nicht. Warum eigentlich nicht? Die Salzburger Festspiele sind ja nicht jetzt die Staatssicherheit oder ein Geheimdienst, wird doch zu einem großen Teil aus Steuergeldern finanziert und man weiß nicht genau, warum der Intendant geht. Ist das nicht komisch?
1: Ja, also man hat eben Stillschweigen vereinbart, also auch weil man wohl irgendwie nicht nachtreten möchte. Also es wurde sowohl über die finanziellen Bedingungen als eben auch über das genaue inhaltliche Stillschweigen vereinbart zwischen Hinterhäuser und dem Kuratorium. Was eben auffällt ist, man hat sich auf eine einvernehmliche Trennung geeinigt und wenn man das ein bisschen verfolgt hat, bis zu diesem Punkt, wo diese Trennung zustande gekommen ist, dann wundert man sich, dass das einvernehmlich sein soll, weil im Hinterhäuser wirklich sehr wütend und sehr gekränkt war. Und die Vermutung liegt eben nahe, dass diese Verstöße gegen diese sogenannte Wohlverhaltensklausel, so heißt das eben, was da im Vertrag steht, gegen die er eben verstoßen hat, dass diese Verstöße sehr gravierend sein müssen, weil sonst wäre er höchstwahrscheinlich vors Arbeitsgericht gezogen. Da aber die Annahme nahe liegt, dass da doch einiges vorgefallen ist und das wäre wohl bei Gericht dann rausgekommen, hat man sich dann im beiderseitigen Interesse auf dieses Stillschweigen geeinigt. Das ist meine Interpretation der Situation.
0: Für den Hinterhäuser haben sich prominente Persönlichkeiten aus der Kulturwelt in die Bresche geworfen, die Schriftstellerin Elfriede Jelinek, Peter Handke und andere. Warum eigentlich? Die sagen, da ist jetzt die Gefahr durch die Absetzung des Hinterhäusers, dass die Politik sich einmischt und dann entscheidet, was in den Salzburger Festspielen passiert oder nicht. Doch auch ungewöhnlich, dass sich diese Leute dann für Hinterhäuser und damit auch gegen Karin Bergmann stellen.
1: Also, dass dieser erste offene Brief unterschrieben wurde, da war Karin Bergmann noch gar nicht im Gespräch als Nachfolgerin. Da ging es eben darum, dass man gesagt hat, das Kuratorium darf überhaupt nicht in diesen Entscheidungsprozess zur Schauspielleitung eingreifen. Das ist ein Eingriff in die künstlerische Freiheit des Intendanten. Und dagegen haben sich diese Künstlerinnen und Künstler eben ausgesprochen. Das war aber schon damals nicht der Fall, weil das Kuratorium hat sich nicht in die Entscheidung eingemischt. Sie wollten einfach nur einen transparenten Prozess. Das heißt, es ging um schlechten Führungsstil, es ging nicht um die Kunst. Es gab dann noch einmal einen offenen Brief, jetzt vor kurzem wieder, wo sich diese Künstler auch wieder für Hinterhäuser ausgesprochen haben. Und da hat eben die Karin Bergmann bei einer Pressekonferenz schon gesagt, sie sei auf diese Kunstschaffenden zugegangen und man habe ihr versichert, es sei nicht gegen sie persönlich gerichtet. Und jetzt hoffen wir, dass das dann auch so der Fall ist, weil sonst wird natürlich auch die Abwicklung der Festspiele schwierig. Man muss halt prinzipiell auch dazu sagen, also dieser erste offene Brief, das sind renommierte Persönlichkeiten, Elfriede Jelinek und Peter Handke, nur die werden eben auch aufgeführt in diesem Sommer in Salzburg. Also die hatten auch ein Interesse, sich hinter Hinterhäuser zu stellen. Aber es ist natürlich immer wichtig, dass sich Künstlerinnen und Künstler für die Freiheit der Kunst einsetzen. In dem Fall war es in meiner Ansicht nach so, dass es eben einfach nicht um die Kunst ging.
0: Das Programm der Festwochen steht natürlich längst fest, in diesem Sommer wahrscheinlich auch zum größten Teil für nächsten Sommer. Stefanie, wie haben sich generell die Festspiele in den letzten Jahren entwickelt? Das ist ja, die Salzburger Festspiele sind sowas wie ein Symbol für die Kulturgroßmacht Österreich, so wird uns das präsentiert, ist aber doch immer eine Eliteveranstaltung, ganz, ganz extrem geworden. Hat sich da etwas dran geändert?
1: Also an der Eliteveranstaltung selbst hat sich, glaube ich, nicht viel verändert. Man muss aber eben sagen, dass durch die Intendanz von Markus Hinterhäuser sich das künstlerisch sehr zum Positiven verändert hat. Also er hat die Festspiele für die neue Musik geöffnet. Er hat Opernraritäten auf die Bühne gebracht, große Künstlerinnen, Regisseure nach Salzburg gebracht. Aber man muss auch sagen, die Geschichte von Markus Hinterhäuser und den Festspielen beginnt ja auch schon 1993. Da war er für eine zeitgenössische Musikschiene zuständig. Also der hat die Festspiele schon wirklich seit vielen Jahrzehnten geprägt und künstlerisch eben bis zum Schluss wirklich äußerst erfolgreich. Das Elitäre ist natürlich geblieben.
0: Du beschreibst in deinem Artikel im Falter den Werdegang der Karin Bergmann, die aus einer Arbeiterfamilie kommt, im Ruhrpott. Wie wichtig ist das für sie? Doch auch ungewöhnlich, ein Kind aus einer Arbeiterfamilie, die Karriere macht im Eliteleben der österreichischen Kultur.
1: Karin Bergmann hat eine außergewöhnliche Karriere hingelegt und sie hat immer Bodenhaftung bewahrt. Ich glaube, das kommt ihr in dem oft doch seltsamen Kulturbetrieb sehr zugute. Sie ist da wirklich eine Ausnahmeerscheinung, eine wirklich positive Figur in allen Facetten. Und sie hat selbst über ihre Herkunft gesagt, im Haus ihrer Eltern gab es eben keine Bücher, es gab keine Musik, aber sie hatte das Bedürfnis zu lesen. Und sie hat sich dann, also ich erzähle jetzt nach, was sie eben in Interviews erzählt hat, sie hat sich dann ins Wartezimmer des Hausarztes gesetzt und hat dort also alles an Illustrierten gelesen, was sie dort gefunden hat. Sie hat dann die Ruhrfestspiele entdeckt und damit das Theater. Und das war dann für sie also wirklich die eine ganz große Veränderung in ihrem Leben. Sie hat sich dann sogar mit 15 erstmals beworben. Die haben aber dann gemeint, sie soll zuerst eine Ausbildung machen und dann wiederkommen. Sie ist dann immer wieder nach Berlin getrampt, nach Bochum, hat sich dort alle wichtigen Stücke angeschaut. Sie hat sich dann tatsächlich dann beworben 1979 bei Klaus Peimann, der hat Bochum neu übernommen. Dort wurde sie dann Mitarbeiterin in der Direktion. 1986 ist sie dann mit ihm als Pressesprecherin ans Burgtheater. Also da war dann der Beginn ihrer Karriere in Wien.
0: Da war sie dann auch in der Mitte der Turbulenzen der Beimann-Zeit, also Heldenplatz, was damals eine Staatsaffäre war, dieses Stück, das hat sie als Pressesprecherin ganz zentral erlebt. Jetzt, Stefanie, okay, da ist jetzt wegen des Betriebsklimas in einer der prominentesten Kulturinstitutionen der Republik, hat es einen Bruch gegeben. Wie wichtig ist das für den Rest des Landes? Wie relevant ist das für den Rest des Landes, dass das Betriebsklima, der Umgang mit Mitarbeiterinnen und Mitarbeitern so wichtig ist, dass ein oberster Chef gehen muss?
1: Also ganz allgemein muss man sagen, also kein Mensch möchte in einem schlechten Betriebsklima arbeiten, darauf kann man sich einigen. Niemand will angeschrien oder schikaniert werden. Aber im Kulturbetrieb gibt es immer noch, glücklicherweise immer weniger, aber diesen Geniekult, du hast das ja auch am Anfang angesprochen, diese genialischen Männer, die sich da eben gebärden. Und dazu hat eben jahrzehntelang gehört, dass sich eben der große Künstler, und das waren halt meistens Männer, sich alles erlauben dürfen, weil sie halt so tolle Kunst machen. Und mir war eigentlich noch nie klar, wo eben dieser Zusammenhang besteht zwischen guter Kunst und schlechtem Benehmen. Also demütigendes Verhalten und cholerische Anfälle und so weiter rechtfertigen einfach keine Kunst. Und nachdem die Kulturbetriebe nach wie vor so hierarchisch aufgebaut sind, ist das, glaube ich, ein ganz wichtiges Signal, dass man diese dritte Säule der Leitung, nämlich neben Kunst und Wirtschaft, dass dieser Führungsstil und das respektvolle Verhalten wirklich ausschlaggebend ist. Und ganz abgesehen davon darf man das auch einfach erwarten, dass jemand einen guten Job macht und sich trotzdem respektvoll verhält. Ich glaube, das ist erwartbar.
0: Und das wird vielleicht mehr ein Standard im österreichischen Kulturleben, jetzt durch diese Erfahrung in Salzburg, als das bisher der Fall war.
1: Das sollte es auf jeden Fall werden. Es gab mal einen Vorfall auch in Salzburg, da ist das erste Mal eine Kulturmanagerin gegangen worden, aufgrund ihres Verhaltens gegenüber der Belegschaft. Es gibt ja sehr viele Skandale in Kulturbetrieben wegen Compliance, Machtmissbrauch, alles Mögliche. Dass es jetzt wirklich so konkret um diesen schlechten Führungsstil geht und respektloses Verhalten, das ist tatsächlich noch gar nicht so oft vorgekommen. Und es ist auch zu hoffen, dass im Vorfeld, wenn man so eine Person auswählt, dass man auch mehr darauf achtet. Also nicht nur, ist das ein großer Künstler, ist das eine große Künstlerin, sondern kann diese Person auch einen Betrieb führen? Weil man muss sich ja denken, es kommen ja oft Regisseure, das sind fantastische Regisseure, und plötzlich führen die einen Betrieb mit 500 Menschen. Das kann man ja gar nicht können. Also man muss diesen Personen dann auch Hilfestellungen an die Hand geben, dass sie diesen Führungsstil auch gut entwickeln können.
0: Danke, Stefanie Banzenberg. Ich verabschiede mich von allen, die uns in den freien Radios zuhören. Ursula Winterauer, Designation gestaltet. Sophie Aster betreut die Audiotechnik für diese Sendung. Danke, Sophie. Ich verabschiede mich. Bis zur nächsten Folge.
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0: Die Weißmann-Chats und was daraus gemacht wird. Der Falter hat Chats des früheren Generaldirektors des ORF veröffentlicht, die von einer Mitarbeiterin als sexuelle Belästigung erlebt wurden. Die ganze Kontroverse schreibt jetzt bereits Mediengeschichte. Sehr herzlich willkommen im Falterradio. Ich bin Raimund Löw. Hören Sie in dieser Sendung Falter-Journalistin Barbara Todt. Hallo Barbara.
3: Hallo Raimund.
0: Barbara Todt leitet das Medienressort im Falter und sie hat die Recherche in dieser Causa durchgeführt. Ebenfalls hier ist Chefredakteur Florian Cenk. Hallo.
4: Hallo Raimund.
0: Barbara, die Veröffentlichung dieser Nachrichten von Roland Weißmann im Falter, die hat so viel Aufsehen erregt letzte Woche. Was gibt's für neue Drehungen dieser Affäre im Heft dieser Woche?
3: Also in der aktuellen Falter-Ausgabe lesen Sie ein Gespräch mit Roland Gerlach. Das ist ein sehr renommierter Arbeits- und Sozialrechtler, ein Anwalt, der hat den ORF-Stiftungsrat in der Causa Weißmann beraten. Und zwar von Anfang an und ist, würde ich sagen, eine Art Zeitzeuge dieser Causa und gibt uns einen Zeitzeugenbericht.
0: Florian, Roland Weißmanns Anwälte haben Klagen gegen den Falter angedroht. Ist das schon passiert?
4: Ja, liegen schon vor mir. Es sind eine Klage auf Unterlassung und ein Antrag auf eine einstweilige Verfügung und besonders originell auch noch ein Auskunftsbegehren nach der Datenschutzgrundverordnung, dass wir sämtliche Chats, so wie sie haben, herausgeben sollen und sämtliche personenbezogenen Daten des Herrn Weißmann übermitteln mögen. Also Weißmann möchte nicht nur, dass wir aufhören, über seine Chats zu berichten, er möchte auch, dass wir unser Recherchematerial vorlegen. Das ist neu, das wird er nicht bekommen, weil es natürlich eine Ausnahmeregelung gibt. Das Redaktionsgeheimnis und insbesondere der Informantenschutz in dem Fall besonders wichtig, weil wir nicht offenlegen, woher wir die Chats haben. Das werden wir dem Herrn Weißmann nicht verraten. Und ja, wir betreten jetzt Neuland. Das ist tatsächlich spannend, das ist juristisch spannend. Wir glauben, dass wir das gewinnen, vielleicht verlieren wir es auch, aber wir betreten Neuland und wollen die Informationsfreiheit der Bürgerinnen und Bürger und die Pressefreiheit des Falter einen Stresstest unterliegen.
0: Das Redaktionsgeheimnis ist ja ein Fundament des freien Journalismus. Wie riskant ist ein solcher Prozess für den Falter? Ist das schon abschätzbar?
4: Naja, der Prozess wird sicher Jahre dauern. Der Prozess wird in alle Instanzen gehen. Wenn wir verlieren, werden wir nach Straßburg gehen. Ich nehme an, dass auch Roland Weißmann, wenn er verliert, nach Straßburg gehen wird. Da stehen sich zwei Grundrechte gegenüber, das Recht auf Pressefreiheit, Informationsfreiheit oder wie man in Amerika sagen würde, the people's right to know auf der einen Seite und auf der anderen Seite das Recht auf Privatleben des Roland Weißmann. Und die Frage ist, ist das öffentliche Interesse an seinen Handlungen als CEO eines Milliardenkonzerns, der sehr viel Gebührengelder als Abfertigung haben will und daher in der Öffentlichkeit den Eindruck erweckt, er habe eine einvernehmliche, intime Beziehung mit einer Mitarbeiterin gehabt, ist das Interesse höher als das Interesse des Falter, darüber zu berichten, dass diese Beziehung nicht einvernehmlich war und dass die Bilder, die er verschickt hat, durchaus kompromittierend waren. Und Bilder sind, für die man sich eigentlich als Mann schämen sollte, anders als das Roland Weißmann gesagt hat. Roland Weißmann ist an die Öffentlichkeit gegangen und hat gesagt, ich habe gar nichts Böses getan, meine Fotos sind überhaupt nicht schlimm und alles war einvernehmlich. Und die Frau hat gesagt, es war eben nicht so. Und der Falter, oder besser gesagt Barbara Todt, hat dann gesagt, wer hat recht von den beiden, sie oder er? Und wir haben eben nicht He Said, She Said Journalismus gemacht, sondern wir haben die Dokumente geprüft und den Leserinnen und Lesern vorgelegt, damit sie sich eine Meinung bilden können.
3: Vielleicht ergänzend, es wurde der Falter Verlag geklagt, aber auch ich als Person, was wohl einschüchternd wirken soll, aber nicht sehr einschüchternd ist für mich.
0: Das wäre aber nicht der gleiche Prozess, sondern wäre ein getrennter Prozess.
4: Nein, es ist ein gemeinsamer Prozess. Es gibt einen sogenannten Streitgenossenzuschlag. Also der Anwalt kriegt ein bisschen mehr Anwaltskosten, wenn er das macht. Selbstverständlich wird der Falter Barbara Todt in dem Verfahren auch sozusagen rechtlich begleitend vertreten. Das ist eh klar. Also Barbara bleibt da jetzt nicht als Privatperson hängen. Aber es ist natürlich ein Signal zu sagen, ich verklage nicht nur das Medium, sondern ich fische mir jetzt auch noch die Journalistin raus, ganz persönlich, damit die auch noch eine Unterlassungserklärung kriegt. Also Weißmann will es wissen und wir wollen es auch wissen. Und wir werden das jetzt ganz cool mit Maria Windhager, die führende Persönlichkeitsrechtlerin ist, durchfechten. Und am Schluss wird das Gericht sagen, wer recht hat.
0: Gehen wir ein bisschen mehr in die Substanz. Das Aufsehen, das die Veröffentlichung dieser Weißmann-Chats und auch der Telefonprotokolle der Mitarbeiterin ausgelöst hat, war beträchtlich. Auch ORF-Generaldirektorin Ingrid Thurnherr bezieht im Mittagsjournal Stellung.
5: Das hat mich schockiert, was ich da gelesen habe. Das kann ich so sagen.
0: Der ORF befindet sich in Aufruhr. Die österreichische Medienwelt spekuliert, der öffentliche Rundfunk muss neu aufgestellt werden. Weil der Falter die Chats, die so viel Aufsehen erregt haben, veröffentlicht, wirft Oliver Scherbaum, der Anwalt von Ex-Generaldirektor Roland Weißmann, der Redaktion vor, dass sie einseitig agiert. Im Talk im Hangar des Senders Servus TV hört sich das so an.
6: Es ist eine ganz klare Rechtsverletzung. Und warum ist es die? Weil es überhaupt keinen Erkenntnisgewinn für die Sache bringt. Zum einen hat der Herr Magister Weißmann überhaupt keine Informationen über die wechselseitige Kommunikation, also die Inhalte, preisgegeben, sondern er hat gesagt, dass es eine wechselseitige Kommunikation gegeben hat. Und eine wechselseitige Kommunikation ist logisch bei 4 Jahren einer Beziehung zwischen zwei Menschen. Und es erstaunt mich und ich finde es wirklich bedenklich, Sie haben es auch schon angesprochen, dass dann zwar immer die Nachrichten vom Herrn Magister Weißmann groß posaunt werden, aber die Antworten nicht. Und es geht immer um die Frage, der Herr Magister Weißmann hat das als einvernehmlich bezeichnet, ich hätte es als nicht unerwünscht bezeichnet oder erwünscht. Es wird einfach die Reaktion der anderen Seite nicht gezeigt. Ich kenne die Reaktion, weil ich habe ja die Nachrichten auch gesehen. Und die Compliance-Stelle des ORF kennt die Nachrichten, die die Mitarbeiterin des ORF geschickt hat. Und die kommen zu einem klaren Schluss und die kommen zu dem Schluss, dass keinerlei Belästigung vorliegt und dass diese Nachrichten nicht unerwünscht waren.
0: Barbara, du hast dem Oliver Scherbaum in dieser Sendung Konter gegeben. Wie wichtig war für ihn in der Auseinandersetzung dieser eine Punkt, dass die Antworten der Frau auf diese anzüglichen Meldungen Weißmanns fehlen?
3: Diesen Punkt bringt Scherbaum immer, es stimmt nur leider nicht, weil wir haben erstens die Antworten auch beschrieben und Zweitens ist ja an den Chat so besonders, dass Herr Weismann selber immer wieder thematisiert, wie er die Frau bedrängt und dass es ihm mittlerweile auch leid tut, also zwischenzeitlich sagt er, es tut ihm auch leid, dass er bei ihr nicht landet, dass das wohl schrecklich für sie sein muss. Also das, was er dort schreibt, ist für die Aufklärung der Sache sehr, sehr wichtig und deswegen haben wir genau diese Passagen zitiert, weil sie auch in einem Widerspruch zu dem stehen, was Herr Weismann in groß angelegten Interviews kurz davor im Zuge einer großen Litigation-Pair-Offensive erzählt hat. Vielleicht auch noch wichtig, weil du Ingrid Thurnherr hier eingespielt hast aus dem Mittagsjournal von vergangener Woche. Seitdem der Falter die Chats veröffentlicht hat, hat sie zum einen sofort in der ZIP 2 ein Statement abgegeben, wo sie sich auf diese Chats bezogen hat und mit diesen Chats auch gerechtfertigt hat, wie richtig aus ihrer Sicht die Kündigung von Herrn Weismann war. Und sie hat das auch bei ihrer Antrittspressekonferenz letzte Woche getan. Auch da hat sie sich auf diese aktuellen Chats bezogen, also auf die vom Falter veröffentlichten, um diesen Schritt der Kündigung zu rechtfertigen und um ihr Befremden. Und ich finde, sie hat eigentlich als Frau sehr gut reagiert, hat gesagt, sowas darf einfach nicht sein. Und ich glaube, das hätte sie alles nicht gesagt, wenn der Falter die Chats nicht veröffentlicht hätte.
0: Jetzt, Barbara, lese ich, dass für die Einschätzung der Compliance-Stelle im ORF, die Herr Weismann juristisch quasi freigesprochen hat, dass da die Antworten der Frau, die gar nicht so abweisend sein sollen, entscheidend waren. Ist das auch dein Informationsstand?
3: Da müssen wir zuerst einmal sagen, was ist diese Compliance-Stelle? Das ist ja kein Gericht, sondern das ist eine interne Stelle, die der ORF berufen hat, wo zwei Anwälte drinnen saßen, die in einem Naheverhältnis zum Herrn Weismann und zum ORF stehen. Und die haben mehr oder weniger ein Privatgutachten abgegeben, wo die Chats gar nicht aufgenommen wurden. Dieses Gutachten wurde ja nur Frau Thurnherr vorgelegt und sie hat sich da gar keinen faktischen, wirklich gründlichen Überblick verschaffen können über die vorliegenden Dokumente, weil diese Chats da nicht drinnen waren. Und ja, diese Compliance-Stelle hat Herrn Weismann von dem Vorwurf der sexuellen Belästigung im rechtlichen Sinne, das war quasi das wortwörtliche Zitat, entlastet, was für massive Kritik gesorgt hat, sowohl im ORF, vom Betriebsrat, wie auch von Arbeitsrechtsexperten. Also insofern würde ich jetzt diesem Gutachten und dieser Compliance-Stelle keine große Bedeutung mehr zumessen.
0: Wie reagiert eigentlich die betroffene Frau auf diese riesigen Dimensionen, die die ganze Geschichte angenommen hat? Weißt du das?
3: Naja, sie ist ja dann auch selber an die Medien gegangen. Man hat sie im ORF gehört, nicht gesehen, es war anonymisiert. Sie hat auch mit der Kronenzeitung gesprochen. Wie hat sie reagiert? Das Ganze ist für sie natürlich sehr belastend, was ich nachvollziehen kann, weil wenn jemand, so wie Herr Weismann, Dinge über einen erzählt und etwas so darstellt, wie sie selber es eben ganz und gar nicht empfunden hat, dann ist das eine sehr, sehr schwierige und belastende Situation.
0: Florian, keine andere Zeitung hat diese Chats veröffentlicht, die den ganzen ORF jetzt derart in Trubel bringen. Der Innenpolitikmann der Presse, Oliver Pink, schreibt, wenn bei diesem Prozess, der bevorsteht, der Falter gewinnt, dann würde das den Journalismus in unserem Land in Richtung britischen Boulevard bringen. Dort ist bekanntlich nichts tabu. Brauchen wir weniger Tabus im Journalismus?
4: Das ist ein nicht zutreffender Vergleich. Britischer Boulevard würde vorliegen, wenn wir, nehmen wir mal an, ein ORF-Moderator wäre mit irgendeiner Journalistin verheiratet und jetzt würde ein Boulevardblatt schreiben, dass er diese Ehefrau betrogen hat mit einer anderen Journalistin. Das wäre britischer Boulevard. Das wäre eine Sex- und Bett-Geschichte. Davon sind wir weit entfernt, sondern wir reden darüber, ob der CEO eines Milliardenkonzerns, der Gebührengelder beansprucht in Millionenhöhe, ob das, was er öffentlich sagt, stimmt oder nicht, bezüglich eines möglichen Machtmissbrauchs oder eines Machtgefälles gegenüber einer Mitarbeiterin. Er behauptet, ich habe eine einvernehmliche Beziehung mit einer Mitarbeiterin und sie sagt, das stimmt nicht und wir machen den Fact-Check, ob das stimmt. Und um den Lesern das zu zeigen, was er da aufgeführt hat als CEO, nämlich dass er sein Gemächt ihr geschickt hat, ohne dass sie das wollte, das haben wir beschrieben und wir haben auch beschrieben, wie er ihr auf dem Hammer geht. Ja, es gibt ja einen Chat, ich resümiere den jetzt, ich zitiere nicht wörtlich, wo er sagt, jetzt du bewegst dich keinen Millimeter und jetzt seit Jahren will ich es mit dir treiben, aber du lässt mich ja nicht, jetzt kannst scheißen gehen. Und dieses, du kannst scheißen gehen, muss natürlich eine Mitarbeiterin, wenn das der CEO sagt, nicht irgendein 20-Jähriger in der Kantine, sondern der CEO eines Unternehmens sagt, das muss sie natürlich als eine Bedrohung empfinden, als alleinerziehende, mit Hausbau verschuldete Mutter und Angestellte. Und das ist ein klassisches Machtgefälle. Ich würde nicht so weit gehen zu sagen, es ist ein Machtmissbrauch. Das haben die Gleichbehandlungskommissionen zu beurteilen. Da wollen wir nicht vorgreifen. Aber hier wird ein Machtgefälle sichtbar, wo er versucht, sich einen privaten Vorteil zu verschaffen aufgrund seiner beruflichen Tätigkeit als Chef. Und das ist eine öffentliche Angelegenheit und das hat mit Boulevard überhaupt nichts zu tun.
0: Sie führt keine Fälle an, wenn ich es richtig mitbekommen habe, dass sie journalistisch in der Karriere einen Nachteil dadurch bekommen hat, dass sie nicht nachgegeben hat den Forderungen des CEOs nach Sex.
4: Das ist wurscht, arbeitsrechtlich. Es reicht, wenn sie den ORF betritt und das Gefühl hat, es geht ihr jemanden über den Weg, der sie sexuell belästigt. Und im Interview mit der Barbara sagt ja der Anwalt Gerlach ganz eindeutig, selbst der Umstand, das weiß man heute noch behauptet, er hätte eine einvernehmliche Beziehung mit ihr gehabt, eine intime, ist eine sexuelle Belästigung, wenn sie das abstreitet. Wenn ich jetzt hier behaupten würde, als Chefredakteur des Falter, ich hätte eine intime Beziehung mit einer Mitarbeiterin und ich sage das öffentlich unter Namensnennung dieser Mitarbeiterin und das stimmt nicht, dann belästige ich sie in ihrer Intimsphäre, weil sie sich dagegen verwehren muss. Das heißt, wir befinden uns dann nicht im Privaten, wir befinden uns nicht im geschützten Raum des Einverständnisses zwei erwachsener Menschen, deren Privatleben an die Öffentlichkeit gezerrt wird, sondern wir reden über Compliance, wir reden über Machtverhältnisse, über das Verhalten eines Chefs, einer öffentlichen Person, die sich selbst in die öffentliche Arena gestellt hat, in Interviews in der Kronenzeitung und dort auf die Frage, sagen Sie, Herr Weismann, warum hat denn die Frau ihre Telefonate aufgenommen, wenn alles okay ist, darauf sagt, das müssen Sie die Frau fragen. Und im Übrigen habe jede Frau das Recht, wenn sie sexuell belästigt, sich fühlt, das auch kundzutun. Das sagt Weismann wörtlich. Also er fordert ja nahezu die Öffentlichkeit auf, die Frau zu fragen. Und dann kann er sich nachher nicht darüber beschweren, dass die Frau den Mund aufmacht und sagt, so war es wirklich.
0: Auf der anderen Seite, Barbara, sind schon viele Informationen auch da, dass diese ORF-Mitarbeiterin durchaus auch ein gutes freundschaftliches Verhältnis zu dem Roland Weismann gehabt hat. Sie hat ihm ihr Kind vorgestellt, sie waren joggen. Also das war nicht nur Abwehr von Aufdringlichkeiten, oder?
3: Naja, es war, das ist quasi genau das Thema, das zwischen diesen beiden Personen in diesem Chat, die ich einsehen konnte, und zwar vollständig von Anfang 2021 bis dato. Also nicht in Auszügen, sondern vollständig eben inklusive auch ihrer Antworten und eben jener Phasen, die du gerade beschreibst, wo es zwischendurch dann wieder sehr, sehr freundschaftlich ist im Sinne von, man schickt sich halt dann Fotos vom Urlaub oder liebe Grüße oder erkundigt sich, wie es dem anderen geht. Aber was dann quasi immer wiederkehrt, ist von ihm ausgehend der Versuch, diese Freundschaftsebene zu verlassen und in eine sexualisierte Ebene zu gehen. Und sie, die das dann immer wieder zurückweist, auch schon oft mit einem ziemlich genervten Unterton im Sinne von, wir haben das doch schon besprochen, diese rote Linie will ich nicht überschreiten, kannst du das bitte akzeptieren? Also was wir hier sehen, ist etwas, wo die Frau gerne eine normale freundschaftliche Beziehung hätte und der Mann nicht ablässt und ständig mehr verlangt und das in einer Art und Weise macht, die wirklich penetrant und verstörend und dann eben auch sehr aggressiv immer wieder wird. Und es geht eben noch dazu um den Chef und eine Mitarbeiterin, also es spielt sich nicht im normalen Umfeld ab zwischen zwei Menschen, die sich vielleicht an einer Bar oder im Strand oder sonst wo kennengelernt haben, sondern die beiden haben sich ja im Betrieb kennengelernt und der Chef drangsalisiert sie sozusagen fortwährend. Und ich glaube, das ist eine Erfahrung, die viele Frauen machen und umso wichtiger ist es, dass wir, finde ich, jetzt in diesem Fall auch so genau hingeschaut haben und das auch immer wieder aufzeigen.
0: Florian, wie belastend ist das alles für den ORF? Es ist ja nicht nur diese unmittelbare Affäre, sondern da ist einiges ausgelöst worden. Es gibt Klagen, eine Flut von Klagen, Gegenklagen. Der Stiftungsrat ist verwickelt. Das ist das Aufsichtsgremium des ORF. Es hat in der Vergangenheit immer wieder Vorwürfe gegeben gegen Manager, denen inakzeptables Verhalten vorgeworfen wurde und auch politische Parteilichkeit, da sagt Ingrid Turner, das wird jetzt alles neu aufgerollt. In einem Fall in der Steiermark verlangt die Opposition, dass der vom freiheitlichen Landeshauptmann entsandte FPÖ-nahe Stiftungsrat Thomas Brandner aus ähnlichen Gründen abgesetzt wird. Das ist ein Tohuwabohu. Wie belastend ist das für den ORF, der ja eine wichtige Rolle für die demokratische Öffentlichkeit in unserem Land hat?
4: Ja, ich glaube, dass das sehr belastend ist und ich glaube, dass sehr schnell eine neue ORF-Führung, egal ob sie männlich oder weiblich besetzt ist, signalisieren muss, dass da ein echter Schlussstrich gezogen wird. Ich glaube auch, dass Roland Weismann in seinem Verhalten dem Unternehmen noch großen Schaden zufügt, weil Roland Weismann hätte ja zum Beispiel auch sagen können, okay, meine Chats sind jetzt raus, ich bin selbst Journalist, ich weiß, wie Medien funktionieren, sowas bleibt nicht geheim. ich möchte mich bei der Frau entschuldigen, ich möchte eine Schadenswiedergutmachung machen, ich werde jetzt abtauchen für einige Zeit, um professionelle Hilfe in Anspruch zu nehmen. Ich habe da einen großen Fehler gemacht, ich möchte mich bei allen Mitarbeiterinnen entschuldigen, deren Erwartung ich enttäuscht habe, und er tritt ab. Das wäre ein würdevoller Abgang gewesen, und wenn er wirklich gute Litigation PR gehabt hätte, hätte er das so machen können, und wahrscheinlich wäre er nach 2 Jahren wieder irgendwo aufgetaucht und die Sache wäre wahrscheinlich vergeben und vergessen gewesen. Aber er führt jetzt diesen Kampf um sein Ego und um seinen Ruf, den er selber beschädigt hat. Der ORF selber, glaube ich, steckt in einer der größten Krisen seiner Existenz. Er ist ja nicht nur bedrängt von Digitalkonzernen wie Facebook und Meta, die sozusagen die Aufmerksamkeit von uns allen rauben, sondern er ist ja auch in einer großen Debatte rechtspopulistischer Kräfte, die ja längst sagen, dass man die sogenannten Zwangsgebühren abschaffen soll, dass man die konservative Reichshälfte, sagt man, soll überhaupt einen Sender privatisieren, dass man ihn reduzieren soll auf eine Art Nachrichtenportal, wo nur mehr sozusagen News-Sendungen gebracht werden und vielleicht ein bisschen Sport. Und ich glaube, wenn der ORF jetzt nicht bald einen Befreiungsschlag schafft, dann strudelt er da in eine sehr gefährliche, schiefe Ebene. Weil wenn eine Regierung kommt mit rechtspopulistischer oder rechtsradikaler Beteiligung, dann wird man so wie in anderen rechtspopulistisch regierten Ländern beginnen, diese große Institution, die uns allen gehört, zu zerstören.
0: Auch auf politischer Ebene sind diese Chats und der ORF ein großes Thema. Im Nationalrat ist debattiert worden. Dabei wälzen die Freiheitlichen diese Zerschlagungspläne, du hast sie schon erwähnt, und die SPÖ kündigt den Einstieg in eine Reformdiskussion an. Griffig oder untergriffig, je nachdem, wie man sieht, in der Plenardebatte der ÖVP-Generalsekretär Nico Machetti. Hören wir hinein.
7: Wenn das, was die Zuseherinnen und Zuseher mitbekommen, nur Sex, Drugs und Haushaltsabgabe ist, dann verstehe ich, dass die logische Konsequenz daraus Wut und Unverständnis ist.
0: FPÖ-Generalsekretär Christian Hafenecker wärmt die freiheitlichen Pläne gegen den öffentlichen Rundfunk in Österreich auf.
8: Es ist wirklich an der Zeit, dass man dort einmal den Geldhahn abdreht, dass diese Zwangsgebühren abgeschafft werden und dass man vor allem auch mit diesen Parallelstrukturen aufhört. Da stimmt

0: Schwarztee auf eine Taubenfeder und wirft sie in den Kelch.
1: Das Umsorgen ist mir wichtig, jeden Tag zu jeder Stund. Nur so fühlt sich's an ganz richtig, richtig wohlig und ganz rund. Helfen tu ich allzu gerne, immerzu steh ich bereit, in der Nähe, aus der Ferne, grenzenlos und
0: jederzeit!
1: Federn sind wesentlich leichter, denkt Toni und stibitzt aus einem Amselnest eine weitere Feder, um die Innen- und Außenfahnen mühevoll zu einem Gedicht von Lisa Kohn zurechtzubiegen.
0: Durch Dunkelheiten geleiten, Wellen blinder Wut reiten, Freiheiten üppig ausbreiten und zu Stoßzeiten Gehwege ausweiten, Gemeinheiten zügig ableiten und Krankheiten nicht abstreiten, Süßigkeiten als Mahlzeiten bereiten, bei Unstimmigkeiten ehrlich streiten und bei Zeiten umarmen.
1: Amen.
0: So geht das nicht weiter, stöhnt Toni. Da geht Matej Vicic vorbei und sagt:
2: Umsorgen. Man sollte alle umsorgen und nicht nur so dumm stehen und sich borgen. Man sollte allen helfen auch. Zum Beispiel, wenn einen schmerzt sehr der Bauch. Wenn man bei einem Wettbewerb umknickt und nicht laufen kann und weggehen muss von der Bahn, dann sollte man denjenigen umsorgen und nicht warten bis morgen. Also lohnt es sich, umsorgen und helfen allen, denn dann wird man im nächsten Leben im Himmel strahlen.
0: Amen!
1: Wenn ich nur eine lautere Stimme hätte, denkt Toni. Er schnappt sich etwas Pollenstaub und sendet der fleischfressenden Pflanze das nächste Gedicht von Ingeborg Henrichs als Morsezeichen in den Kelch.
0: Mut tut gut.
1: Meinen Mut
0: habe ich immer dabei.
1: Manchmal
0: schläft er länger als ich.
1: Manchmal
0: will er weniger als ich.
1: Manchmal
0: träumt er
1: lächelnd.
0: Doch dann spreche ich ihn an.
1: Liebevoll
0: mache ihm Mut.
1: Und wir beide gehen weiter.
0: Frohgemut.
1: Das
0: tut
1: uns gut.
0: Das ist alles viel zu mühsam, stöhnt Toni. Da bittet er, einen Papagei zum Kelch zu fliegen und ein Gedicht von Nati nachzusprechen.
1: Ein jeder sehnt sich,
0: umsorgt zu werden,
1: von frisch geboren
0: bis kurz vorm Sterben,
1: bis alle Äpfel gepflückt und Tischchen beschmückt,
0: bis eine jede Seele liegt, umsorgt im Glück,
1: keine bleibe zurück,
0: keine sei unterdrückt,
1: denn jeder Mensch verdient ein
0: Herzensstück,
1: sodass sie blühen und scheinen
0: wie funkelnde Sterne,
1: sodass auch sie umsorgen in Zukunft und
0: Ferne,
1: lasset Liebe wachsen
0: und teilt sie auf Erden,
1: denn ein jeder sehnt sich,
0: umsorgt zu werden.
1: Der Papagei verlangt allerdings 2 Roggenkörner pro Gedicht.
0: Das kann ich mir nicht leisten, sagt Toni.
1: Es muss doch einen einfacheren Weg geben, der Pflanze die Gedichte zukommen zu lassen.
0: Ratlos setzt sich Toni auf ein heruntergefallenes Stück Topfengulatsche und nascht davon.
1: Wie wird es nur weitergehen?
0: Nun ist es passiert.
1: Toni hat zwar eine Lösung gefunden, wie er den Kelch mit Gedichten versorgen kann,
0: aber es stellt sich die Frage,
1: kann die fleischfressende Pflanze auf diese Weise die Gedichte überhaupt wahrnehmen?
0: Wird Toni so weitermachen?
1: Und falls ja, wird er den schlimmsten Muskelkater seines Lebens haben?
0: Oder wird er sich doch wieder selbst in den Kelch setzen, um der fleischfressenden Pflanze die Gedichte zu erzählen?
1: Wie wird es nur weitergehen?
0: Schaltet nächsten Monat ein, um Neues von der Fliege Toni zu erfahren.
1: Bis dahin vergesst nicht, uns eure Gedichte zum Thema
0: Versorgen
1: zu schicken.
0: Wie immer könnt ihr sie auf michaelaundjimmy.com einreichen.
1: Wir freuen uns, von euch zu lesen.

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1: Was bisher geschah?
3: Die Fliege Toni saust an einem Morgen durch die Stadt und schnappt dabei die Sorgen der Menschen auf.
1: Als sie sich ausruhen will, landet sie im Kelch einer fleischfressenden Pflanze.
3: Um die Pflanze davon abzuhalten, sie zu fressen, erzählt Toni ihr Gedichte und verspricht, mit neuen Gedichten zurückzukehren,
1: wenn die Pflanze sie freilässt.
3: Mit etwas Glück gelingt Toni die Flucht.
1: Wie geht es nun weiter?
3: Die Fliege Toni atmet endlich wieder Frischluft.
1: Weil sie Hunger hat, fliegt sie zu einem Obststand und nascht von einer aufgeschnittenen Birne.
3: Der Obstverkäufer David Telgen verkündet währenddessen stolz:
1: Sorgen.
3: Das ist nicht einerlei.
1: Aber ich
3: fühl mich frei.
1: Sorgen teile
3: ich in winzig kleine Stücke.
1: Danach schau
3: nicht mal eine Mücke.
1: Ich bin sorgenfrei.
3: Frei.
1: Frei.
3: Als Toni den gröbsten Hunger gestillt hat, bemerkt er, dass auf dem gesamten Stadtplatz ein riesiger Markt mit ganz vielen Ständen aufgebaut ist.
1: Als er genüsslich eine Sellerie-Quiche anknabbert, hört er die Standverkäuferin Sarah Sophie Vierheller sagen:
3: Meeresrauschen,
1: Waldesluft,
3: wunderbarer
1: Blumenduft,
3: am Strand, wenn Wellen plätschern,
1: groß und klein Sandburgen bauen,
3: unter Baumkronen,
1: wenn Vögel zwitschern,
3: Eichhörnchen durch die Äste toben,
1: auf der Wiese,
3: wenn Schmetterlinge tanzend schweben,
1: die Sonne scheint hinab aufs Leben,
3: dann fühle ich mich frei von Sorgen
1: und freue mich vergnügt aufs Morgen.
3: Genieße ganz diesen Moment
1: und das, was mir das Leben schenkt.
3: Vielen Dank für das Gedicht und die Quiche.
1: Summt Toni und fliegt zu Oliver Meiser, der gerade an einem Stand Eier kauft und dabei dem Verkäufer von einem sonderbaren Herrn erzählt.
3: Sorgen.
1: Ei. Herr Meier, der aß sorgenfrei
3: am Frühstückstisch sein Morgenei.
1: Das Huhn indes war voller Sorge,
3: dass er es sich nur kurz mal borge,
1: tat Meier wiederholt behaupten.
3: Und weil es die Hühner glaubten,
1: aß sorgenfrei sein Morgenei,
3: er noch an vielen Tagen.
1: Was soll man dazu sagen?
3: Herr Meier und die Eier.
1: Ganz schön unverschämt,
3: denkt Toni und fliegt zu Elif Chiftchi, die dabei zuschaut, wie mit Hilfe eines Gebläses eine Hüpfburg aufgebaut wird.
1: Schule,
3: Denken
1: und auch mehr.
3: Ja, mein Kopf
1: ist niemals leer.
3: Fast immer, da habe ich Sorgen.
1: Doch nur heute?
3: Nicht mehr morgen.
1: Spiel und Spaß.
3: Ich bin dabei.
1: Morgen bin ich sorgenfrei.
3: Dann ist's vorbei.
1: Mein Kopf ist dicht.
3: Welche Sorgen?
1: Kenn ich nicht.
3: Lernen und Denken ist zu Ende.
1: Denn morgen beginnt das
0: Wochenende.
1: Gleich daneben steht Matej Vicic und stimmt in Elifs gute Laune ein.
4: Sorgenfrei. Am Wochenende ist es endlich sorgenfrei. Ohne Beeilung esse ich mein Rührei. Ich muss nicht in die Schule gehen und auch nicht den Rasen mähen. Auf meinen Bruder muss ich nicht aufpassen und kann alle Schulsorgen weglassen. Und auch zu Hause habe ich endlich eine schwerverdiente Pause. Schwerverdiente Pause, Pause, Pause. Schwerverdiente Pause, Pause, Pause.
3: Toni wendet sich vergnügt von der wachsenden Hüpfburg ab und fliegt in Richtung Bühne, wo gleich ein Konzert beginnen soll. Davor hat aber Dominik Butnik-Saremba die Ehre, eines seiner Gedichte vorzutragen.
1: Tanz der Sterne.
3: Die Rosen lachen.
1: Der Neutronenstern leuchtet.
3: Und wer fällt?
1: Tanz doch mit den Sternen.
3: Worte fließen
1: wie Licht in Spalten.
3: Und selbst der kleinste Funke
1: trägt Erkenntnis.

0: Die Musiker spielen das letzte Lied.
1: Das Publikum ist begeistert. Lukas Kersting, der am lautesten klatscht, ruft ein Gedicht in die Menge.
0: Manchmal ist mein Tag ganz voll.
1: Aber ich fühle mich so leer.
0: Nichts will mir gelingen.
1: Alles fällt mir schwer.
0: Doch klingt Musik zu mir herüber.
1: Kitzelt mich im Ohr.
0: Fühle ich mich schwerelos.
1: Nehme mir neue Sachen vor.
0: Vorbei die Zeit, die mich beschwert.
1: Ich bin so stark wie zwei.
0: Schmiede neue Pläne dann.
1: Und bin jetzt sorgenfrei.
0: Die Fliege Toni klatscht zweimal mit den Flügeln zusammen
1: und landet auf einer Picknickdecke, wo Sabine Leibold gerade erzählt.
0: Ein sorgenfrei
1: lief ganz allein
0: durch eine
1: große Stadt
0: und setzte sich
1: noch zart und klein
0: schnell auf ein Blütenblatt. Es dauerte nur kurze Zeit,
1: da setzten sich dazu
0: ein Glücklichsein und Heiterkeit
1: und auch die innere Ruh.
0: So wuchs das kleine sorgenfrei,
1: vermehrte Glück und Frieden.
0: Dann waren Kriege 1, 2, 3
1: beendet
0: und
1: beschieden.
0: Harald Müller, der mit Sabine auf der Picknickdecke sitzt, erwidert:
1: Sorgenfrei ist kein Zustand,
0: sondern ein
1: Wimpernschlag,
0: ein Augenblick
1: zwischen zwei Gedanken.
0: Die Kaffeetasse dampft,
1: das Fenster steht offen,
0: draußen streitet ein Vogel mit dem Morgen.
1: Wer wohl gewinnt?
0: Die Welt dreht sich geschwind.
1: Eigentlich tut sie nur, was sie immer tut.
0: Und ich tue es auch.
1: Kein Plan.
0: Kein Beweis.
1: Kein Vielleicht.
0: Nur Atmen.
1: Rein.
0: Sorgen.
1: Raus.
0: Sorgenfrei.
1: Heißt nicht,
0: dass nichts geschieht.
1: Es heißt nur,
0: dass ich
1: es nicht
0: festhalte.
1: Eigentlich geht das Gedicht noch weiter, aber Toni wird von einem Windstoß weggeweht.
0: Und landet auf Maximilian Models Schulter, der einer Freundin gerade erklärt:
2: Das sorglose Leben. Ich komme hierher und ich habe nichts. Ich kann nichts und ich will noch nichts. Und wachse ich mal, dann will ich viel. Nicht nur einen Pappenstiel. Dann bin ich groß. Hurra, hurra. Jetzt schauen's blöd, meine Havara. Egal wie's schauen ist, ärgert mich. Das Geschauert geht mir gegen den Strich. Dann bin ich tot und nehm nix mit. Was soll also das ganze Gefred?
1: Heute sind alle so gut drauf,
0: denkt Toni und fliegt zum Brunnen, um seinen Durst zu löschen. Am Brunnenrand sitzt Martin Steurer und meint:
1: Die Sonne lächelt ohne Weh und Ach.
0: Der Wind spielt Reigen auf dem Dach.
1: Schmetterlinge tanzen überm Gras.
0: Und alles hüpft im Sonnenspaß.
1: Die brave Mieze schnurrt im Morgenlicht.
0: Die Kinder strahlen mit frohem Gesicht.
1: Jagt die Sorgen fort. Komm, sei dabei.
0: Dann lacht die Welt ganz
1: sorgenfrei.
0: Habe ich schon genug Gedichte, um zu diesem Kelch zurückzukehren?
1: Fragt sich Toni.
0: Oder soll ich da überhaupt wieder zurückkehren? Was, wenn mich die Pflanze einfach frisst?
1: Während Toni vor sich hin grübelt, hört er ein Gedicht von Daniela Beuren.
0: Heute nehmen wir uns sorgenfrei.
1: Die Sorgen sind uns einerlei.
0: Sagt wer Leilei, ist zweierlei.
1: Im Chor gebrüllt wird allerlei.
0: Unterhaltung ist der Zweck.
1: Die Sorgen gehen davon nicht weg.
0: Mach dir heute keine Sorgen.
1: Und verschieb sie ruhig auf morgen.
0: Sie sind morgen auch noch da.
1: Und jetzt Schluss mit dem
0: Qua.
1: Qua.
0: Nun ist es passiert.
1: Die Fliege Toni hat sich nach ihrer Befreiung aus dem Kelch durch den Markt treiben lassen und etliche neue Gedichte zu hören bekommen.
0: Wird sie zurückkehren zur fleischfressenden Pflanze und ihren Teil der Vereinbarung einhalten?
1: Und hat die fleischfressende Pflanze überhaupt ihren Vorschlag, mit Gedichten zurückzukehren, zugestimmt?
0: Wie wird es nur weitergehen?
1: Schaltet nächsten Monat ein, um Neues von der Fliege Toni zu erfahren.
0: Bis dahin vergesst nicht, uns eure Gedichte zum Thema Umsorgen zu schicken. Wie immer könnt ihr sie auf
1: michaela-und-jimmy.com einreichen.
0: Wir freuen uns, von euch zu lesen
1: und zu hören.
0: Tschüss.
1: Baba. Auf Wiedersehen.
3: Quack, quack.

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2: Und jetzt geht's los mit der Folge.
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2: Ahoi, ahoi, liebe Zuhörerinnen, willkommen bei der 7. Folge von Off the Beaten Page, dem Buchpodcast abseits der üblichen Seiten. Ich bin der Schorsch und bei mir ist die liebe Elisabeth. Hi!
1: Hallo, hallo!
2: Ja, heute wieder live beieinander, nicht online
1: zugeschaltet. Es ist schon feiner.
2: Es ist schon feiner. Der Grund, warum wir heute zusammen sitzen, wir sind ja transparent, wir geben das ja offen.
1: Ich würde sagen, ja.
2: Ja, wir hatten die Folge schon aufgenommen, auch die nächste war schon aufgenommen. Der Georg, seines Zeichens, total schlau und intelligent, sitzt im Zug nach Wien, bereitet die Folgen vor und schreibt der Lisi, der ein neues Mikrofon besorgt hat, hey, das Mikrofon ist da, du kannst es bei mir zu Hause abholen, dann können wir bei der Aufnahme mit den guten Mikrofonen aufnehmen. Und in dem Moment, wo das Wort Mikrofon in den WhatsApp-Chat hineinschreibt, denkt er sich, oh fuck, ich habe mein eigenes Mikrofon zu Hause liegen lassen. Tja, wir haben es dann versucht, wir haben es trotzdem gemacht. Mit einem Ersatzmikrofon, das ich in der Firma ausgehen habe. Die Aufnahme ist so dermaßen schlecht, dass wir gesagt haben, das tun wir euch nicht an und euren Ohren auch nicht. Und haben jetzt gesagt, wir nehmen die Folge nochmal auf. Ich bin sowieso alt, ich habe wieder vergessen, was ich das letzte Mal als für blöde Sprüche geklopft habe. Vielleicht kommen die dieses Mal genauso natürlich raus wie beim letzten Mal.
1: Ich muss auch sagen, ich habe mich nicht mehr genau erinnern können, was in den Kapiteln, also so ungefähr schon passiert ist. Also insofern ist das eigentlich eine gute Idee, dass wir das noch einmal machen und einfacher.
2: Hast du es ja auch nochmal nachlesen müssen? Also grob drüber?
1: Na.
2: Nicht? Okay.
1: Nein, ich habe sie nicht nochmal gelesen.
2: Okay, ich auch nicht.
1: Ja, wir lesen heute das Kapitel 7, Where Beauty Wears a Mask, aus der Stravaganza-Reihe. Erstes Buch. So, ja, genau. Und genau, das letzte Kapitel hat ja damit geendet, dass die Arianna und ihre Tante den Lucien eingeladen haben, den Luciano, Entschuldigung, mit ihnen zu kommen, wenn sie einen Ausflug machen in die Lagune, auf die Inseln. Mhm. Und wir erfahren haben, dass die Duchessa irgendwie das Gefühl hat, etwas an der Arianna ist ihr vertraut. Und sie deshalb jemanden geschickt hat, die Arianna ein bisschen im Auge zu behalten.
2: Beschatten.
1: Genau.
2: Den Luciano kann sie nicht beschatten.
1: Der hat keinen Schatten.
2: Der hat keinen. Traumgag. Ich bin mir sicher, dass wir den das letzte Mal nicht gemacht haben.
1: Was für ein Brüller.
2: Die Menge jubelt. Applaus.
1: Oder wie meine Kollegin immer sagen würde, was haben wir gelacht. Ja, und im nächsten Kapitel geht es eigentlich direkt weiter.
2: Genau. Es geht direkt weiter. Die Arianna freut sich auch sehr drauf, weil so sehr sie in Bellezza gefällt, sie ist halt doch eine Tochter, eine wahre Tochter der Inseln. Sie umrunden die südliche, den südlichen Teil von Venedig und um dann eben in nordöstliche Richtung zu fahren, wenn man die Lagune ein bisschen das Bild.
1: Nein, ich habe versucht, Nordosten zu deuten.
2: So.
1: Sorry, ich habe nichts. Der Georg hat gemeint, ich habe versucht, ihm was zu deuten.
2: Ja, okay, gut.
1: Ich spreche nur mit meinen Händen, es tut mir leid.
2: Nein, es ist okay. Und da kommen sie an einer kleinen, von Zypressen gesäumten Insel vorbei. Und die Arianna wird ganz ruhig und fragt halt, was los ist. Und Die Leonora antwortet ihr dann aber und sagt ihr, dass dort die Toten bestattet werden. Das ist ein Friedhof, diese Insel. Und vor allem als die Pest damals die Stadt heimgesucht hat, haben sie ganz viele Gräber gebraucht. Und jetzt reicht der Platz nicht mehr aus und man schaut schon, wo man den Friedhof auslagern kann. Ich habe ganz kurz auch noch ein bisschen nachrecherchiert, was diese Toteninsel und diese Grabinsel, die es ja in real auch gibt.
1: Genau, so auf meinem Venedig-Trip dieses Frühjahr bin ich da auch vorbeigefahren. Also so eine volle Insel, genauso wie sie beschrieben ist. Also da hat die Mary Hoffman nicht viel dazu erfunden. Die sieht im Grunde genauso aus, ja.
2: Das ist die Insel San Michele, oder?
1: Kann sein, ja.
2: Also sie heißt so? Ich bin mir nicht sicher. Wenn ich die Fragen anschaue, dann ist es immer wegen der italienischen Aussprache. Es ist Michele und nicht Michele. Es ist CH, es ist K, gell?
1: Ja, also C gefolgt von I oder E ist Tsch.
2: Und wenn,
1: und
2: ein, H
1: wenn ein H dazwischen ist, ist es K. K.
2: Ja, gut, dann ist es San Michele.
1: Aber bitte ohne, wie gesagt, ohne Gewehr. Bei mir ist Italienisch auch schon sehr lange her.
2: Du, ich berufe mich dann immer auf dich und deine Aussagen und im Zweifelsfall schieben wir es auf deine Unbildung. Nee.
1: Auf mein Alter.
2: Auf dein Alter. Das ist immer gut. Das ist allgegenwärtig.
1: Du meinst Alter gegenwärtig.
2: Und vor allem das Schöne im Alter, im Gegensatz zum Wissen, ist, es wird immer mehr. Es ist ganz egal, was man tut. Wow. Gut.
1: Erzähl uns über die Friedhofsinsel.
2: Moment, ich muss meine Checkliste gerade abhaken. Blöden Gag übers Alter gemacht. Gut.
1: Weiter du geht's. Hast meinen altersgegenwärtig Witz einfach übersprungen.
2: Entschuldigung. So.
1: Alter, wieder qualitativ hochwertige Podcasting. Ja. Erzähl uns über die Friedhofsinsel.
2: Genau, die Insel ist, also es ist genauso, wie sie es auch beschreibt. Das ist eben eine Friedhofinsel, bei der man auch Platzprobleme hat, auch nach wie vor. Und deswegen wird es so gehandhabt, dass man die Toten zwar in eine Erdbestattung macht, aber nach ein paar Jahren, steht beim Wikipedia-Artikel, werden die exhumiert. Und dann in ein, wie heißt es, Ossarium überstellt. Das ist im Prinzip eine Knochenhalle. Da werden dann nur mehr die Knochen aufeinander gestapelt, so was in Wien bei den Katakomben auch macht. Das ist auch ein Ossarium im Grunde. Und spannend ist aber, man hat früher im, was war das, 1500, schlag mich dort, hat man das auch schon gemacht. Da hat man diese Knochen aber nicht auf der Insel in eigens dafür gerichtete Gebäude, schön säuberlich, alles schön gemacht, würdevoll. Beziehungsweise schon würdevoll, sondern man hat das Ganze nach Sant'Ariano übersiedelt. Das ist ein bisschen weiter nordöstlich von Torcello. Du warst relativ in der Nähe. Man kann sich das aber nicht mehr anschauen dort, weil das komplett verfallen ist. Das ganze Ossarium ist komplett vom Brombeeren überwuchert. Man kommt da nicht mehr ran. Aber angeblich liegen dort eben meterhoch die Knochen gestapelt.
1: Wow.
2: Und man hat es auch deswegen gemacht, dass man die Insel, dass man diese Toteninsel gemacht hat, das ist San Michele, weil man vermeiden wollte, dass es gab in der Stadt wohl auch kleinere Friedhöfe, aber die war, dass man die nicht so überlastet, hat man zur Entlastung das eben vor die Stadt hinausgezogen und um zu vermeiden, dass, wie haben Sie das genannt gehabt, Wildbestattungen oder sowas unterm Pflaster von der Straße in der Stadt passiert. Ja.
1: Ja.
2: Ja.
1: Ja.
2: Muss man
1: okay.
2: Wissen.
1: Ja, na, vielen Dank. Das habe ich nicht gewusst. Man lernt nie aus. Wir lernen auch, dass der Mann von der Leonora dort auch begraben ist. Wir wissen ja, dass der verstorben ist. Sie ist Witwe. Mhm. Der liegt auch dort. Aber Gott sei Dank halten wir uns nicht zu lange bei dieser Insel auf.
2: Es geht dann weiter. Sie betrachten eben diese Insel. Es gibt dort auch Kirche drauf. Ich habe dann auch übrigens noch gelesen gehabt, dass es jetzt zwei Erweiterungsprojekte gegeben hat, um das Friedhofareal nochmal zu erweitern auf der Insel. Und das ist von einem Architekten geplant worden, der eben die erste Erweiterung die war 1995 oder sowas herum und dann die zweite Erweiterung ist jetzt erst 2015 oder sowas herum begonnen worden und ist kurz vor der Fertigstellung. Ich weiß jetzt auch nicht, wann der Wikipedia-Artikel geschrieben worden ist. Vielleicht ist die jetzt auch schon fertig.
1: Kann gut sein.
2: Spannend. Ja, ich finde ja auch immer, ist ja immer ganz interessant, wenn man in einer fremden Stadt ist, sich die Friedhöfe anzuschauen.
1: Absolut.
2: Die sagen sehr viel über Kultur aus, wie die Leute mit den Toten umgehen. Und ist auf jeden Fall jetzt nicht das Erste, was man vielleicht in einer Stadt macht, aber wenn man mal länger schon einmal ein paar Mal in der Stadt war und schon die großen Sehenswürdigkeiten gesehen hat, ist der Friedhof immer auch ein Besuch wert, finde ich.
1: Hab ich auch schon gemacht.
2: Mhm. Ja. Willkommen zurück bei Freirad und Off the Beaten Page, dem Buchpodcast abseits der üblichen Seiten. Richtig, wir lassen die Friedhofsinsel hinter uns. Die Ariana ist dann auch aufgeregt, weil man nähert sich der Insel Merlino.
1: Mhm. Murano in bei uns.
2: Genau, da warst du ja auch.
1: Schöne Insel.
2: Nicht, oder? Bist du da gewesen?
1: Natürlich war ich in Murano. Natürlich war ich in Murano. Schaut, diese hübsche Halskette, die ich trage, ist aus Murano-Glas.
2: Ja, schön. Ja, das ist doch toll.
1: Habe ich in Murano gekauft. Für wahrscheinlich wesentlich mehr Geld, als sie wert ist, aber es ist ein nettes Souvenir. Sie ist sehr hübsch und ich habe damit den Tourismus gestärkt.
2: Und Erinnerung an die mit dem Buchpodcast zusammenhängende Besuch von Venedig.
1: Genau.
2: Nett.
1: Ja.
2: Gut. Oder war bei dem Besuch gekauft? Ja.
1: Ja, ja.
2: Ja, ja.
1: Genau.
2: Wie bei den letzten 20 Mal, wie du in Venedig warst.
1: Und wir dürfen uns dort in Merlino das Museum anschauen. Mit dem Luciano zusammen.
2: Ja, Moment. Davor lernt er aber noch die Brüder kennen. Oder?
1: Nein, lernt er danach.
2: Entschuldigung, das kommt danach. Entschuldigung.
1: Genau.
2: Dann sagen wir das doch einfach nochmal und wir ignorieren meinen blöden Kommentar.
1: Und wir dürfen uns dann in Merlino mit dem Luciano zusammen das Museum anschauen. Also Merlino.
2: Moment, das heißt also die Brüder kennen. Entschuldigung, ich habe überlegt, ob ich es mache, aber ich musste einfach. Entschuldigung. Flipping the birds. Zu Recht. Soll ich? Entschuldigung.
1: Ich trinke jetzt einen Schluck Kaffee und der Georg kann den Satz versuchen, den ich versucht habe.
2: Ja, sie gehen dann ins Museum auf der Insel.
1: Aber zuerst lernen wir noch die Brüder von der Ariana kennen.
2: Na, das passiert erst danach, Lisi. Rache ist Blutwurst. So, weiter geht's. Wir machen jetzt einfach weiter. So, und die schauen sich eben ein Glasmuseum an. Also Lucien bemerkt eben auch, dass er bei den ganzen Bildbänden, die er sich angeschaut hat von Murano, eben nichts in der Qualität und in dem kunsthandwerklichen Qualität, wie fällt gerade an das Wort ein? Können, danke. Nichts Vergleichbares in den bisschen Bildbänden gesehen hat. Und dass das halt ein ganz anderes Niveau ist, mit dem da gearbeitet wird. Und beschreibt dann eben auch die ganzen einzelnen Kunsthandwerke. Und sie sind dann in einem Raum im Museum von einem unbekannten Glaskünstler, wo eben diese speziellen Stücke stehen. Und die Ariana weist dann aber in eine bestimmte Ecke des Raumes, wo eine Vitrine steht, wo auf einem schwarzen Samtkissen eine kunstvolle Maske ausgestellt ist. Extrem aufwendig und so, dass man kaum glauben möchte, dass sie aus Glas ist.
1: Und endlich beantwortet sich hier eine Frage, die ich ja schon recht früh im Podcast mir gestellt habe, im Buch. Nämlich, wir lernen, was hat es damit auf sich, dass in Bellezza, anders als jetzt bei uns in Venedig, so, also die jungen, unverheirateten Frauen alle eine Maske tragen müssen. Mhm. Wir lernen nämlich auch, dass eigentlich das eigentliche Motto der Stadt ist Ove Belta porta una maschera. Also, wer Beauty wears a mask.
2: Ganz im Gegensatz zum offiziellen Motto, das wie lautet? Ich habe es heute extra nachgeschaut nochmal, es ist gemein von mir gewesen. Schönheit bedeutet Geld, ist es
1: ja, genau.
2: Ja. Schweinerei, gell?
1: Genau.
2: Bellezza und Moneta, oder, nein, Bellezza, irgendwas mit Bellezza, dann kommt ein Bindewort und dann Moneta, das habe ich mir gemerkt. Mhm.
1: Ja, und wir lernen, dass vor 100 Jahren etwa diese Maske hergestellt wurde vom Glasmaster, nennen sie ihn, also von dem Glasmeister, der offenbar eine absolute Koryphäe war auf diesem Gebiet und der hat diese wunderschöne Maske hergestellt, für die damalige Duchessa. Also vor 100 Jahren würde ich sagen, das ist dann vielleicht 2-3 Generationen her. Und die wollte die Maske zum Karneval tragen. Also früher hat man anscheinend, so wie bei uns in Venedig, halt zum Karneval Masken getragen und sonst nicht. Und der Karneval hat stattgefunden überall und sie hat auf der Piazza Santa Maddalena eben gefeiert und getanzt. Und
2: mit wem?
1: Die Maske getragen und hat getanzt mit dem Prinzen von Remora, einem Chimici.
2: Fernando di Chimici.
1: Genau. Und sie haben also getanzt. Der war offenbar so ein Bula um ihre Gunst. Diese könnte man vorstellen. Und hat sie herumgewirbelt und sie ist gestolpert und ist auf ihr, also auf diese Maske gefallen, oder die Maske ist halt zersplittert auf ihrem Gesicht. Und ja, also verständlicherweise hat die Duchessa, die frühere, also wir reden jetzt nicht von der aktuellen Duchessa, sondern von der damaligen, hat in Schmerz geschrien. Das wäre dann beinahe noch eskaliert, weil natürlich die Wachen gedacht haben, der Prinz hätte sie gestoßen oder würde sie angreifen oder ähnliches. Und sie ist davongekommen, die Duchessa, aber ihr Gesicht war offenbar zerschnitten von den ganzen Scherben. Und seitdem hat die Duchessa immer eine Maske getragen in der Öffentlichkeit und hat auch das Gesetz erlassen, dass unverheiratete Frauen, die älter als 16 sind, auch eine Maske tragen müssen. Sie haben also die Vermutung ist, dass sie sich dann die anderen Frauen als Konkurrentinnen wahrgenommen hat, weil sie halt offenbar auch sehr eitel war. Und unter 16, die waren halt uninteressant, weil das sind Kinder, und verheiratete Frauen ebenfalls auch, weil die sind ja schon verheiratet. Ja. Und zusätzlich müssen auch noch die Senatoren und Konzilmitglieder müssen auch während den offiziellen Meetings, die sie haben, Sitzungen, Masken tragen.
2: Da erklärt auch die Leonora, warum das so ist, eben damit die Reden und Begründungen selbst ins Gewicht fallen und nicht der Stand oder der Ruf der Redner, dass man also nicht weiß, wer gerade redet. In der Theorie ja ziemlich gut, nur die Ariana bemerkt halt auch und schnaubt halt so quasi, als ob man den Senator Rodolfo nicht an seiner Statur erkennen würde, ja, auch wenn er eine Maske trägt. Naja.
1: Aber das erinnert mich ein bisschen, ist es nicht auch so, dass bei uns Richter und Richterinnen Roben tragen? Genau deshalb, dass man nicht sieht, was für eine Kleidung sie tragen, damit die Kleidung nicht Rückschlüsse ziehen lassen würde auf ihren Stand. Also nur gleichzeitig sage ich, ach, ich gehe bei einem Richter sowieso davon aus oder bei einer Richterin, dass die vielleicht jetzt
2: nicht am Hunger durchnagt,
1: weil ja, das ist halt auch eine Position, die wahrscheinlich mit einer gewissen finanziellen Vergütung kommt.
2: Ohne das jetzt genau zu wissen.
1: Ich kenne keine Richter.
2: Ich auch nicht.
1: Ja. Ja, also sie erzählen eben diese Geschichte und seitdem ist das so. Und der Lucian fragt dann zu Recht, ja okay, aber wenn die Maske zersplittert ist, warum liegt sie dann hier? Und die Ariana mit etwas fast ein bisschen sadistischem Vergnügen erklärt ihm dann, ja, die Duchessa hat den Glasmeister halt aufgetragen, er soll eine zweite Maske machen, ein Replikat von der ersten Maske, und nachdem er sie gemacht hat, hat sie ihn ermordet.
2: Genau, und das bewegt dann die Leonora auch protestierend einzuwerfen, dass das nicht bewiesen worden ist, und die Ariana dann so ganz verächtlich, ja gut, okay, am Tag, nachdem die zweite Maske in der Öffentlichkeit auf Merlino ausgestellt wurde, ist der Glasmeister ganz zufällig von einer heftigen Übelkeit befallen und die genauso ausschaut, als wäre er vergiftet worden, und ist in den größten Schmerzen gestorben, zufälligerweise. Der Lucian befindet dann auch, ohne das laut zuzugeben, dass das doch sehr, sehr nach dem Gehabe der Duchessas klingt und dass die scheinbar alle irgendwie rücksichtslose Egomaninnen sind. Vielleicht ja, muss das ja so sein. Ja.
1: Er möchte dann auch noch wissen, was mit dem Prinzen passiert ist, also mit dem Di Chimici. Und die Leonora erklärt ihm sehr diplomatisch, er starb an einem Fieber. Und die Ariana hat das offenbar auch noch nicht gewusst und sagt, oh ja, das hat sicher auch die Duchessa, da ist sicher auch die Duchessa verantwortlich. Und die Leonora sagt, ja, so könnte schon sein, aber gleichzeitig Fieber in einer Stadt wie Bellezza und zu einer Zeit, wo ja auch Seuchen und so herumgegangen sind, da waren überall Sümpfe, hätte auch wirklich Zufall sein können.
2: Glaubst du, das hat irgendeinen Grund, warum die Leonora so relativiert zweimal, obwohl man ja auch sieht, dass die Duchessa auch sehr skrupellos ist oder halt so, eben gerade so Sachen wie das mit der Scuola Mandoliera, wo dann einfach so nach Aussehen geurteilt wird, die Sache mit der Maske und so. Glaubst du, das hat irgendeinen Grund, warum sie das relativiert?
1: Also ich stelle mir jetzt vor, die stehen da in dem Museum, das sind ein Haufen Leute und jetzt offen auszusprechen, was sich vielleicht viele Leute denken. Ich weiß nicht, ob das jetzt unbedingt so gut ist, wenn man da vor allen Leuten sagt, ah ja, übrigens, die Duchessa hat sicher die Leute umgebracht und so. Ich könnte mir vorstellen, dass sie da ein bisschen diplomatischer ist, um halt, weißt du, man will ja nicht auf die Shitlist kommen von der
2: Duchessa. Sie sind zu dem Zeitpunkt nicht mehr im Museum übrigens.
1: Ah, sind sie schon gegangen?
2: Naja, genau, sie schauen sich das quasi an und dann gehen sie hinaus zum kleinen begrünten Platz.
1: Stimmt, ja.
2: Und setzen sich dort ins Gras und picknicken dort und bei dem Picknick erzählt sie das eben.
1: Ja, schwer zu sagen, ich könnte mir vorstellen, dass sie da...
2: Sie sind trotzdem in der Öffentlichkeit, also ich ja, kann Argumente sie jetzt nicht
1: genau,
2: ganz verkehrt.
1: Genau, also, dass deswegen sie da vielleicht ein bisschen versucht, diplomatischer zu agieren.
2: Ja.
1: Wir wissen es nicht genau. Es könnte auch Zufall sein.
2: Es könnte natürlich auch einer Zufall sein. Vielleicht war es auch nur Finte von mir, dass er die Frage gestellt hat.
1: Ja.
2: Vielleicht hat es überhaupt keinen Grund. Weiß man nicht. Gut.
1: Ja.
2: Prost, Bojan.
1: Und was?
2: Achso, der Bojan hat uns einen Kommentar drunter geschrieben, dass man ein Trinkspiel draus machen könnte, wie oft wir sagen, wir wissen es nicht oder Lisi weiß es nicht. Deswegen Prost, Bojan.
1: Ah, die Dinge, die ich nicht weiß, könnten einen Ozean füllen. Ja. Aber was aus der ganzen Geschichte mit der Maske eigentlich mir besonders hängen geblieben ist und auch der Arianna, ist eben, dass diese Regel, dass du halt die Maske tragen musst, als junge Frau, dass das jetzt nicht eine Jahrtausende alte Tradition ist, sondern 100 Jahre her. Und dass das eigentlich auch nicht irgendwie jetzt mit der Kultur oder mit einer religiösen Überzeugung zu tun hat, sondern einfach basierend ist auf diesem Ereignis und auf den Konsequenzen dieses Ereignisses. Und es ist halt einfach ein Gesetz. Und wenn die Duchessa es wollte, dann könnte sie, oder die Duchessa und halt das Konzil oder was auch immer sie hat, dann könnte man das auch wieder ändern. Und als jemand, der so ist wie die Arianna, also ich verstehe, dass die Arianna da nicht begeistert ist davon. Von dieser Sache mit der Maske, genauso wie sie nicht begeistert davon ist, dass Mädchen halt keine Mandoliers werden können, etc. Und sie sagt, ob das jetzt so einfach wirklich ist umzusetzen, dafür kenne ich mich zu wenig aus in dieser belletianischen Rechtsgebung. Aber es ist schon faszinierend zu sehen, dass du sagst, hey, man könnte das auch einfach wieder ändern. Aber es scheint nicht genug Druck zu geben, dass man das ändert. Ich weiß nicht, ob die Leute das einfach ganz okay finden. Oder sind vielleicht einfach die Regeln machen, die nicht unbedingt davon betroffen sind. Just saying.
2: So wie, wieso? Die Duchessa ist ja auch davon betroffen.
1: Ja, aber vielleicht, ich denke mal, wenn die offenbar einen Senat hat und Konzil, ist es vielleicht nicht so einfach, dass sie einfach sagen kann, wir machen das so oder wir machen das anders. Ich weiß eben nicht, wie das System ausschaut. Ob sie da die Einzige ist oder mehr so, ja, keine Ahnung, ich weiß es nicht, aber es ist halt nicht so eine alte Tradition, sondern...
2: Vielleicht lernen wir das ja noch, wie das politische Gefüge funktioniert.
1: Man könnte es ganz einfach ändern. Und dass die Arianna ein bisschen frustriert damit ist, dass es nicht passiert, das kann ich vollkommen nachvollziehen.
2: Vor allem, weil sie ja so kurz davor steht,
1: ja,
2: ihren 16. Geburtstag zu erreichen.
1: Also ganz ehrlich, würde ich in der Gesellschaft aufwachsen, ich glaube, ich hätte mit 16 sofort geheiratet. Und mich dann scheiden lassen, wenn es das gibt. Oder mir halt getrennt.
2: Ja. Wenn du überlegst, das war ja damals mit dem Heiraten auch nicht so einfach, weil die arm waren, haben versucht, irgendwie reich rein zu heiraten, weil es ja dann von der Mitgift irgendwie dann, ne, was andersherum, hast du ja Mitgift gebraucht. Also so einfach war das, glaube ich, alles nicht, dass man so einfach mir nichts, die nichts geheiratet hat. Damals ist das ja noch ein bisschen... doch auch an den Glauben geknüpft gewesen. Die Kirche hat ja auch sehr stark die Hand drauf gehabt, dass du nicht einfach sagen hast, hey, lass mich jetzt wieder scheiden.
1: Muss man nur jemanden finden, mit dem man sagt, hey, weißt was, lass uns zusammenleben und heiraten und dann tut jeder, was er will.
2: Ja.
1: Ja.
2: Ja.
1: Ja. Just saying.
2: Gut.
1: Ich hätte dann die Maske
2: an die Wand getackert.
1: Verbrannt, okay. So wie in unserer Zeit Frauen BHs verbrannt haben. Das wäre ich gewesen.
2: Cool. Ja. Sehe die auch, muss ich sagen, so als Revolutionärin mit einem Bandana im
1: Kopf
2: rum.
1: Absolut. Ja. Deshalb bin ich ja, also ich bin ja bei sehr vielen Dingen voller Varianas Seite.
2: Nein, im Prinzip will ja zu Recht. Ich sehe es ja genauso. Ich finde es ja auch witzlos, dass die Duchesse da nichts dagegen unternimmt. Aber vielleicht werden wir sehen, wie sich die Sache entwickelt. Vielleicht kommt es ja noch, oder? Vielleicht gibt es einen Grund, warum sie es nicht geändert hat. Oder vielleicht kann sie es auch nicht ändern.
1: Ich weiß es nicht genau.
2: Wir werden sehen.
1: Und jetzt treffen wir die Fischer.
2: Jetzt gehen sie zu den Brüdern. Ach, dass du das zuerst nicht gewusst hast, das ist schon komisch.
1: Wieso ein Trottel?
2: Ich schneide es nicht raus, ich lasse es so drin, damit für alle klar ist, dass ich der Depp bin, okay?
1: Okay. Wir treffen die Brüder von der Arianna.
2: Genau, es stinkt nach Fisch.
1: Die sind nämlich Fischer auf Merlino. Und anscheinend wurde der Fischfang schon hereingebracht, urzeitmäßig und
2: gesäubert und verkauft.
1: Genau, und sie bereiten sich jetzt, die ganzen Fischer dort bereiten sich jetzt dann vor, quasi, dass sie am Abend dann erst wieder rausfahren.
2: Genau, Netze flicken etc. pp. Der Luciano mag die Brüder sofort, die sind sehr offenherzig und sehr sympathisch und lieben sichtlich ihre kleine Schwester.
1: Ja.
2: Und er informiert sich dann auch, weil er sieht, dass überall so weiße Haufen von Fischbeinen herumliegen, die am Strand liegen. Und dann den die Fische herumschnitzen und bekommt dann eben erklärt, was es mit diesem Merlino-Fisch auf sich hat. Weil wir haben ja schon im Prolog gelesen, dass es eine Merlino-Klinge gibt.
1: Ja? Oh ja.
2: Und da gibt es ja auch wilde Theorien von der Lisi dazu.
1: Ja.
2: Mhm. Und der Tommaso und Angelo erklären eben, dass und zeigen eben auch, dass sie selber auch einen haben, dass diese Dolche eben von den Knochen, von den Gebeinen des Merlino-Fisches hergestellt werden. Und die sind besonders teuer. Also sie stellen quasi die Klingen her und dort dann am Festland werden dann die Griffe dran gemacht. Und sie sind eben schweineteuer, sie können sich die nur leisten, weil sie halt die Klingen herstellen und kriegen dann halt, haben halt dafür auch eine bekommen. Die Arianna ist sehr neidisch, weil die hätte auch gern so einen coolen Dolch. Sie bekommt ihn auch erst, wenn sie 16 ist. Was denn die Arianna dazu bewegt, eine Schnute zu ziehen und den Lucien ihr zuzuflüstern, Dolch und Maske. In ein paar Monaten bist du ja noch gefährlicher.
1: Mhm. Ich finde das eigentlich sehr nett, weil für sie ist das sichtlich so ein bisschen Ärgernis und er macht halt da diesen netten Witz und ich glaube, dass sie damit schon, also sie lacht ja dann auch, also es holt sie ein bisschen raus aus ihrem Ärger. Ist dieser Merlino-Fisch, hast du was rausgefunden, basiert das auf irgendwas? Ich hätte sowas noch nie gehört, dass man aus Fischgräten irgendwie...
2: Ich glaube, du kannst das Bein schon was machen, aber also das ist dann was Besonderes wäre, ich meine, jede Stahlklinge ist besser, aber okay.
1: Also das ist vielleicht
2: zum Abstechen reicht wahrscheinlich, aber...
1: Ja, das ist anscheinend wirklich was jetzt...
2: Wahrscheinlich verfärbt sich dann auch das Weiß, wird dann immer mehr rosa und dann immer mehr rot. Also da kennst du die Qualität des Meuchelmörders auch daran, wie rot die Klinge ist. Vielleicht, keine Ahnung, ich bin jetzt irgendwas zusammen.
1: Genau. Wir lernen aber auch, dass diese Merlino-Fische aussterben. Also die gibt's immer weniger und also sie wissen nicht, ob die Fische aussterben, aber halt die Fischknochen, die Gräten, die angeschwemmt werden, sind immer weniger und man hat schon seit Jahren keinen lebenden Merlino-Fisch mehr gesehen und keiner weiß genau, warum diese Fische jetzt nicht mehr auftauchen. Ich meine, da können es viele Gründe
2: Überfischung.
1: Geben. Überfischung. Ja, Überfischung, Verschmutzung in der Lagune. Ich meine, wir wissen, was
2: die ganze Stierung
1: wir wissen, was Bellezza mit den Abwassern macht und ich meine, Venedig war auch nicht immer so sauber, wie es jetzt ist. Ich bin immer wieder überrascht, auch jetzt, wo ich dort war vor ein paar Monaten, das Venedig meiner Kindheit, also das Venedig von vor 30 Jahren, ist, also Venedig ist heute so viel sauberer, als wie ihr Kind war. Was den Müll angeht, was die Qualität vom Wasser angeht, die Gerüche, also da muss ich sagen, da wurde offenbar in den letzten Jahrzehnten sehr viel investiert, oder?
2: Ja, müssen sie auch, ne?
1: Ja, also, ja. Und ja. Die letzte Frage in diesem Abschnitt ist nämlich dann noch vom Luciano. Wer kauft die Dolche, die es jetzt offenbar vielleicht in Zukunft nicht mehr geben wird?
2: Touris,
1: ja. Und Assassinen.
2: Dun, dun, dun.
1: Dun, dun, dun. Und ich warte ja schon die ganze Zeit nur auf diesen Mordanschlag mit einer Merlino-Klinge. Ich warte ja schon, wann kommt er denn? Ich bin schon 7 Kapitel und ich habe noch keine Verfolgungsjagd über die Dächer von Venedig gehabt oder Bellezza und noch keinen Mordversuch. Zeit wird's. Stimmt.
2: Ja, warte, wie viele Kapitel haben wir? Es sind 21 Kapitel und ein Epilog.
1: Okay.
2: Kurze Zwischenfrage, magst du Epiloge oder ist es wie bei Prologen?
1: Aus irgendeinem Grund, ich mag Epiloge eigentlich sehr gern. Hey, ich bin nicht konsequent in meinen Meinungen. Szenenwechsel. Wir kommen zum Botschafter, der immer noch verweilt in Bellezza und seine Begeisterung von Bellezza hält sich in Grenzen. Ja. Und offenbar hat der Botschafter hat ja mitbekommen, dass es da ein junges Mädchen gibt, das mehr Informationen hat, was die Duchessa so tut während ihren Staatsangelegenheiten.
2: Mitbekommen ist gut.
1: Ich wollte es diplomatisch ausdrücken. Der Enrico, sein Spion, hat ihm ja erzählt, was er von seiner Verlobten weiß, die ja diese Stellvertretung für die Duchessa gemacht hat und möchte mit ihr persönlich sprechen. Ja.
2: Richtig.
1: Kurzer Einschub.
2: Und dann geht's schon wieder weiter.
1: Und dann geht's schon wieder weiter mit der
2: Sightseeing-Tour
1: auf die Inseln.
2: Und zwar fahren sie zuerst noch nach Burlesca oder Burano bei uns. Ne? Jetzt kannst du mal kurz über Burano schwärmen, bitte. Los geht's. Ich trinke dabei einen Schluck Wasser.
1: Burano ist so ein schöner Ort. Also Burano ist wirklich für mich an Venedig, es ist gemein, weil eigentlich ist es ja nicht eine Insel vor Venedig, aber einer der schönsten Orte. Also man kommt da einfach hin und es ist schon gleich beim Hafen, grüne Wiesen und dann spaziert man durch die Gassen und in Burano, es ist wirklich, wenn ihr das noch nie gesehen habt, dann würde ich euch wirklich empfehlen, googelt das, es ist eine schöne Stadt. Die ganzen Häuser sind alle in unterschiedlichen, ganz hellen Farben angemalt. Egal, wo du hinschaust, es ist wunderschön. Und dazwischen die kleinen Kanäle, ja.
2: Also für dich, Burano, eigentlich schöner als Venedig?
1: Anders schön. Aber also ich fahre immer nach Burano, wenn ich kann. Wenn es irgendwie ausgeht. Also ich würde es echt empfehlen. Es ist ja nicht so weit. Also man kann da, das ist ein schöner Tagesausflug, den ich eigentlich gemacht habe. Von Venedig nach Murano, von Murano nach Burano und dann nach Torcello, also Torone. Das kann man in einem Tag gemütlich machen, dazwischen schön Boot fahren. Ja. Absolut empfehlenswert.
2: Ich frage mich, ob es früher noch Inseln gegeben hat, die Aurano geheißen haben, Zurano, Durano. Das sind von nur Anfangsbuchstaben
1: gewesen. Das sind nur dafür.
2: Burano, ja, Murano. Ja. Ne? Okay.
1: Ja? Frag mich, ob Burano was mit Butter zu tun hat.
2: Ich recherchiere das bis zum nächsten Mal.
1: Okay. Wir fahren nach Burano und die Ariana.
2: Nein, nach Burlesco.
1: Nach Burlesco, Entschuldigung.
2: Burlesca.
1: Und die Ariana freut sich, weil Eleonora sagt, wir werden die Großeltern erst von der Ariana treffen. Also sie sagt, die Großeltern, das sind dann in dem Fall nicht die Eltern von der Leonora.
2: Nein, die Leonora ist die Schwester vom Vater.
1: Na, die Schwägerin vom Vater.
2: Stimmt, die Schwägerin.
1: Genau, und die Großeltern, die wir hier kennenlernen, das sind die Eltern von ihrer Mutter.
2: Genau.
1: Dem Lucian fallen natürlich sofort auch die Farben
2: Sorry.
1: Ja, und die Ariana zeigt ihm dann sofort das Haus von den Großeltern. Und das ist interessant, weil das Haus von den Großeltern ist weiß. In einer Stadt, also es würde sofort auffallen in einer Stadt wie Burano oder in dem Fall Burlesca. Alle anderen Häuser sind bunt. Dieses eine Haus ist weiß.
2: Ja, und vor der Tür sitzt eine alte Frau, ganz in schwarz gekleidet. Sie hat schneeweißes Haar. Und in dem Schoß auf dem kleinen schwarzen Kissen ein Haufen blütenweißer Spitze.
1: Spitze, auch was, wofür Burano bekannt ist. Also Spitze
2: das
1: sieht
2: ist
1: man dort.
2: So.
1: Ja, sieht man dort überall. Ich persönlich, ich bin jedes Mal versucht, Spitze zu kaufen. Aber gleichzeitig dadurch, dass ich nicht nähe, wozu brauche ich sie dann?
2: Tja. Meine Omi hat geklöppelt, also Spitze geklöppelt. Wir haben daheim noch ein paar Meter von ihrer Spitze.
1: Cool, also, es ist schön.
2: So Platzdeckchen und so haben wir und eben eine Spitze, die man als Besatz verwenden kann für Kleidung.
1: Und das ist die Oma von der Arianna, die Nonna.
2: Die Großmama Paola.
1: Ja, und die freut sich sehr. Und da, was mir sofort aufgefallen ist, ist dieser Absatz. Also die Arianna läuft halt zu ihr und kommt folgender Absatz. How alike they are, thought Lucien. The old woman had a twinkle in her eyes and a look that would mean mischief in a younger person, even though she seemed so respectable in her black dress. Und ich habe letztes Mal schon wilde Vermutungen angestellt, warum die Duquesa sagt, dass etwas an der Arianna war ihr bekannt, ist ihr vertraut vorgekommen. Und meine Vermutung war ja, okay, wenn sie die Arianna selber nicht kennt, vielleicht kennt sie jemanden, der mit ihr verwandt ist, Familienähnlichkeit hat. Jetzt wird hier nicht beschrieben, dass sie sich ähnlich schauen im Sinne von, sie haben dieselben Augen oder sie haben dieselben Haare oder ähnliches. Aber es fällt dem Lucien zumindest auf, dass sie sich ähnlich sind. Könnt ihr mir schon vorstellen, dass die sich vielleicht ähnlich schauen? Großmutter und Enkeltochter. Also vielleicht ist die Großmutter diejenige, die Duquesa schon einmal gesehen hat oder ihr schon mal begegnet ist.
2: Möglich.
1: Oder andere Personen in der Familie, das kann ich nicht sagen. Aber ja, ist mir sofort aufgefallen. Habe ich sofort ein mentales Rufezeichen gemacht.
2: Notierst dir geistig, vielleicht wird es nochmal relevant. Sie wollen dann alle ins Haus reingehen, da Lucien bleibt aber noch stehen, um sich die Arbeit anzuschauen, an der die Oma gearbeitet hat. Und es ist eine schöne Tischdecke, oder vermutlich eine Tischdecke, mit einem schönen Pfau und mit ausgebreitetem Rad zu sehen. Und mit einem Muster aus Blattwerk und Lilien. Und die Großmutter ist dann sichtlich nochmal rausgekommen und sagt eben Glas und Spitzen. Nur darum geht es auf den Inseln. Sie musterte mit so einem klugen Blick, dass er sich voll durchschaut fühlt und sich seines fehlenden Schattens bewusst wird.
1: Mhm.
2: Und er lobt eben auch dann nochmal das Handwerk der Oma und bedauert, dass er seiner Mama nichts davon mitbringen kann. Und die Oma erwähnt dann auch noch, schön und auch nützlich, sagt die alte Frau, Nicken Spitze hat ihre eigene Sprache, musst du wissen.
1: Ja, und das finde ich sehr interessant, weil wir haben ja gelernt, dass in Bellezza Wissenschaft, Magie, dass das alles eins ist irgendwie. Und ich frage mich da, ob da nicht etwas auch dahinter steckt, wenn man sagt, okay, richtige Glasmacherei oder diese Spitze, wie sie die Großmutter macht, ob das nicht auf eine ähnliche Art was ist, was magisch ist, was für unsere Augen magisch wäre. Wer weiß, vielleicht hat die Großmutter da was vor. Oder vielleicht gehört die Großmutter zu einer Rebellenarmee und meint es sehr wörtlich, dass sie in die Spitze geheime Nachrichten einkodiert, die dann der

0: Beck mit und stellt dem Luciano den Großvater vor. Und dann kommt, Spoiler, meine Lieblingsstelle, mein Yay, weil die Ariane nämlich ihr Fett wegkriegt. Sie sagt, Zeit. Die sind, einige seiner Rezepte sind schon Generationen alt und ganz geheim. Stimmt's, Großpapa? Aber du vererbst es mir, wenn du stirbst, nicht wahr? Du wirst also Konditorin werden, fragt ihre Großmutter. Ah, nein, die Großmutter knallt sie rein, genau. Soweit ich gehört habe, war es bisher Mandoliera.
1: Sie ist durchschaubar wie Plexiglas.
0: Ja, true. Also ich habe mal der Großvater, weil so die Großmutter, die das reingedrückt hat. Ich mag die Großmutter, die ist super.
1: Und ich finde auch noch interessant, dem Luciano fällt dann auf, also sie gehen dann alle, es wird, ja, sie kommen da zusammen zum Essen oder halt zum Kuchenessen und der Luciano schaut sich dann noch einmal dieses Haus an, das halt so weiß ist und sagt, er hat das Gefühl, wenn jetzt auf dieser Insel alle Häuser weiß wären, dann hätte wahrscheinlich der Großvater sein Haus knallpink gestrichen.
0: Mir gefällt da die Formulierung auch im Deutschen sehr gut. Lucien konnte sich vorstellen, dass Arianas Großvater sein Haus rosa angestrichen hätte, wenn er auf Merlino gewohnt hätte, wo alle Häuser weiß waren. So ein Typ war er.
1: Genau, also es scheint schon ein bisschen ein Revoluzzer zu sein, jemand, der gerne aus der Reihe tanzt.
0: Und der sehr guten Kuchen macht.
1: Offenbar, ja. Mhm. Und ihm taugt es, dem Lucien. Er sitzt da, es gibt Wein, Kuchen, es wird geplaudert und ja. Ja,
0: der Lucien lötet sich wieder an.
1: Gluck, gluck, gluck, gluck.
0: Der wird zum Alkoholiker neu, sagst du?
1: Aha, ist ja nicht sein Körper.
0: Ja, Buch Nummer 2 geht um seinen Entzug.
1: Oje, ja. Oje. Ja, und jetzt kommen wir wieder zum
0: romanischen Botschafter.
1: Botschafter, ja.
0: Und zu diesem Intermezzo mit der Giuliana, die ist furchtbar zu Tode schockiert ist, dass der Enrico ihr da solchen Ärger macht und dass er das halt weitererzählt hat. Und der Enrico versucht sie noch zu beschwichtigen, dass sie sich keine viel zu viele Gedanken macht und dass die Duchessa eine alte Frau ist und sie wird nicht ewig leben. Und wie sie ihr denn was antun kann, wenn sie dann normal nicht mehr ist. Das beruhigt die Giuliana so mäßig, bis gar nicht, weil so alt ist ja die Duchessa noch nicht. Und es irgendwie findet sie es komisch, dass der Enrico so das Thema des möglichen Ablebens so einfließen lässt.
1: So casually, yeah. Ja.
0: Und sie weiß eigentlich gar nicht genau, was er denn so genau eigentlich so macht, um seinen Lebensunterhalt zu verdienen, aber dass er eben für die Familie die Chimici arbeitet. Und ja, der Botschafter heißt sie dann willkommen und protzt auch so ein bisschen rum mit seinem Reichtum, indem er eben einen Wein in einem der teuersten Silberbecher anbietet und sie darum bittet, nochmal genau zu erzählen, was bei der Vermählung mit dem Meer so passiert ist. Schnitt.
1: Ja, und wir haben die nächste Insel erreicht, Torone in Buch, Torcello in unserer Welt sozusagen. Und das war jetzt das erste Mal, dass ich in Torcello war, im Hinblick darauf, dass halt die Arianna aus Torone kommt. Und Torcello ist klein und ruhig, sehr grün. Also es ist einfach viel Pflanzen und mich hat es erinnert, so als Kinder, wenn wir in Italien im Urlaub waren beim Campen, so zu Mittag, wenn alle Mittagsruhe gemacht haben, so du hörst schon hin und wieder mal was, du merkst schon, es gehen ein paar Leute herum, aber eigentlich ist es sehr ruhig und du hörst die Grillen und du hörst Vögel und du gehst da so ganz, ganz gemütlich, entspannt. Ist ein sehr schöner Ort. Hat mir gut gefallen.
0: Und jetzt denke ich mir nochmal dran, wir haben das ja vor ein paar Kapiteln schon gelernt gehabt, dass es also momentan, glaube ich, noch 26 Einwohner offiziell gibt und dass aber Torcello ursprünglich die Metropole war.
1: Genau.
0: Dass dort das Leben stattgefunden hat. Dort war ein Kloster, dort war ein Markt, da war alles. Ja, alles hat dort stattgefunden und erst dann durch Malaria und durch die klimatischen Veränderungen und Umweltgegebenheitsveränderungen, steigenden Meeresspiegel und Pipapo, war auch da schon ein Problem. Und die Versumpfung von der Lagune war das halt immer mehr kein wohnlicher Ort mehr und man hat dann ist in Richtung, ja. hat Venedig dann einfach größer gemacht. Also, ich finde das spannend. Ich muss jetzt echt mal schauen, ob ich nicht irgendwo ein Buch finde, wo so die Geschichte der

0: ohne irgendwie gut erklärt wird. Es interessiert mich jetzt auch, weil ich finde es irrsinnig spannend. Ich habe auch jetzt bei der Recherche für die nächsten Kapitel auch wieder ein paar Sachen rausgefunden und mir gedacht, es ist so spannend, wie sich was in der Menschheit so alles passiert und wie man von den Spuren aber gar nichts mehr sieht. Das ist einfach weg, ja. Ist schon krass.
1: Ja.
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1: Und wenn man dann aus dem, also ich bin im Grunde denselben Pfad gegangen, wie jetzt offenbar eben die Leonora, die Arianna und Lucien. Man geht so entlang, einfach ins Innere der Insel. Und da sagt die Arianna, dass sie halt jetzt Richtung Kathedrale gehen. Obwohl die jetzt gar nicht so groß ist wie eine Kathedrale, sondern eher wie eine Kirche. Aber auf dem Weg dorthin treffen sie erst noch die Mutter von der Arianna, die sich mordsmäßig freut.
0: Ja, aber die Ariana wird auf den letzten Meter noch ein bisschen, da geht ein bisschen der Kackstift, wie man so schön sagt. Die hat ein bisschen Muffenshausen, wie denn die Begegnung jetzt passiert. Und die Mutter aber eben reagiert, wie seine Mutter tut, nämlich sie übernimmt ihre Tochter in die Arme. Und das trifft den Lucien sehr hart, weil er sich dessen bewusst wird, wie viele hunderte Kilometer und sag mal den Sphären er,
1: Jahre, ja.
0: Jahre und Sphären er von seinen Eltern entfernt ist.
1: Ja. Und die Mutter sagt dann, sie soll doch schnell den Vater holen, der möchte sich ja auch die Arianna sehen. Und die Arianna erklärt, na, sie möchte zuerst dem Luciano noch die Kathedrale zeigen. Also sie gehen ihn quasi holen und laufen da zu der Kathedrale, weil der Vater arbeitet ja dort im Museum. Und wir lernen den Papa von der Arianna kennen. Der Gianfranco.
0: Gianfranco, genau.
1: Der lässt sie nämlich in die Kathedrale hineinschauen. Das ist sehr nett von ihm.
0: So, und da weiß ich noch, dass ich das letzte Mal bei der Aufnahme da auch kurz erklärt habe, was das ist.
1: Ja, bitte.
0: Das ist Wort, und zwar steht da eben dort, ich lese gerade kurz die Stelle vor, die Kirche war kühl und still, obwohl jeden Tag so viel Leben hindurch brauste. Vor dem Altar stand ein Lettner aus Marmor mit geschnitzten Vögeln und Blumen, die genauso kleinteilig waren wie Großmutter Paola Spitze. Und ich habe mich gefragt, was zur Hölle ist ein Lettner? Und der Lettner ist einfach die Trennung zwischen Chor- und Laienbereich. Das kennt man aus den meisten Kirchen, dass das so ein Geländer ist. Das wird schon als Lettner bezeichnet, wenn ich es richtig verstanden habe. Aber es gibt auch, wie eben in der Kirche, in der Santa Maria Assunta, ist das dort eine richtige Trennwand drinnen ist, die auch Übermann hoch groß ist und so einen kleinen Kreuzgang drin hat. Es gibt dann auch Kirchen, ich weiß nicht, ob es in der Kirche ist, aber irgendwo habe ich eben gelesen, es gibt auch Kirchen, wo dann tatsächlich ein Kreuzgang oben herum die Runde geht, wo dann die Mönche ihre Gebetsrunde gezogen. Es eben
1: Cool.
0: faszinierend. Deswegen, die Recherche ist sehr horizonterweiternd. Das finde ich auch
1: Ja.
0: das Coole irgendwie in der deutschen Sprache. Das merkt man auch bei diesem ganzen architektonischen oder beim technischen Deutsch, dass du für fast alles einen eigenen Begriff hast. Und im Englischen werden immer Sammelbegriffe dafür verwendet und wo nur aus dem Kontext heraus klar ist, worum es geht. Und beim Technischen hast du sogar noch das Problem, dass du im Technischen für dasselbe fünfmal dasselbe Wort verwendest und du dann umschreiben und erklären musst, warum oder was genau du meinst. Und das ist im Deutschen halt viel einfacher.
1: Wir schauen uns dann zusammen mit der Arianna und dem Luciano eben dieses Mosaik von einer wunderschönen Frau an, gemacht aus Silber und Silber wissen wir ja, das teuerste Material. Und die Arianna macht diese Glückshand und sagt, ja, das ist Our Lady.
0: Unsere liebe Frau steht
1: Ja.
0: da, ja.
1: Und das finde ich auch sehr interessant. Der Lucien sagt dann, ja, die Mary, also die Maria, die er ja aus seiner katholischen oder protestantischen Religion kennt. Und sie sagt nur, ja, schon. Oder die Göttin, es ist eigentlich nicht wichtig, ob das jetzt diese alte Figur ist, die früher verehrt wurde in der Lagune, oder ob das diese neuere Figur ist aus dem christlichen Glauben. Es ist einfach die Mutter der Lagune und jeder kommt, um sie zu sehen und um Hilfe zu bitten. Und dann kommt ein interessanter Teil, denn der Gianfranco, der Vater von der Arianna, und das ist eben was, worüber ich dich fragen wollte, der sagt dann auch, dass da hinter einem Stein in der Kirche liegen die Knochen eines Drachen, denn die heilige Maddalena hat offenbar einen Drachen getötet, indem sie also durch eine Berührung mit ihren Tränen. Die heilige Kraft in der heiligen Maddalena war so groß in ihren Tränen, dass dieser Drache einfach verendet ist. Ort. Ist das irgendwas, was... Ich kenne mich mit den Heiligen nicht besonders gut aus. Ich denke bei Drachen an den heiligen Georg.
0: Danke.
1: Das ist der einzige. Ich meine, ich weiß schon, dass es auch in der katholischen Tradition schon diese Idee von Drachentötern gibt. Aber also das sagt mir jetzt gar nichts. Vor allem...
0: Über die Sache mit den Drachenknochen habe ich auch nachrecherchiert, weil mich dann interessiert hat, ob sie das erfunden hat oder ob es da wirklich was gibt. Es gibt da was. Und zwar hat... es gibt angebliche Drachenknochen, und zwar sind aber eigentlich auf Murano, in der Kirche San Donato, und die eben einem Heiligen zugesprochen werden, der ein Drachentöter war. Man vermutet aber, dass die dort hängenden Knochen, dass das Walfischknochen sind, von der Größe und Form her. Man kann es halt nicht beweisen, weil es sind Reliquien, damit darf man sie nicht untersuchen, ja. So ist es. Rundgang durch die Kirche beendet. Und genau, sie gehen zum Elternhaus von der Ariana zurück, wo die Valeria Fisch zubereitet hat, den die Söhne mitgebracht hatten. Schon praktisch, wenn man direkt an der Quelle
1: wohnt. Frischer Fisch.
0: Kommt drauf an. Ich denke mir immer, wenn ich so diese, ja, Fisch fischen und dann essen und so, klingt immer wie eine irrsinnig gute Idee. Aber dann, je nachdem, was es für Fisch ist, hast du halt so Gefissel mit den Gräten. Das nervt mich dann auch wieder, weil ich will essen und nicht fisseln.
1: Naja, das muss schon jemand anderer für mich entgräten.
0: Ja, und da ist dann die Schwierigkeit, weil bei den meisten Fischen oder zum Beispiel bei der Forelle bei uns, wenn du das nicht ganz sauber machst, und das passiert einfach, dass diese Gräten so fein sind, dass da welche abbrechen und dann hast du immer welche drin und musst aufpassen beim Essen. Es gibt natürlich auch Fische, wo das nicht so krass ist.
1: Ich habe ganz frischen Thunfisch gegessen.
0: Ja.
1: Okay, ich habe Hunger. Also, es gibt was zum Essen und das ist sehr gut. Und der Luciano oder Lucien bemerkt noch, dass das viel besser schmeckt als und anders als alles, was er je in Nord-London in italienischen Restaurants gegessen hat.
0: So ist es. Am Schluss gibt's dann noch Kaffee und dann stellt eben der Angelo fest, dass sie aufbrechen sollten, wenn sie den Kaffee getrunken haben, weil die Fischer müssen früher morgen raus. Und da, ich darf die letzten Absatz vorlesen.
1: Ich bitte darum.
0: Da fiel es Lucien zum ersten Mal auf, dass es dunkel wurde und die ersten Sterne herauskamen. Mit einem furchtbaren Schrecken wurde ihm klar, dass es daheim in seiner Welt schon morgen sein musste. Und damit endet dieses Kapitel.
1: Und damit ist das Einzige, an das ich denken kann, die armen Eltern vom Lucien, die ein Kind haben, das so schwer krank ist, die sich vielleicht auch mit dem Gedanken schon beschäftigt haben müssen, was passiert, wenn die Behandlung nicht funktioniert, etc. Und die versuchen ihn jetzt in der Früh aufzuwecken. Und wir wissen ja, wenn du so wie der Dr. Deathridge, wenn du in Bellezza bist oder in Thalia bist, dann wachst du nicht auf. Boah, möchte ich gar nicht drüber nachdenken.
0: Ja, das ist sicher nicht schön.
1: Ich hoffe, dass ihm das nicht wieder passiert. Ich möchte wissen, was die Eltern da durchmachen.
0: Das sehen wir vielleicht im nächsten Kapitel. Oder sehr wahrscheinlich im nächsten Kapitel. Also wir wissen schon, dass wir es im nächsten Kapitel sehen, weil wir haben das nächste schon aufgenommen gehabt und jetzt müssen wir es nochmal aufnehmen. Gut, dann schauen wir doch nochmal schnell die Yays and Nays an. Ich habe mein Yay zum Kapitel hier schon gesagt, nämlich das mit dem, dass die Ariane ihr Fett wegbekommt und das finde ich schön. Was ist denn dein Yay?
1: Mein Yay ist einfach die Beschreibung von Burano und dass man endlich, nicht Burano, sondern Burlesca, dass wir endlich in Burlesca sind. Ich mag Burano.
0: Mhm.
1: So ein schöner Ort. Ja.
0: Dein Nay?
1: Mein Nay ist, also Nay im Sinne von, ist einfach die Tatsache, dass diese Tradition mit der Maske halt wirklich, so wie sich darstellt, rein basiert auf einer Eitelkeit und dass diese Duquesa von vor 3 Generationen oder 4 Generationen einfach ein Gesetz erlassen hat, das so einschneidend ist für so viele junge Frauen aus ihrer eigenen Eitelkeit heraus. Ja.
0: Ja, ich habe was ganz anderes genommen. Ich habe einfach den romanischen Botschafter genommen.
1: Der ist ja so dumm.
0: Der ist so widerwärtig. Er ist so unsympathisch. Und meiner Spoiler, der wird auch weiter unsympathisch bleiben.
1: Ja, ich habe jetzt schon damit gerechnet, dass er nicht auf einmal zu einem Verbündeten wird.
0: Mhm. Ja. Jo, ich frage mir nach 7 Episoden schon, ob wir auf Social Media noch hinweisen müssen, weil ich gehe davon aus, dass die Leute, die den Podcast von starten, von Anfang an anfangen, also müssten sie inzwischen oft genug gehört haben, dass es Instagram gibt und dass wir unter dem Handle Off the Beaten Page Pod zu finden sind.
1: Always be plugging. Always okay. Be plugging.
0: Dann plug doch mal weiter.
1: Also wir sind auf Instagram unter Off the Beaten Page Pod erreichbar. Du hast mich gar nicht gefragt nach meinen wilden Theorien. Ich habe eine wilde Theorie. Ich habe sie eh schon angeschnitten.
0: Das ist ein guter Punkt. Ah, ja, Entschuldigung. Also, ich habe das Skript vor mir und springe über den Punkt.
1: Meine ganz wilde Theorie. Pass auf. Wir wissen, dass die Großeltern von der Ariane, besonders der Großvater, so ein bisschen ein Weirdo ist. Oder halt nicht Weirdo, aber dass er halt individuell ist. Genau. Ja. Also, pass auf. Die Duquesa, der ist die Ariana bekannt vorkommen, weil ihre Großeltern Teil von irgendeinem Komplott waren oder irgendeiner Revolution oder Versuch einer Revolution. Keine Ahnung. Und deshalb kennt sie die Ariana bekannt vorkommen. Und vielleicht hat ja die Großmutter geheime Botschaften über ihre Spitze weitergegeben.
0: Finde ich, ist eine Spitzentheorie.
1: Und das ist vielleicht auch einer der Gründe, warum die Eltern von der Ariana halt auf Torone leben, was sehr abgeschieden ist und die Insel offenbar nicht so oft verlassen, damit sie da nicht in Verbindung gebracht werden mit ihren Revoluzer-Eltern. Wild Mass Guessing.
0: Ja, ja. Nehme ich. Nehme ich auf in die Liste deiner ganzen Guesses.
1: Ja.
0: Eine schöne Liste inzwischen schon.
1: Es ist eine schöne Liste, ja.
0: Es sind aber gute Sachen dabei.
1: Ja, wobei jetzt das ein oder andere habe ich inzwischen schon wieder verworfen eigentlich. Also zum Beispiel, ich glaube inzwischen nimmer, dass die Duquesa unbedingt aus unserer Welt kommt, weil eben, ich habe es eh schon mal erklärt, nie erwähnt wird irgendwas mit ihrem Schatten oder ähnlichem. Also ich denke, dass man da... Ich glaube, dass die Duquesa vielleicht doch aus Thalia kommt. Aber ich weiß es nicht.
0: Jo. So, Social Media. Ich habe es im Fließtext nebenher total subtil erwähnt. Das können wir uns jetzt auch nochmal spannendes nochmal, oder? Absolut. Also ich habe schon gepluggt. Ist und du hast dann nochmal repluggt.
1: Wir haben gepluggt und repluggt.
0: Kann man das so sagen? Das
1: keine Ahnung.
0: Schweinig. Egal, weiter. hast du noch irgendwas?
1: Nö.
0: An Hunger?
1: Ja.
0: Okay. Dann würde ich sagen, dann würde ich sagen, wir bringen die heutige Folge zu einem Ende. Ich sag, das war's mit der heutigen Folge. Danke fürs Zuhören. Ihr hört uns bald wieder, wenn wir uns wieder abseits der üblichen Zeiten begeben. Tschüss mit Ü.
1: Und ich weiß nicht mehr, was ich ursprünglich gesagt habe. Bye.

0: Hier auf Freirad geht's jetzt weiter mit der nächsten Sendung. 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
1: Tschüss mit Ü. 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
2: Herzlich willkommen bei Literadio. Ich freue mich ganz besonders, Uli Fuchs begrüßen zu dürfen. Herzlich willkommen.
3: Ich freue mich besonders über die Einladung. Herzlichen Dank.
2: Und der Anlass ist, wie auch schon letztes Jahr, das Herannahen der kritischen Literaturtage, Lesestoff für die Weltverbesserung, die stattfinden 15., 16., 17. Mai in der Brunnenpassage. Und du, liebe Uli, bist die Frau dahinter, die Organisatorin.
3: Genau. Ja, heuer finden die kritischen Literaturtage zum 17. Mal statt und gleichzeitig auch zum letzten Mal in der Form. Es ist das Wochenende vom Eurovision Song Contest und ich hoffe, dass doch auch nicht alle vernünftigen Leute in dieser Stadt flüchten und aufs Land das lange Wochenende verbringen, sondern auch ein paar vernünftige Literaturbegeisterte in Wien bleiben und zu unserer Veranstaltung kommen. Wir haben auch heuer wieder ein großartiges Programm zusammenstellen können und auch wunderbare Verkaufsstände und Informationstische. Es ist immer noch die einzige Literaturmesse abseits sozusagen des Mainstreams, die keinen Eintritt kostet. Man muss also keinen Eintritt zahlen dafür, dass man dann Lesungen hören darf oder Bücher kaufen darf, also so wie bei der Buch Wien. Es sind auch die Teilnahmegebühren für die ausstellenden Verlage und Initiativen mehr symbolisch zu verstehen als wirklich teuer, weil es ist ja Sinn und Zweck der ganzen Angelegenheit, die kleinen Verlage und kleine Initiativen, die Broschüren und gedrucktes Textmaterial herausgeben. Auch Literaturzeitschriften haben wir einen Schwerpunkt natürlich. Und auch Schreibkollektive und so weiter sind auch herzlich willkommen, eben sind auch vertreten. Und dass die eben auch eine Möglichkeit haben, an ein Publikum heranzukommen, ohne dafür jetzt weiß nicht wie viel Geld in die Hand nehmen zu müssen. Weil bei der Buch Wien und auch bei allen anderen Initiativen in die Richtung ist die Standgebühr mittlerweile horrend. Also das ist eigentlich ein bisschen kontraproduktiv zum ursprünglichen Gedanken.
2: Und eben dir war es und ist es immer ein Anliegen, Inklusion eben vielen die Teilnahme möglich zu machen und auch den Besucherinnen und Besuchern. Da ist auch ganz wichtig die Kinder- und Jugendbuchausstellung und Leseecke, die es immer gibt.
3: Ja, das ist uns auch ein großes Anliegen. Der Wolf Peterson von Yuki List betreut seit Jahren wirklich eine Sammlung von Kinderbüchern und Jugendbüchern. Und auch heuer ist wieder ein sehr spannendes Thema, nämlich Berichte aus Tagebüchern von Kindern und Jugendlichen zu dem Thema Krieg und Gewalt und auch eben Nazi-Terror und so weiter. Also das ist schon eine sehr spannende Thematik heuer. Und für uns ist es generell auch wichtig, Menschen mit Kinderbetreuungspflichten nicht auszuschließen. Es sollen auch Leute mit Kindern kommen können und die Kinder haben dort auch eine sinnvolle Beschäftigung, können auch dort vorgelesen bekommen und auch ein bisschen stöbern und so weiter. Also es gibt auch Bilderbücher für die Kleinen, auch zum Anschauen. Ja, und sonst eben die Verkaufsstände von den anderen Verlagen. Aber danke für den Hinweis noch, denn der ist mir auch wirklich besonders wichtig. Und an der Stelle würde ich mich auch sehr gerne bei Yuki List bedanken, dass sie jahrelang jetzt wirklich diese wundervolle Arbeit geleistet haben und möchte auch jetzt den Hörerinnen deren Website auch sehr empfehlen, weil die betreiben auch andernorts Leseförderung für Kinder besonders und auch für sozial benachteiligte Kinder.
2: Vielleicht gehen wir so kurz das Programm ein bisschen durch, dass wir ein bisschen Ausblick geben, weil es ist ja einerseits, kann man einfach so kommen und sich die Büchertische anschauen und andererseits ist aber natürlich das Literaturprogramm sehr empfehlenswert. Es beginnt eben Freitag, 15. Mai um 14 Uhr mit der Grauenfruppe.
3: Genau. Die Grauenfruppe ist wirklich sehr lustig, kommen heuer im Duo und haben ein sehr lustiges Motto. Sie machen heuer eine Lustlotterie. Jedes Lustlos gewinnt. Ich glaube, das zeigt schon auch der Name Grauenfruppe. Also es sind so sprachspielerische Feministinnen, die da auch schon lange im Geschehen sind und heuer eben auch wieder eröffnen, weil warum heuer ist es mir besonders wichtig, vor allem die alten Leute, die lange schon langjährig uns die Treue gehalten haben und auch früher ehrenamtlich ohne Bezahlung mitgemacht haben und präsentiert haben und so weiter, die besonders zu ehren und in den Vordergrund zu stellen und Danke zu sagen an alle, die jetzt die vielen Jahre mitgemacht haben. Und bei der Grauenfruppe ist es auch so, dass wir haben jetzt durchgesetzt, ich habe vor vielen Jahrzehnten die IG Kultur Wien mitgegründet und wir haben wirklich immer gefordert, dass künstlerische Leistungen anständig honoriert werden sollten und dass die Leute nicht immer auf Selbstausbeutungsbasis alles machen müssen. Und jetzt haben wir es tatsächlich geschafft. Ich bin eine wirkliche Fanin von der Kulturstadträtin Veronika Kaub-Hasler und auch von der Literaturabteilung in der Emma 7, die wirklich zu Corona-Zeiten sehr problembewusst gleich die VRP-Kriterien akzeptiert haben und gewusst haben, also in Wien ist Feuer am Dach, wenn die Leute nicht anständig bezahlt werden können, weil wir so viele wirklich gute, aber absolut prekär lebende Künstlerinnen und Künstler haben, auch im Literaturbereich. Und ich finde das sehr wichtig, dass wir auch wirklich diese VRP-Honorare, die wir von der Stadt Wien bekommen, jetzt auch wirklich den Leuten zukommen lassen, die ewig lang schon da mitgearbeitet haben und die auch ehrenamtlich mitgearbeitet haben. Noch dazu vor dem Hintergrund, dass eben die Bundesregierung jetzt ein Verbot für den Zuverdienst ausgesprochen hat für Leute, die im AMS-Bezug sind. Also für Ausgleichszulagenbezieherinnen ist das leider schon Jahrzehnte so. Es ist mir leider auch nicht gelungen oder uns. Wir haben immer gefordert, dass auch beim Ausgleichszulagenbezug, weil das ist nur auf 1300 irgendwas Ausgleichszulage, mit dem kann man ja nicht auskommen. Und sehr viele Künstlerinnen haben nicht einmal das. Ne? Und dann darf man nichts dazu verdienen, ist verrückt. Und jetzt, anstatt dass sie da auch die Zuverdienstmöglichkeiten eröffnet hätten im geringfügigen Rahmen, ist im Gegenteil bei den Arbeitslosen jetzt auch zusätzlich dieses Verbot ausgesprochen worden. Das gibt dann keinerlei Zuverdienst mehr, auch nicht für die Alten. Und das ist natürlich für unsere Alterskohorte, auch mich persönlich betrifft das. Ich wäre jetzt 60 und muss mich jetzt noch 3 Jahre länger mit dem AMS herumschlagen, weil ich da jetzt nicht in Pension gehen kann. Und wie gesagt, also wenn einer mit 50 schon niemand nimmt, wieso sollen sie einen mit 60 dann nehmen? Eine teure Akademikerin schon gar nicht. Also, und eben mit dem Zuverdienst betrifft natürlich auch die ganzen Literatinnen sehr drastisch und schwer und hart, ja, weil die natürlich schon nicht vom Schreiben leben konnten und von daher einen Brotberuf hatten, was weiß ich, Bürojobs oder ähnliches, ja, und dadurch natürlich auch Anwartschaften für den AMS-Bezug erworben haben und sich auf diese Art und Weise letztlich das Schreiben finanziert haben. Und jetzt hätten wir die VRP-Kriterien und die VRP-Honorare und könnten es zahlen. Und jetzt dürfen es die Leute aber nicht mehr nehmen. Also das sind wirklich ganz arge Probleme, die absolut null Sinn haben, weil es trägt weder zu einer Budgetkonsolidierung bei, noch für höhere Sozialversicherungsbeiträge oder ganz im Gegenteil. Ja. Die Leute werden noch mehr in die Armut gedrängt und noch mehr ins Ehrenamt, und gerade in der künstlerischen Arbeit geht es um die Anerkennung auch durch Honorare und nicht nur durch, ich weiß nicht, Danke sagen oder so. Ja, also das ist schon lange fällig, dass anständige Honorare existenzsichernde Leistungen eben für die Leute vorhanden sind. Abgesehen davon, dass ich auch eine Verfechterin vom bedingungslosen Grundeinkommen bin. Das wäre natürlich gerade im Kunstbereich und gerade für Frauen, die auch sehr viel unbezahlte Care-Arbeit und Versorgungsarbeit leisten, sowohl für Kinder als auch für alte Angehörige, Familien, also Mütter, Tanten und so weiter. Also das ist wirklich sehr krass. Und ich schlage jetzt den Bogen nochmal zurück. Die Künstlerinnen sind auch selber nach den letzten Untersuchungen die schlechtest bezahlte Berufsgruppe überhaupt. Also wo der Gender Pay Gap auch am größten ist. Die männlichen Künstler kommen halbwegs gut zurecht, aber die weiblichen Künstlerinnen verdienen im Durchschnitt weniger als die Floristinnen, die eigentlich wirklich die schlechtest bezahlte Berufsgruppe bislang waren. Also mittlerweile sind die Künstlerinnen drunter. Und alle solche Maßnahmen, ja, wie die Verlängerung, dass man erst später in Pension gehen darf, dass man sich länger mit dem AMS herumärgern muss, dass man zur Ausgleichszulage nichts dazu verdienen darf und jetzt auch zum AMS-Bezug nichts zu verdienen darf, das sind alles ganz schreckliche Probleme, die wahrscheinlich in den nächsten Jahren eine enorme Altersarmut bei den Künstlerinnen noch verstärken werden.
2: Und jetzt unmittelbar die Kredit betrifft es auch, genau. Eben weil das auch der Grund ist, warum du diese eigentlich Erfolgsgeschichte jetzt auslaufen lässt oder andere Weiterentwicklung haben wird.
3: Also es ist jetzt zum 17. Mal, ich selber mache es zum 16. Mal, bei der ersten war ich noch nicht dabei, nur als Gast und ich wäre heuer 60. Wir sind in der Brunnenpassage eingemietet seit vielen Jahren, ist eine sehr gute Kooperation und auch eine gute Location, aber es ist jetzt auch so, die verlangen immer mehr Miete, es wird immer teurer, es wird das Drumherum immer schwieriger, weil die Gastronomie am Ippenplatz überbordet und bei den Lesungen im Freien wird teilweise mit dem Lärm schon Schwierigkeiten haben und sich die Leute in den anliegenden Schanigärten durch die Lesungen teilweise sogar schon gestört fühlen. Und nicht umgekehrt, also die gar kein Problembewusstsein haben, dass sie uns vielleicht stören bei unserer Lesung. Allerdings, also wie gesagt, von der Location her ist es so, dann gibt es ein zweites Problem, dass ich das weitestgehend alleine mache, die ganze Organisation, und ich bin absolut nicht technikaffin. Ich habe keine Möglichkeiten, über Social Media oder so irgendwie Werbung zu machen, das liegt mir fern. Die Printmedien und Radio, Fernsehen und so weiter, die begeistern sich auch nicht wirklich für uns. Wobei, liebe Astrid, ich muss dich dafür loben und mich bei dir bedanken. Du bist eine rühmliche Ausnahme. Ich bin dir sehr dankbar, dass wir deine Sendung gemeinsam gestalten dürfen, um auf die Krillit aufmerksam zu machen. Also, wie gesagt, der Zuspruch von der Öffentlichkeit hält sich in Grenzen. Ich komme nicht an neue Besucherinnengruppen ran. Die Jungen logischerweise organisieren sich auch selber und fragen nicht, hallo, kann ich dir helfen? Und wenn ich umgekehrt auf die Jungen zugehe, haben die selber alle Hände voll zu tun mit ihren eigenen Projekten. Also auch das läuft aus und ich brauche einmal jetzt so eine Reflexionspause. Also die diesjährige Krillit mache ich sogar noch mit dem Budget von der Literaturabteilung 2025. Wir haben im Dezember 25 damit begonnen und deswegen, es ist auch zu erwarten, dass die Förderungen zurückgehen, weil jetzt ein harter Sparkurs verordnet wurde. MA7 hat zum Glück bis jetzt die freie Szene noch relativ verschont und weiterhin also wirklich gut unterstützt, aber ich fürchte, das wird auf Perspektive nicht mehr so weitergehen. Also auch das ein Argument. Und die Frage, was braucht's denn da überhaupt? Also ich glaube, es ist ganz gut, jetzt zu sagen, das ist jetzt mal, man macht jetzt mal das zum letzten Mal und dann kann man wieder hergehen und ich bin dazu gerne bereit, falls sich wieder eine Gruppe Leute finden, die zusammen überlegen wollen, was braucht es, und dann bin ich natürlich auch gerne wieder bereit beizutragen. Also wenn Leute meine Ideen oder meine Energien, meine Lebenserfahrung auch gerne mitnehmen wollen für ihre eigenen Projekte. Also wenn es mit unabhängigen Kleinverlagen weitergeht, jetzt war im Albert Schweitzer Haus, war vor einiger Zeit eine so eine ein Tag dauernde Initiative, die ich sehr toll finde auch, aber da waren die Standgebühren halt auch sehr hoch und insofern weiß man wieder nicht, ob das dann auf Perspektive wieder den Zweck, den erfüllen kann. Also das ist, glaube ich, das wichtigste Element der kritischen Literaturtage, dass es kostenlos ist und dass es für alle zugänglich ist.
2: Und eben auch, also was du immer geschafft hast, dass du einen Raum eröffnet hast für Begegnungen, für Gespräche. Also du bist eine tolle Vernetzerin auch. Mhm. Also du hast auch heuer mit den Literaturzeitschriften den Abend, den hast du absichtlich so gemacht, dass nicht eine Zeitschrift einzeln präsentiert wird, sondern alle durchmischt werden und es zwei Durchläufe gibt, damit alle sich gegenseitig kennenlernen. Und das war eigentlich dein großes Können, dass du dich im Hintergrund gehalten hast und die anderen eigentlich diesen Raum zur Verfügung gestellt hast und geöffnet hast.
3: Ja, das ist nett. Danke für das Kompliment. Das freut mich natürlich sehr, weil das ist wirklich etwas, worum ich mich wirklich sehr bemühe. Also auch bei der Programmzusammenstellung schaue ich immer auf die Ausgewogenheit der Genres. Also es ist Poesie, Lyrik, Belletristik, Theorie, Geschichte, Antifaschismus. Von den Themen her versuche ich das groß aufzumachen und von den Altersgruppen, Männer, Frauen, Junge, Alte, Queere, Non-Binäre und so weiter. Also ich versuche wirklich für alle was dabei zu haben, wobei ich ehrlich gestehe, heuer habe ich wirklich den Schwerpunkt gesetzt als Dankeschön für alle eher Älteren und Prekären, die jetzt auch wirklich diese Honorare ein letztes Mal nehmen dürfen, bevor es dann sozusagen für alle verboten ist und die es auch wirklich brauchen. Und deswegen habe ich auch heuer, und das möchte ich auch noch betonen, bin schon mehrfach dafür kritisiert worden, aber ich möchte es auch erklären, wir haben heuer wirklich nur 15 Lesungen, wir haben wirklich nur stündliche Intervalle bei den Lesungen, weil es war die Bitte, und auch in den letzten Jahren die Praxis, mindestens zwei Lesungen pro Stunde, also alle halben Stunden, Leute unterzubringen, dann halt auch mit entsprechend weniger Bezahlung. Und ich möchte aber definitiv jetzt bei dieser letzten Krillit keinen Lohn dampen. Wenn wir jetzt endlich 300 Euro pro Lesung bekommen, dann will ich das auch zahlen und nicht aufteilen, weil die Leute so lieb sind, dass sie auf einen Teil des Honorars verzichten, damit wer anderer auch noch lesen kann. Also unsere Leute sind sowieso so solidarisch, dass ich gesagt habe, nein, heuer ziehen wir das jetzt einmal genau so durch, dass wir nicht kürzen. Und es ist auch so spannend genug und ich möchte auch zusätzlich noch sagen, darüber hinaus stelle ich natürlich auch meinen Garten sehr gerne zur Verfügung. Das wissen auch alle, die jetzt nicht drangekommen sind. Unser Kulturverein ist in einem Meidlinger Schrebergarten beherbergt, beheimatet. Das ist das Labor Alltagskultur. Und jetzt über den Sommer können wir da auch ganz wunderbare Leseveranstaltungen bei uns im Garten machen. Da braucht man dann keine Miete zahlen, so wie in der Brunnenpassage, und haben es dort auch fein und eine gute Infrastruktur. Also das möchte ich an der Stelle sagen. Und zu den Literaturzeitschriften, wenn ich das noch kurz ergänzen darf, der Abend der Literaturzeitschriften ist Freitag, der 15.
2: Nicht in der Brunnenpassage, sondern am Freitagabend eben in der ABIB.
3: In der anarchistischen Bibliothek, auf der anderen Seite des Gürtels sozusagen, im 8. Bezirk. Ja.
2: Und über Thema Literaturzeitschriften für die Weltverbesserung.
3: Genau, das ist die diesjährige Abendveranstaltung eben, auf die ich besonders stolz bin, weil da wirklich alle teilnehmenden Literaturzeitschriften miteinander den Abend gestalten, mit kurzen Leseproben aus ihren letzten Ausgaben und dann einer Gesprächsrunde eben, was sie verbindet, was Gemeinsamkeiten gibt und was sie aber auch voneinander unterscheidet, damit sich die Leute besser kennenlernen können. Das zweite ist mir auch ein Anliegen, dass Sie auch den Veranstaltungsort kennenlernen und eventuell auch selber nützen können für weitere Veranstaltungen, weil mir ist schon wichtig, dass diese Vernetzung der einzelnen Gruppen untereinander und der Austausch auch weitergeht, auch ohne die kritischen Literaturtage, die aber natürlich selber in erster Linie auch die Leute wirklich verbinden. Und ich glaube, ich werde fürchterlich weinen am Ende der Grillit heuer, aber weil ich bin immer so nahe am Wasser gebaut. Aber es ist auch, wenn ich mich besonders freue, dann kriege ich auch Gänsehaut vor lauter Freude. Aber es ist auch, wenn ich sehr gerührt bin. Und in letzter Zeit bin ich oft sehr gerührt, muss ich gestehen. Man hört es jetzt vielleicht auch an meiner Stimme. Aber es ist tatsächlich eine unglaubliche Freundschaft eigentlich entstanden über die vielen Jahre. Und man freut sich immer schon, also man ist zwar traurig und erschöpft, man freut sich, dass die Grillit fertig ist am Schluss, ja, und man ist auch erschöpft und zurecht und man hat es wohlverdient müde sozusagen, aber man freut sich dann auch eigentlich normalerweise schon immer wieder auf die nächste Grillit, ja, und dass man dann das nächste Jahr wieder zusammenkommt. Und deswegen war es mir heuer wichtig, eben als Schluss auch doch noch einen Ausblick geben zu können, wie es weitergehen kann. Ja, also die Vernetzung besteht ja, die Kontakte sind ja da. Wie gesagt, es gibt die ABIB und als Veranstaltungsort auch jederzeit zur Verfügung für Literaturveranstaltungen für Linke und eben auch meinen Schrebergarten oder beziehungsweise die Möglichkeiten vom Labor Alltagskultur. Also mir geht es wirklich sehr darum, dass man diese freundschaftliche und solidarische Verbundenheit für die Weltverbesserung, für die Sache auch wirklich fortsetzt. Also auch wenn es die Grillit in der Form heuer zum letzten Mal gibt.
2: Und das Tragische daran ist ja auch, dass sie eigentlich jetzt, gerade jetzt aufhört, wo man es eigentlich dringender denn je bräuchte.
3: Ja, ich weiß nicht, brauchen tun wir es immer. Also ich habe schon vor 2 Jahren die Frage gestellt, weil da sind mir lauter Lyrikbeiträge angeboten worden, lauter Gedichte. Und ich habe gesagt, hallo, was ist denn da jetzt los? Da brennt der Welt und die Leute schreiben Gedichte. Was ist da jetzt los? Und die Antwort war damals aber sehr zutreffend und verständlich, ja, genau deswegen, ja, also eben genau deswegen ist für viele Leute Lyrik eine gute Möglichkeit, damit zu Rande zu kommen oder damit umzugehen, ne? Auch was Schönes in die Welt zu bringen, was dagegen hält und von der Form her vielleicht auch ein bisschen ungewohnt ist und abseits dieser lauten Proteste, so, weiß ich nicht, mit Demonstrationen, mit Transparenten und so weiter und Ansprachen und Reden und so weiter. Also vielleicht braucht es auch jetzt andere Formen des Widerstands und der Gegenkultur und auch der Friedensbewegung, der aktiven Friedenspolitik, auch mit einem ästhetisch ansprechenden, einer entsprechenden Form. Ich meine, wirksam soll es halt sein, aber die Wirksamkeit von Literatur in Richtung, weiß ich nicht, Literatur hat noch nie eine Revolution ausgelöst oder so, oder einen Frieden geschaffen, einen Friedensschluss, aber einen Beitrag dazu geleistet. Und das, wir sollen uns unsere eigenen Haltungen und Einstellungen und auch unsere eigenen Leistungen niemals unterschätzen, also nicht kleinreden, und wir sollten nicht glauben, dass das nicht wichtig ist, was wir da machen, auch wenn es vielleicht nicht so wahrgenommen wird, aber ich finde es sehr wichtig, die kritischen Literaturtage und das, was wir da bis jetzt geschafft haben, und alleine, wenn man sich gegenseitig Mut zuspricht und sieht, man ist nicht alleine. Ja, es gibt noch andere, die auch so denken und die auch gemeinsam drüber nachdenken, was kann man machen oder was kann man machen, dass man selber nicht aufgibt und resigniert und verzweifelt. Ja? Dann ist schon viel gewonnen. Also dann haben wir doch einen Beitrag geleistet zur Weltverbesserung.
2: Und vielleicht führe ich noch kurz an die Verlage und Gruppen, die zu erleben sein werden. Also am Freitag, 15. Mai, haben wir schon gesagt, die Eröffnung von der Grauenfruppe, dann die Edition Exil, Yuki Liest, Verlag der Theodor Kramer Gesellschaft, Parasitenpresse, Rotscheibe und Edition Handmade Books. Und dann eben die Abendveranstaltung mit den Zeitschriften Podium, Perspektive, Brot und Spiele, Tarantel, Zwischenwelt, Prozess in, Mission, Words and Worlds. Das ist eben der erste Tag. Der zweite Tag, der Samstag, beginnt dann um 12 Uhr mit der IG Fem, IG Feministische Autorinnen. Dann der Augustin eingeladen, Drava Verlag, Gieli Verlag, Edition Sine, Words and Worlds und Fas Vivendi, da eben ein Open Mic von der Melamar.
3: Ja, vielleicht kann ich an der Stelle sagen, also wenn das, es wird ja vorab gesendet, also vor den kritischen Literaturtagen, am Samstag, 16. Mai, 17 Uhr, gibt es eben dieses Open Mic, gehostet von der Melamar. Das Thema ist Lesestoff für die Weltverbesserung und man kann sich bei ihr vorab noch melden mit 5 Minuten Beiträgen. Die Melamar nimmt also gerne noch Beiträge entgegen, wenn ich die Gelegenheit noch nützen darf zur Bewerbung, sich da noch einzubringen. Ja, also das sind auch wirklich tolle Sachen, die natürlich auch sich auf die, einerseits auf die aktuellen Probleme und die aktuellen kriegstreiberischen Aktivitäten und so weiter beziehen, aber auf zum anderen eben auch auf die Probleme der Schreibenden selber. Also es ist auch ein großer Punkt Selbstreflexion auch dabei, vor allem am Samstag bei den Themen. Sehr viel Selbstreflexion über das Schreiben selber ist auch dabei.
2: Und dann eben Sonntag, 17. Mai, da beginnt es mit dem Werkkreis Literatur der Arbeitswelt. Dann Edition Meerauge, Edition Fabrik Transit, Piper, Tagebuch und Mandelbaum Verlag. Das wären die teilnehmenden Verlage einmal. Das genaue Programm kann man auch nachschauen auf der Homepage www.krilit.at. Die Flyer liegen auf oder man kann auch einfach so vorbeikommen, wenn man Zeit hat. Am besten alle Tage mehrmals. Es ist auf jeden Fall so, dass man...
3: Genau, also man kann sich zwischendurch dann auch ein bisschen stärken. Wir werden gesponsert wieder von Schremser Bier, wirklich großartige Firma, großzügig zum Quadrat. Ja. Also wir haben, die bringen wirklich aus dem Waldviertel extra 40 Brauereigarnituren, damit wir ein Möblage haben dort für die Buchmesse und 53 Liter Fässer und die Zapfanlage. Also bitte unbedingt auch in den Pausen ein Schremser Bier trinken kommen. Und wir haben natürlich auch alkoholfreie Getränke und Kaffee und Erfrischungsgetränke, also die bei uns an der Bar auch zur Erfrischung erhältlich sind. Ja, und ich möchte mich schon noch wirklich an der Stelle auch bei der MA7 Abteilung Literatur sehr herzlich bedanken für die langjährige Unterstützung finanzieller Art und auch beim VÖGB. In den vorigen Jahren haben wir auch einen kleinen Anteil auch von der Hochschülerinnenschaft bekommen, vom Sonderprojektetopf. Das ist aber sehr fraglich, ob da heuer wieder was gewährt wird. Also das, auch wie gesagt, von der Fördersituation schaut es nicht so rosig aus in Zukunft und deswegen umso größeres Dankeschön an alle, die uns bisher unterstützt haben.
2: Und eben große Empfehlung, die letzten kritischen Literaturtage, 15., 16., 17. Mai in der Brunnenpassage. Vielen herzlichen Dank, liebe Uli.
3: Herzlichen Dank, Retour.
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1: Hallo und herzlich willkommen auf Freirad. Ihr hört Sex Up Your Life, mein Körper, meine Sexualität. Sexuelle Bildung zum Hören. Mein Name ist Afa Minati. Das letzte Mal sprachen wir mit Martin Kostenschnik über BDSM. In diesem Zusammenhang möchte ich noch eine Adresse nachtragen, die ein möglicher Kontakt sein könnte, falls ihr euch mehr für dieses Thema interessieren solltet. www.kinky-ibk.at. Für heute freue ich mich, Lukas Stelzhammer im Studio begrüßen zu dürfen. Hallo Lukas.
2: Hallo Ava, danke für die Einladung.
1: Du arbeitest bei Courage und bist therapeutisch in deiner eigenen Praxis tätig.
2: Genau.
1: Magst du dich unseren Hörerinnen vorstellen und vielleicht auch deine Pronomen noch einmal mit uns teilen?
2: Genau. Hallo, mein Name ist Lukas Stelzhammer, Pronomen er, ihm. Und wie die Arbeit schon gesagt hat, ich bin an der Beratungsstelle Courage in der Beratung tätig, psychotherapeutisch tätig und eben auch in freier Praxis als Psychotherapeut. Was heißt das? Die Courage ist eigentlich eine Beratungsstelle für queere Personen. Das heißt, vor allem kommen schwule Männer, bisexuelle Frauen, lesbische Frauen, Transpersonen, vor allem nicht-binäre Personen zu uns mit verschiedenen Themen in ihrem Leben, wo wir versuchen, dann halt im Rahmen von Beratung bzw. Psychotherapie zu unterstützen.
1: Und in deiner eigenen Praxis, unterscheidet sich das dann vom Klientel oder ist es sehr ähnlich?
2: Es ist in dem Sinn sehr ähnlich, weil auch Menschen zu mir in die eigene Praxis finden, die halt natürlich mit queeren Themen konfrontiert sind. Wenn sie meistens bei mir in der Praxis sind, ist es halt wirklich dann auch spezifisch für Psychotherapie. Also da ist dann meistens auch wirklich ein Leidensdruck vorhanden, psychische Erkrankung vorhanden, die aber natürlich wie jetzt psychisch gesunde Menschen und auch Cis-Personen jederzeit betreffen kann. Also auch Trans-Personen können psychisch erkranken und auch lesbische Frauen, bisexuelle Männer, genau.
1: Ja, auf jeden Fall ein weites Feld, mit dem du da zu tun hast und wo du tätig bist. Und deshalb haben wir uns für diese Sendung einen Schwerpunkt gewählt oder genau genommen drei Schwerpunkte. Zuerst möchten wir über Identität sprechen, dann über interkulturelle Begleitung und dann auch noch über queeres Bildungsangebot. Mhm. Einfach nur so ein bisschen was Allgemeines, weil du bist ja schon länger bei Courage tätig. Und mich würde auch so interessieren, was hat sich denn da so verändert seit deinem Anfang zu jetzt? Haben sich Themen verändert? Ist es erweitert worden vom Angebot sicher, aber wahrscheinlich auch von der Anzahl der Menschen, die zu euch kommen? Ja, wie war denn so die Entwicklung?
2: Also mein Vorteil ist vor allem ja, dass ich einige Jahre auch in der Courage in Wien ja gearbeitet habe. Jetzt habe ich halt auch ein bisschen so diese Sicht auf Großstadt, Courage, Beratung und jetzt eben auch auf die Beratung eben in Innsbruck. Und was wir aber in unseren ganzen Stellen eigentlich, die Courage gibt es ja inzwischen 8-mal in Österreich, wahrnehmen, ist, dass halt immer mehr Menschen halt zu uns kommen. Ich glaube einmal ganz basisch aus dem Fakt heraus, dass wir einfach Beratung kostenlos anbieten können. Ich finde, es ist eine wahnsinnig wichtige Info auch immer, dass wir eben unsere Beratungen und auch die psychotherapeutischen Leistungen kostenlos anbringen können. Das ist sicher mal ein Grund. Aber auch haben wir einfach den Eindruck, dass immer mehr Jugendliche auch zu uns kommen, immer mehr junge Erwachsene eigentlich, die, was ich eigentlich sehr schön finde, immer Identität, aber auch Sexualität immer offener diskutieren. Also dass da einfach ein Prozess im Gang ist, der, glaube ich, einfach noch einige Jahre dauern wird, wo Identität einfach viel breiter aufgestellt ist und, was auch sehr schön ist, sich auch übers Leben ändern kann. Also, dass ich nicht mit 18 natürlich vielleicht jetzt einmal sexuelle Identität oder generell meine Identität gleichzeitig oder genauso lebe, wie ich sie dann vielleicht mit 60 halt mache. Und was wir aber schon an der Courage, beziehungsweise hat auch die Kolleginnen, die schon lange bei uns sind, es gibt jetzt die Courage in der Zwischenzeit doch schon ja über 25 Jahre, zumindest die großen Anfangsstellen in Wien, dass am Anfang sehr viele Menschen zu uns gekommen sind, die eigentlich mit dem Thema Homosexualität gekommen sind, vor allem Männer über 50 aufwärts, die eigentlich dann sowas wie das Coming Out in der Ehe vorbereitet haben wollten und wo es einfach dann nur sehr viel einfach um das sexuelle Coming Out zum Beispiel gegangen ist. Da haben wir eigentlich über die letzten Jahrzehnte dann einen massiven oder eigentlich eine massive Trendumkehr gesehen, dass in der Zwischenzeit eigentlich unser Standardklientin eigentlich unter 20 ist und eigentlich mit einer Trans-Thematik eigentlich herkommt oder Nicht-Binarität und das eben in der Beratung. Vor allem dann eben Thema ist, gerade wenn es dann auch um sowas geht wie rechtliche Transition, medizinische Transition, wo wir halt dann einfach immer sehr unterstützen.
1: Also schon eine eindeutige Veränderung.
2: Also die Klientinnen sind jünger, diskutieren eben auch Sexualität, glaube ich, offener, ihre Identität offener und suchen da halt dann konkrete Beratung halt zum Thema, meistens halt dann eben auch zu sowas wie Transition, genau. Aber ansonsten eigentlich der Bedarf steigt, der Bedarf an Beratung, an Psychotherapie steigt, das nehmen wir wahr, aber das nehmen genauso unsere Kolleginnen in den Frauenberatungsstellen wahr, bei der Männerberatung, bei der Flüchtlingshilfe, also da gibt's, glaube ich, nach wie vor immer noch mehr Bedarf, wo halt einfach die Versorgung halt gerade generell sehr eng ist. Da müssen wir gar nicht einmal in unserem Bereich schauen, aber die psychische Versorgung halt einfach nach wie vor nur ein bisschen hinten her hinkt.
1: Ja, ich glaube, das ist auch etwas, was noch öfters gehört werden wird und öfters diskutiert werden wird. Mhm. Umso schöner, dass du da bist. Und wir haben jetzt sozusagen so ein bisschen aufgewärmt. Und wir machen es spannend. Wir lassen jetzt das erste Lied spielen. Das ist ein Lied von Tom Waits. Ich kann da in meinen Jugenderinnerungen schwelgen. Bei dir bin ich mir gar nicht sicher, ob du Tom Waits überhaupt kennst.
2: Der Name sagt mir was. Vielleicht muss ich das Lied hören dann.

0: Willkommen zurück. Wir sprechen über Identität, interkulturelles Begleiten und queere Bildungsangebote. Ihr hört Freirat und als Gast bei Sex Up Your Life ist heute Lukas Stelzhammer im Studio. Und Lukas arbeitet beratend und therapeutisch bei Courage und in eigener Praxis. Was ist Identität? Wie kann sie gefunden werden? Wozu braucht es eine? Und eben, was hat vielleicht Identität mit Sexualität zu tun?
1: Ich glaube, dass vor allem gerade bei Menschen, die zu uns halt auch eben in die Courage kommen, geht es halt schon im ersten Blick halt immer sehr viel um natürlich sexuelle Identität, Geschlechtsidentität natürlich auch, aber natürlich im großen Ganzen finde ich, ist Identität immer so ein wichtiger Punkt, weil er natürlich sagt, wo gehöre ich hin oder zu welcher Gruppe gehöre ich, zu wem gehöre ich vielleicht der partout nicht. Ich glaube, dass die Abgrenzung auch als identitätsstiftend sehr wichtig ist. Identität kann aber durchaus sehr vieles sein, gerade wenn eben Menschen bei uns beratend tätig sind, interessiere ich mich natürlich für Sexualität, Identität, Geschlechtsidentität, weil mit dem Thema kommen sie, aber ich interessiere mich genauso, wie ist die Familie, wie ist die schulische Leistung, wie ist es in der Schule, wie ist der Beruf vielleicht auch, wie ist es mit Geschwistern, mit Freunden, weil Identität so viel breiter aufgestellt ist. Und das Schöne ist eigentlich schon, dass Identität, glaube ich, meiner Meinung nach immer mehr einfach einem Wandel unterzogen ist im Leben, dass ich einfach mit 20, glaube ich, vielleicht eine ganz andere Identität habe, als wie mit 50, 60 oder so. Oder vielleicht gar nicht auch so mit dem Alter, sondern auch abhängig davon, mit welchen Freunden ich unterwegs bin oder mit welchen Menschen ich unterwegs bin. Und deswegen ist Identität eigentlich gar nicht so ein wirklich zentrales Merkmal, sondern so vieles. Und ich finde es halt eher schade, dass man natürlich halt gerade so in Diskussionen halt natürlich dann diese fixe Identität braucht, um irgendwie zu sagen, ich gehöre da dazu oder ich will da dazu gehören. Das finde ich schade, weil Identität halt einfach auch was ist, was ja bereichert werden kann, was erweitert werden kann. Und auch eben natürlich, glaube ich, in dem Sinn auch wichtig ist, um Anschluss zu finden. Und ich glaube, das zeigt sich dann halt doch oft auch bei Jugendlichen, die wir in Beratung haben, die halt natürlich dann zum Beispiel unsere Gruppen dann immer sehr gut als Angebot wahrnehmen, weil es natürlich dann da auch umgeht, ich triff vielleicht andere Transjugendliche, wie geht's denen? Oder wie geht's anderen homosexuellen Jugendlichen? Ich merke halt immer recht schön und ich finde das eigentlich ja immer wieder bereichernd, dass es die eine Transjugendliche zum Beispiel gibt es gar nicht. Also das sind immer so unterschiedliche Menschen, die zu uns kommen, aus ganz unterschiedlichen Lebensaspekten und allein schon mit der Erwachsenwerden oder allein mit dem Erwachsenwerden oder mit der Erziehung schon ganz andere Erfahrungen gemacht haben. Wo ich eigentlich mir dann immer frage, Identität ist natürlich heute gerade eben so natürlich dann auch überspielend dann zu unserem nächsten Kapitel mit dem Kulturbegriff, also immer einfach auch ein sehr, ein Wort, das halt immer sehr rechtskonnotiert worden ist jetzt in der Zwischenzeit, was ich sehr schade finde, weil man einfach auch an Kulturidentität ja sich erweitern kann und auch eine eigene Kulturidentität halt bilden kann. Was auch für mich dann immer sehr schön ist, wenn halt eben Menschen zu uns kommen, die man vielleicht länger begleitet, wo sie halt einfach auch sehr viel ändern kann in einem Jahr zum Beispiel.
0: Also Identität ist vieles und gleichzeitig veränderbar, beweglich.
1: Und im besten Fall eben auch veränderbar, beweglich. Weil ich finde, es ist ja gerade so bei, ich glaube, gerade so schnelllebig auch, ich denke mal gerade so diese Phase eben, wie ich vorher schon gesagt habe, dass unsere Klientinnen immer jünger ja werden, auch so um 18, 20 sind, wo ich ja immer finde, da merkt man ja jeden Monat, wo sich Dinge verändern. Man wird mit der Schule fertig, man fängt zu arbeiten an. Und da ändert sich einfach auch der Anschluss ans Leben immer prinzipiell. Und da finde ich es einfach auch schön, wenn das nicht nur so starr ist und wenn sie zum Glück, oder ich habe schon den Eindruck, einfach die Jugendlichen da jetzt einfach auch schon öfter offener kommunizieren über diese ganzen Dinge.
0: Und vielleicht ist es für unsere HörerInnen auch noch einmal interessant zu unterscheiden. Ich finde es immer wieder gut, Begrifflichkeiten zu wiederholen. Was ist der Unterschied zwischen sexueller Identität und sexueller Orientierung?
1: Ich unterscheide sogar generell viel breiter eigentlich zwischen sexueller Orientierung, Sexualität eigentlich auf der einen Seite und dann die geschlechtliche Identität auf der anderen Seite. da hat es natürlich einfach verschiedene Begrifflichkeiten gegeben über die Jahre, aber unter sexueller Orientierung verstehe halt ich einfach auch Themen wie Homosexualität, Bisexualität, Pansexualität. Das heißt, wenn ich gleichgeschlechtlich liebe, wenn ich gleichgeschlechtlich sexuelles Verlangen natürlich auch habe und die geschlechtliche Identität ist einfach auch was, was nur mit mir zu tun hat. Ich finde es deswegen auch immer ganz wichtig zu unterscheiden, dass wir halt auch in der Courage dann so von sowas eigentlich reden wie Transgender oder Transidentität und eigentlich nie mehr sowas sagen wie zum Beispiel Transsexualismus, was man früher gesagt hat. Weil trans sein hat nichts mit Sexualität zu tun, das hat mit der eigenen Identität zu tun. Aber es kann natürlich da auch Überschneidungen dann geben, dass natürlich eine Transperson auch homosexuell sein kann oder dass natürlich auch diese beiden Kategorien ineinander vermischen. Und gerade vielleicht zur Unterscheidung nochmal, also Transpersonen sind natürlich einfach auch Menschen, die bei Geburt ein zugewiesenes Geschlecht bekommen haben und sich im Laufe des Lebens mit diesem Geschlecht nicht identifizieren und einfach dann auch merken, dass sie Geschlecht gern anders leben wollen und deswegen halt als trans bezeichnet werden. Auf der anderen Seite gibt es Cis-Personen, so zum Beispiel, wie ich da sitze, dass ich eben sage, ich bin als Mann bei der Geburt zugewiesen worden und fühle mich auch als Mann. Und dann wäre ich eigentlich ein Cis-Mann und kein Trans-Mann.
0: Ja, danke für die Erklärungen. Und je nachdem, in welchem Kontext man sich bewegt, gibt es unterschiedliche Begrifflichkeiten. Mhm. Ich komme also aus der klinischen Sexologie im Sexokorporell und da gibt es diese zwei Begriffe von Wahrnehmungsidentität und von Konstruktionsidentität. Mhm. Und beides zusammen bildet immer 100% und diese Wahrnehmungsidentität ist eben so dieses Beheimatetsein im eigenen Körper, also wie nehme ich mich wahr und was nehme ich wahr? Und die Konstruktionsidentität ist so das Äußere, wo fühle ich mich zugehörig, wie definiere ich mich oder auch wie zeige ich mich, drückt sich auch in Kleidung aus oder so. Und dass es immer darum geht zu schauen, dass, also beides gibt uns Sicherheit, aber die quasi sicherere, unter Anführungszeichen, Sicherheit ist die Wahrnehmungsidentität. Und das macht mich stabiler quasi. Wenn ich mich in mir beheimatet fühle und dann im Außen nicht so viel brauche, um diese 100% zu gestalten. Und deshalb ist da diese Körperwahrnehmung so im Vordergrund immer wieder die Einladung, so wirklich nicht nur über Dinge zu sprechen, sondern auch ins Wahrnehmen des Körpers, ins Entdecken des Körpers zu gehen. Natürlich so, wie es gerade geht und auch Teile des Körpers sind vielleicht gerade im Moment nicht entdeckbar, gibt es andere, aber einfach den Körper mit einzubeziehen. Und mich würde eben so interessieren, so mit dieser Begrifflichkeit Wahrnehmungsidentität, Konstruktionsidentität, kannst du da was so in deinem Setting wiederfinden oder wie würdest du das dann für dich übersetzen?
1: Also in meinem Setting gerade so eben, wenn man jetzt, ich finde generell mit queeren Menschen arbeitet, kommen sie vor allem ja deswegen dann in Beratung, weil sie in ihrer Wahrnehmungsidentität was spüren, was Neues spüren vielleicht auch. Oder auch bei vielen Menschen ja Sachen, die sie schon seit Jahren spüren, aber immer auf die Seite gedrängt haben, dass ich mich eigentlich homosexuell fühle oder pan oder ich fühle mich eben trans zum Beispiel. Und da eigentlich wir dann ansetzen und irgendwie zu sagen, okay, dann lass uns doch irgendwie einmal so einen Weg gehen gemeinsam, dass wir diese Wahrnehmungsidentität erkunden. Und dass wir mal schauen, was ist da los, wie geht's dir, was brauchst du? Und dann in einem nächsten Schritt halt einfach auch schauen, was brauchst du, damit du deine Konstruktionsidentität halt auch im besten Falle so leben kannst, wie es du gern hättest. Und dass man halt da eigentlich so eher Seite an Seite irgendwie geht und das unterstützen halt kann. Wahrnehmungsidentität, das finde ich, ist gar nicht so mal was spezifisch Queeres, glaube ich, sondern ich glaube, das ist einfach was Menschen generell gerade zur Zeit spüren, einfach auch, dass man sagt, was heißt jetzt auch Frau zu sein und jetzt Frau mit Sternchen auch bewusst dazu gemeint, was heißt einfach auch in solchen Themen unterwegs zu sein. Also ich habe oft auch wieder Paare in der Beratung oder Paare mit Kinderwunsch, natürlich dann auch queere Paare, aber wo es dann natürlich dann auch um so Themen geht wie, ja, wer geht jetzt in Karenz oder wer macht jetzt die Kindererziehung oder wer bleibt zu Hause oder wer geht Vollzeit arbeiten. Und ich finde, das sind auch wichtige, einfach auch gesellschaftliche Diskussionen, die da angesprochen werden, weil ich schon auch dieses Gefühl habe, dass sich diese Konstruktionsidentität ein bisschen verändern muss, auch verändert und da halt irgendwie auch diese Wahrnehmungsidentität halt wahrscheinlich die wichtigen Impulse gibt, weil es halt auch immer mehr Menschen gibt, die da hinterfragen und sagen, ja, muss das wirklich so sein? Muss der Mann 40 Stunden arbeiten und die Frau bleibt zu Hause oder gibt es da nicht andere Möglichkeiten auch noch? Bei uns natürlich sehen wir halt das einfach viel mehr in diesem queeren Bereich halt auch, dass die Jugendlichen oder gar nicht nur Jugendliche, sondern auch Erwachsene, glaube ich, schon recht lang einfach schon spüren, dass irgendwas anders ist, als wie ich es eigentlich gelernt habe vielleicht und dann einfach schon mit einem gewissen Druck halt dann einfach auch kommen und sagen, ich kann das nicht zuordnen, ich weiß nicht wohin damit, ich weiß nicht, was dieses Thema eigentlich soll und wo es, glaube ich, einfach auch viel mehr darum geht, dass man da einfach, wenn auf der anderen Seite hat, wo man das alles vielleicht einmal ein bisschen durchdenken kann, gar nicht der sagt, das ist das gehört gemacht oder das gehört gemacht, sondern ja, überlegen wir mal gemeinsam, vielleicht finden wir ja einen Weg.
0: Einfach so ein Raum sein, wo das einfach mal besprochen werden kann, da sein kann und dann ist es wie, ja, eine Reise. Mal schauen, wo sie hingeht.
1: Und gerade zu dieser Punkt halt eben, dass wir halt immer sagen, also bei uns ist einfach natürlich auch gegeben aus dem Beruf, den wir sind, dass wir sowieso Verschwiegenheit haben, aber dass es ist ein Safe Space und da kann man über alles reden. Da kann man auch über Zweifel reden, da kann man über Unsicherheiten reden, da kann man auch über schwierige Gefühle reden, auch vielleicht gegenüber Eltern, weil es immer wieder auch schwierige Behandlungssettings natürlich gibt. Aber dass da trotzdem einfach auch so eine Offenheit da ist, dass man sagt, man kann über diese Themen halt einfach sprechen, dann im Großen und Ganzen.
0: Eigentlich bräuchte es wahrscheinlich noch mehr Beratungsstellen für alle Menschen, weil es tut uns allen gut oder tut uns einfach gut, uns begegnen zu können, zu spüren und eben, weil Identität sich ja verändern kann, da immer mal wieder auch zu überprüfen, wo gehe ich denn da jetzt um zum Beispiel und vielleicht gibt es was anderes, was mir jetzt gut tun würde oder könnte und ich finde, es sollte für alle Menschen mehr solche Räume geben.
1: Und im besten Fall halt einfach auch gemeinsame Räume, wo ich immer sage, es wäre so schön, wenn es nicht extra Frauenberatungsstellen braucht und Männerberatungsstellen oder Kindereinrichtungen und queere Einrichtungen, sondern dass man eigentlich viele große gemeinsame Sachen macht und das alles gemeinsam halt einfach mitdenkt.
0: Was können denn Menschen tun, um so diese eigene Identität noch so ein bisschen zu erforschen? Also du hast jetzt schon natürlich gesagt, sie können zum Beispiel zu dir kommen, zu euch kommen, da gibt es Räume, da kann man mal drüber reden, es gibt Gruppen. Aber gibt es sowas, wenn Menschen jetzt irgendwo zu Hause sitzen und vielleicht jetzt dann noch nicht nach außen gehen, gibt es irgendwas, was sie so für sich selber nützen können, vielleicht auch so im Alltag, was das Ganze ein bisschen runder machen könnte oder unterstützen könnte? Gibt es da sowas?
1: Also gerade so jetzt für Menschen, die vielleicht noch nicht den Schritt irgendwie in so ein professionelles Setting gehen wollen, finde ich, ist ja immer so der erste Schritt, wo es ja auch bei vielen auffällt, ist so der Vergleich mit den Peers irgendwie auch. Also der Vergleich mit Freunden, der Vergleich mit Familie. Wenn ich irgendwie weiß, okay, alle meine Freundinnen sind jetzt eigentlich in Beziehung zu einem Mann, aber eigentlich interessiert mich das gar nicht wirklich. Und ich finde, da kommen ja schon wichtige Denkimpulse, was zum Glück jetzt auch immer mehr ist, was eigentlich fast alle Jugendlichen halt bei uns sagen, und das habe ich zum Beispiel auch gar nicht gehabt in meiner Kindheit auch, die Repräsentation halt in Medien auch, dass zum Glück halt immer mehr auch queere Lebensformen auch in Serien abgebildet werden, in Büchern, in Filmen, wo sich, glaube ich, auch viele Jugendliche vielleicht denken, das schaut eigentlich interessant aus, irgendwie wirkt es anders. Und ich glaube schon auch irgendwie, die meisten haben einfach auch irgendwie so eine fixe Vertrauensperson halt einfach auch. Ich glaube, es ist immer so ein bisschen überspitzt formuliert, diese beste Freundin oder der beste Freund, aber auch irgendwie vielleicht eine Person oder ein paar Personen zu haben, wo man auch solche Sachen vielleicht irgendwie offen besprechen kann. Weil wir halt schon eigentlich, oder ich auch persönlich oft den Eindruck habe, viele Menschen, die zu uns eigentlich dann in Beratung kommen und schon ein Coming-out gemacht haben, haben es als erstes eigentlich immer bei den besten Freundinnen oder bei den besten Freunden gemacht, weil sie irgendwie gewusst haben, da will keiner was sagen. Das ist Safe Space auch, da passt es dann auch. Und dann kommt erst der Schritt irgendwie in die Familie. Also ich glaube, irgendwie vielleicht wenn man noch den Schritt noch nicht so bereit ist, irgendwie in so ein professionelles Setting zu gehen, einfach einmal schauen, wie das Leben halt so gerade so läuft oder was die anderen Menschen so um mich gerade machen, wie leben die Beziehung, wie leben die auch Sexualität. Ich finde es auch immer recht spannend, wenn man hoffentlich Freundinnen und Freunde hat, über denen man mit Sexualität da reden kann, also auch jetzt gleichgeschlechtliche Sexualität zum Beispiel, die gut oder schlecht ist, dass man einfach auch ein bisschen einen Vergleich hat und da einfach auch ein bisschen ins Gespräch kommen und schauen, wer ist da vielleicht an mein persönlicher Safe Space, auch bei Freundinnen.
0: Also ermutigen, dennoch sich Menschen zu suchen, denen man vertraut und da in die Begegnung zu gehen, einfach indem man da dann darüber zu sprechen beginnt.
1: Genau, und was oft auch zum Glück so mit Internet jetzt auch immer mehr möglich ist, ist gerade so für Menschen, die vielleicht da irgendwie ein bisschen unter Sozialphobie leiden oder die das eben nicht so gern wollen, nach außen gehen, dass es einfach schon genügend Foren auch im Internet gibt, wo man sich gut austauschen kann, wo man Freunde finden kann. Gerade viele Transpersonen vernetzen sich sehr oft über irgendwelche Discord-Foren oder Reddit-Foren und einfach einmal gewisse Erfahrungen austauschen können, zumindest so einmal, wenn es nach außen noch nicht geht, zum Beispiel. Beziehungsweise solche Sachen auch ansprechen, weil wir bieten auch immer wieder mal telefonische Beratungen an oder Videoberatungen über Zoom oder dergleichen, wenn es einfach auch nicht geht, allein schon aus logistischen Erforderungen, wenn wer aus der Fernberatung braucht.
0: Und eben, du sprichst die sozialen Medien an und Netzwerke, da ist ja nicht nur Unterstützendes dabei, da ist ja vielleicht auch etwas dabei, was die Verunsicherung auch vergrößern könnte. Bietet ja da in dem Zusammenhang auch so ein bisschen, weiß ich nicht, Medienkompetenz an, dass Menschen das dann aber trotzdem relativieren können?
1: Also ich finde, Social Media ist einfach schon jetzt immer mehr Thema einfach auch in den Beratungen, weil, also unabhängig davon, ob ich trans bin oder nicht, aber Jugendliche suchen sie immer Role Models, so wie sie halt einfach werden wollen. Das können die Eltern sein, das können aber auch Schauspieler, Celebrities, irgendwas sein. Und auch Trans-Jugendliche zum Beispiel suchen sich halt einfach auch Role Models wie Celebrities, die einfach auch viel auf Social Media eben repräsentieren oder ihre Transition zum Beispiel auch machen. Ich sag halt immer, also Social Media ist einfach immer gefährlich, weil halt solche Menschen ganz andere Ressourcen zum Beispiel schon mal haben, als wie es jetzt zum Beispiel Jugendliche bei uns halt einfach haben. Wenn ich berühmt bin, habe ich einfach mehr Geld, bessere Versorgungsmöglichkeiten. Und da versuche ich schon immer auch den Reality-Check in einer gewissen Weise reinzubringen und zu sagen, okay, das in die Richtung können wir arbeiten, aber bitte erwartet jetzt nicht sowas irgendwie dein ganzes Leben lang, weil da geht es ja auch dann viel um Kampagnen und um Geld einfach auch im Endeffekt, um Kapitalismus natürlich auch, wo man einfach auch, glaube ich, die gewissen Erwartungen immer ein bisschen wieder herunterdrücken muss und sagen muss, okay, wir haben unsere Ressourcen, mit denen arbeiten wir, aber alles, was glänzt auf Social Media, ist halt auch nicht gleich Gold. Da muss man sehr vorsichtig sein.
0: Ja, und ich denke, dass da ja auch, je nachdem, wo man landet, ja auch was Bewertendes dabei sein kann, dass man dann mehr das Gefühl hat, dass mit mir stimmt was nicht. Und dass man da eben auch sehr achtsam sein muss, dass man voll okay ist, so wie man ist. Und dass einfach, ja, man sich dann anderen Platz suchen darf, wo man das auch von außen unterstützt, wiedergespiegelt bekommt.
1: Genau, na und gerade eben so, wenn, also ich finde es ja auch super, gerade so Jugendliche, die danach vielleicht ihre Transition dann online teilen wollen und das irgendwie mit Freunden oder so teilen wollen, wo ich halt dann immer sage, ja, schaltet zumindest die Kommentarspalte mal aus, weil es gibt einfach Idioten, die auf Social Media unterwegs sind. Und dass man trotzdem irgendwie auch sich verbinden kann mit Freunden und dass das Freunde zumindest sehen können einfach auch.
0: Ja, dann lassen wir unser nächstes Lied jetzt mal ein bisschen spielen. Auch wieder ein altes Lied. It's Raining Men von The Weather Girls.
1: Ah, das kenne ich aber sogar.
0: Super. Dauerbrenner. Ja, wunderbar.

0: Hallo und willkommen zurück zu Sex Up Your Life, mein Körper, meine Sexualität. Ihr hört Freirad, das freie Radio Innsbruck. Mein heutiger Gast ist Lukas Stelzhammer, Mitarbeiter bei Courage und Psychotherapeut in Ausbildung unter Supervision in eigener Praxis. Mein Name ist Afa Minati und wir sprechen heute über Identität, interkulturelles Begleiten und queeres Bildungsangebot. Und über Identität haben wir schon ein bisschen gesprochen. Jetzt würde ich gern eben auf interkulturelles Begleiten eingehen und eben, was heißt interkulturell eigentlich?
1: Interkulturell, ja, das ist immer so, der Kulturbegriff ist ja so ein großer Begriff, den ich eigentlich immer sehr versuche zu meiden, auch ein bisschen. Ich finde interkulturell für mich ganz persönlich in der Praxis, aber auch an der Courage ist zum Beispiel einfach Standardklient, sage ich immer, zum Beispiel ein minderjähriger, junger Geflüchteter, der entdeckt, dass er eben sich als trans fühlt und jetzt eben Schritte einleiten will. Und da finde ich es halt einfach, das Arbeiten auch ein ganz anderes. Ich finde oft, was natürlich einmal sein kann, ist eine Sprachbarriere gewisse. Ich finde in der Zwischenzeit auch super, dass sehr viele von den Jugendlichen auch, die zum Beispiel jetzt nicht in Österreich geboren sind, aber viele können einfach halt schon dermaßen gut Englisch und ich kann halt auch gut Englisch, dann spielen wir uns halt über diese Barriere schon einmal ein bisschen leichter. Ich verwende aber dann zum Beispiel auch Online-Tools ganz einfach, wenn es ums Übersetzen geht. Ich finde, gerade so interkulturell ist es halt immer eine Herausforderung, weil halt einfach Migrantinnen nach wie vor halt einfach nicht diesen gleichen Stellenwert in der Versorgungslandschaft haben als wie wir. Ich finde, in der gerade Transversorgung ist es halt noch schwieriger, weil halt da sehr oft halt zum Beispiel dann auch noch irgendwie religiöser Extremismus mit hineinspielt oder irgendwie Familie, die nicht unterstützt, Familie, die verstoßen hat, wo ich aber dann immer trotzdem sehr, sehr betont, das gibt es auch in Österreich. Ich habe auch erzkatholische Familien, wo die Transjugendlichen auch verstoßen werden. Also das ist mir auch immer recht wichtig zu sagen. Das sind nicht nur immer die anderen, sondern es sind auch wir selber leider. Und da braucht es halt dann einfach oft sehr bessere Unterstützungsangebote, auch zum Beispiel für die Eltern. Ich finde, da lade ich dann auch oft sehr die Eltern zu Gesprächen ein, versuche irgendwie die Eltern mit hineinzubringen, wenn es halt auch um Unterstützung konkrete geht, weil gerade wenn sie eben nur Jugendliche sind und sie möchten halt vielleicht irgendwie Schritte in Richtung Transition setzen, brauchen sie halt einfach auch die Unterstützung von den Eltern, da brauchen sie die Unterschrift. Wenn sie mal 18 sind, nimmer, aber ich sage halt auch, wenn sie 18 sind, wäre es halt einfach schön zu wissen, dass da ein Umfeld dahinter ist, dass sie unterstützt halt einfach auch. Und das dieses Interkulturelle spielt aber noch viel, viel weiter. Also ich finde gerade, natürlich spüren es wir immer mehr, natürlich auch bei der Gesundheitsversorgung jetzt eben von Migrantinnen oder von Flüchtlingen natürlich auch, aber jetzt auch von Menschen, die zum Beispiel in ganz anderen Familienstrukturen zum Beispiel auch aufwachsen. Ich habe immer wieder Klientinnen, die bereits halt jetzt einfach auch zum Beispiel schon von queeren Eltern großgezogen worden sind oder die zum Beispiel nur von einer alleinerziehenden Mutter großgewachsen worden sind, also oder erzogen worden sind. Das sind halt einfach auch ganz andere Schwerpunkte, die im Leben mitbringen, als wie wir. Ich sage ja immer, eine Beratung von einem Jugendlichen aus Innsbruck-Stadt ist auch genau eine ganz andere, als wenn aus dem Zillertal zum Beispiel. Das sind ganz andere feinfühlende Punkte, die die Identität ausmachen, aber natürlich dann auch sowas wie kulturelles Denken, weil zu deren inneren Kultur gehört zum Beispiel auch sowas wie Trachtenmusikkapelle, Schützen, das gehört einfach auch dazu. Und wie geht es dann auch zum Beispiel darum, dass ich einen Weg da wieder hineinfinde, wenn ich dann zum Beispiel sowas wie Transition ermögliche? Braucht es da vielleicht einmal Gespräche mit dem Verein oder vernetzt man sie da einmal mit dem Verein und unterstützt sie da? Und da finde ich eben dieser Kulturbegriff halt immer als sehr groß, weil was ist jetzt Kultur konkret? Ist das jetzt viele, viele kleine Identitäten wieder? Oder ist das halt jetzt doch der Österreicher, der Schnitzel isst und der Skifahren geht nach Ischgl? Also das kann man einfach auch hinterfragen zum Beispiel.
0: Ist es für dich so von der Begrifflichkeit auch noch einmal, wenn von kultursensibler Beratung gesprochen wird, was anders wie interkulturelle Beratung?
1: interkulturell würde ich jetzt zum Beispiel sehr oft einfach auch sehen bei Paaren zum Beispiel, die aus sehr unterschiedlichen Lebensverhältnissen kommen. Also ich erinnere mich an ein Paar, wo das waren zwei Männer und einer war halt eben Österreicher und der andere war Thailänder. Und da geht's, und dann ist im Endeffekt aber wieder um ganz was Einfaches gegangen, nämlich um Kommunikation miteinander und nicht sprachlich, weil die haben gut Englisch miteinander geredet, sondern so Alltagskommunikation, dass jeder seinen Alltag unterschiedlich lebt. Und das verstehe ich dann wieder mehr als Kultur halt einfach auch oder interkulturell, wenn ich halt einfach andere Systeme habe, in denen ich aufwachse, andere Realitäten, in denen ich auch aufwachse. Ich verstehe zum Beispiel auch bis zu einem gewissen Grad interkulturelle Beratung eigentlich auch so, wenn ich jetzt zum Beispiel jemanden habe, der eigentlich von einer alleinerziehenden Mutter mit Mindestsicherung hochgezogen worden ist, mit einem Paar, wo der andere Partner zum Beispiel aus reichem Elternhaus kommt. Also das sind auch ganz unterschiedliche Realitäten für mich einfach auch, die dann auch die eigene Kultur, aber ich glaube auch die Kultur, wie sie nach außen verstehe, ganz anders definieren. Kultursensible Beratung ist halt für mich dann schon auch einmal was sehr Wichtiges, dass sie jemand wäre mit einer anderen Sprache trotzdem gut aufgehoben fühlt, dass ich nicht da reinstatt und sage, ohne Deutsch geht gar nichts, weil das erleben sie eh oft genug, dass ohne Deutsch nichts geht zum Beispiel, aber auch, dass ich zum Beispiel sage, kultursensibel ist auch jemand, der eben aus einem anderen Land kommt, der aus einer traumatischen Erfahrung zum Beispiel rauskommt. Traumatherapie ist immer wieder Thema

0: Kolleginnen jetzt halt eben zum Beispiel auch einen anderen religiösen Hintergrund haben, als wie das klassische römisch-katholische. Und das macht das Ganze einfach auch noch einmal ganz spannend, dieses Feld. Und das, was verbindet, ist einfach die Sexualpädagogik und die Kommunikation über Sexualität. Und gleichzeitig aber hat es dann trotzdem da mal ein bisschen eine rosa Färbung und da eine blaue und da ein bisschen mehr grün. Und das finde ich eigentlich ganz, ganz spannend gerade.
1: Ja, und wo man halt einfach gerade so in diesen Themen halt dann irgendwie ja eher auch oft mit Stereotypen konfrontiert wird, so von wegen, ja, weil Sexualpädagogik zum Beispiel, kann da jemand mitarbeiten, der jetzt Muslima ist zum Beispiel? Und natürlich geht das auch, aber das ist natürlich halt unser weißes, zentrales europäisches Bild halt, das wir immer mitbringen, obwohl die römisch-katholischen Menschen genauso verbrüdert sind. Also da gibt's ja einfach auch immer wieder so Stereotypen und Klischees, die da einfach auch mitschwingen. Ich sage halt immer, es ist wichtig, dass man einfach die Tür für alle offen lässt und für die Menschen dann einfach auch sagt, beschreib mir das einfach auch, wie du das verstehst, dass wir uns da gemeinsam bewegen auf einen Grund, weil es gibt ja dann auch vielleicht gewisse Themen, über die man ja partout nicht sprechen will. Und das ist genauso zum Beispiel zu respektieren.
0: Und das, was du jetzt so gesagt hast, ist vielleicht auch so ein bisschen eine Brücke zu unserem dritten Thema mit der queeren Bildung. Queer heißt's, weil.
1: Ja, gute Frage. Also ich finde es queere Bildung vor allem deswegen wichtig zu nennen, dass man halt ein bisschen wegkommt von diesem Heteronormativen halt einfach auch und gar nicht, um zu sagen, dass das Heteronormative jetzt vorbei ist und das braucht es nicht mehr, das wird es nach wie vor geben, das braucht es auch nach wie vor. Aber ich finde, queere Bildung ist gerade so wichtig, dass man Jugendlichen in den Schulen einfach auch sagt, es gibt neben den Realitäten, die ihr lebt und die sind okay, so wie ihr sie lebt, auch noch andere. Und eine davon ist zum Beispiel queere Bildung. Ich finde eben, gerade so, wenn ich jetzt sage, interkulturelle Bildung wäre ja auch so wichtig für Jugendliche, da brauche ich ja nicht nur queere Bildung, sondern dass ich einfach Jugendlichen zeige, es gibt neben deinem Teller gibt es noch ganz, ganz viele andere. Und die sind aber nicht minderwertig oder schlechter, sondern die sind genau gleichwertig auch. Also gerade so unsere queeres Bildungsformat, im Queer Sex Education heißt es, ist halt einfach so ein wichtiger Punkt oder einfach so ein Schritt, wo wir gesagt haben, wir merken halt einfach, dass dieses sexuelle Bildungsthema generell einfach so verpönt ist nach wie vor in den Schulen und die Jugendlichen dann nichts Gescheites lernen, beziehungsweise dass das nach wie vor einfach eine Problematik ist. Und wir wollten da halt einfach einmal so einen ersten Schritt setzen, dass man sagen, okay, es braucht da einfach einmal vielleicht ein queeres Angebot für Jugendliche. Was ja auch super ist, weil es gibt ja dann zum Beispiel auch andere Angebote wie Grenzen setzen. Also Grenzen gerade bei Sexualität irrsinnig wichtig. Konsens. Und dass man eigentlich da halt zum Glück dann auch vielleicht als Schule ein bisschen wählen kann, wo kann ich mich denn auch ein bisschen hinwenden. Und beziehungsweise ist es auch so ein bisschen aus der Notwendigkeit herausgewachsen, dass man halt öfters einmal Jugendliche gehabt haben, die sich eben in der Schule geoutet haben. Und wir dann dahingehend dann zum Beispiel die Schule oder die Klasse halt dann konkret unterstützt haben mit einem Workshop-Angebot, dass man halt erklärt hat, was heißt jetzt trans, was heißt das für die Realität, was heißt eben Sexualität, aber gleichzeitig auch und wie lebt sich das dann unterschiedlich.
0: Du hast jetzt von den Jugendlichen gesprochen, das heißt, euer Bildungsangebot bezieht sich primär auf Jugendliche oder würdet ihr auch in dritte, vierte Volksschule gehen, wenn ihr eingeladen werden würdet?
1: Also unser Hauptaugenmerk ist jetzt gerade so auf 12 aufwärts gerade. Was wir schon länger abdecken, ist aber die Erwachsenenbildung. Da sind wir auch schon lange eigentlich auch unterwegs. Jünger als wie 12 sind wir jetzt eigentlich einfach auch gerade aus personellen Ressourcen und einfach jetzt auch aus guten anderen Angeboten, wo wir jetzt einfach auch nicht in die Quere kommen wollen, gut aufgestellt eigentlich auch. Dass es aber halt nur mehr braucht, ist halt dringend notwendig. Ich glaube gerade, je jünger, umso mehr eigentlich dann auch, weil es wäre einfach auch wichtig, dass man mit wirklich jungen Kindern halt einfach auch schon offen über diese sexuellen Thematiken reden kann, damit sie auch eben besser verstehen lernen. Bei mir haben das oft auch so, dass bei uns zum Beispiel zwischen eben 12, 13, 14 geht es einmal auf und da geht es noch gar nicht so wirklich konkret jetzt um Sexualität, sondern auch sehr viel um den eigenen Körper, um Grenzen setzen, was heißt nein, was fühlt sich gut an, was fühlt sich schlecht an. Und dann wird es halt natürlich konkreter mit sexuell übertragbaren Krankheiten, mit Kinderkriegen, Sexualität, Leben. Aber gerade so am Anfang fangen wir eigentlich immer so mal mit ganz basischen Dingen eigentlich ja an, was ich eigentlich auch sehr wichtig finde, weil die schaden prinzipiell nie.
0: Auf jeden Fall, ich denke, es ist ein sehr emotional besetzter

0: Thema, weil in Vorstellungen von vielleicht Betreuungspersonen, dann die Eltern natürlich so und so. Und ich weiß, bin ja selber Mama, man hat einfach einen anderen Blick auf die eigenen Kinder. Die sind einfach unschuldig und sollten irgendwie ferngehalten werden von allem. Aber es ist halt einfach nicht die Realität. Das ist halt nur so ein Mama-Impuls, aber es ist nicht immer wirklich so, dass es wirklich so wäre. Und deshalb glaube ich, ist da auch ganz wichtig, mit allen zu sprechen, um alle so mit an Bord zu bekommen. Und da braucht es, glaube ich, ganz viel Feingespür auch.
1: Ja, wir haben jetzt zum Beispiel einfach auch so gemacht, dass wir, wenn wir Workshops zum Beispiel in den Schulen machen, dass wir zum Beispiel so einen Elternbrief mitgeben, um was wird es da gehen, um was soll es auch nicht gehen. Also ich glaube, das ist ja eben so eine wichtige Unterscheidung. Je nach zeitlichen Ressourcen auch, wie es mit der Schule organisierbar ist, bieten wir oft dann vielleicht vor einem Workshop an oder so einen Zoom-Abend halt an für interessierte Eltern, die dann auch konkrete Fragen stellen können, so von wegen, was wollt ihr mit den Kindern reden oder was macht ihr mit den Kindern? Genau, und das finde ich halt einfach wichtig, auch wie es generell bei uns in der Beratung ist, die Eltern mit ins Boot zu holen, weil es entsteht dann oft eben der Eindruck, da arbeiten wir irgendwie gegen die Eltern, das machen wir partout nicht, sondern wir möchten einfach auch schauen, dass die gut mit ins Boot reingenommen werden können.
0: Finde ich ganz wichtig, genau. Mhm. Ob es dann in Anspruch genommen wird, ist eine andere Geschichte, aber zumindest, dass ja auch da wieder Brücken gebaut werden. Und bei dieser eben eigentlich sexuellen Bildung in der Schule, da fällt mir halt immer wieder auf, dass dann, egal jetzt was für Schule oder so, dass dann oft jemand eingeladen wird und dann war wer da und dann ist das Thema abgehackt und dann ist es erledigt. Und wie du auch sagst, es gibt ja auch so unterschiedliche Schwerpunkte, die Menschen, die eingeladen werden, mitbringen. Und eigentlich bräuchte da ein laufendes Dranbleiben und immer wieder jemanden einladen und mal die Seite beleuchten und dann die andere. Also eigentlich wäre das schon was, was durch die ganze Schulzeit mit dabei sein sollte.
1: Bin ich voll deiner Meinung. Es hängt halt in meiner Erfahrung halt immer voll konkret von dem Engagement der jeweiligen Lehrperson halt ab. Schon auch vom Geld, glaube ich auch. Das natürlich auch, je nachdem, wie viel Budget die Schule hat. Aber es gibt zum Beispiel, ich weiß von einem Kollegen in Wien, da ist ein sehr engagierter Lehrer in einer Schule, der bietet jedes Jahr so solche Workshops an oder ladet uns jedes Jahr ein, weil er halt einfach auch der Meinung ist, das ist ein wichtiges Thema für die Kinder, das ändert sie. Es ist was anderes, mit 14 drüber zu reden oder mit 18. Und er möchte halt die Kinder einfach auch gut begleiten durch. Und natürlich, das ist aber jetzt eben dieses konkrete Engagement von einer Person und von den jeweiligen halt Finanzierungsangeboten wissen wir eh, wie schwierig das es teilweise ist, gerade für Schulen, die haben halt auch nur ein limitiertes Budget. Aber ich finde gerade so eben, dass ich halt dann sage, man stoßt zumindest vielleicht irgendwas an, was dann sich jedes Jahr wieder wiederholen kann, dass man auch sagt, man beleuchtet halt einfach einmal Sexualität anders oder Identität anders, wäre es natürlich super, wenn jedes Jahr da irgendwie was für Klassen laufen würde. Ja.
0: Manchmal habe ich das Gefühl, dass in Wien das Angebot größer ist als bei uns. Also jetzt vielleicht nicht so im schulischen Kontext, aber jetzt gerade eben auch so Bildung für Erwachsene. Wie siehst du das?
1: Eben, also dieses wir sagen immer so Multiplikatorinnenarbeit, das macht eben die Courage eigentlich jetzt auch schon recht lang, auch im Sinne von jetzt in der sexueller Bildung so zum Beispiel, aber dass man auch einmal Fortbildungen mit anderen Psychotherapeutinnen macht und denen diese Trans-Thematik näher bringt, weil sie jetzt vielleicht selber jemanden in Praxis haben. Mir kommt halt immer vor, das ist halt so dieses diese Motivation von den jeweiligen Personen halt voll abhängig. Es kommt halt so sehr auf die Einrichtungen drauf an, wo die Leitung einfach einmal sagt, okay, wir nehmen uns jetzt dem Thema mal an, ich möchte, dass da alle meine Mitarbeiterinnen zum Beispiel gut geschult werden und dann nehme ich halt jetzt einfach mal Zeit und Geld in die Hand und mache das jetzt einmal anständig. Und ich finde das eigentlich vielleicht in Wien natürlich vielleicht ein bisschen besser, weil da oft halt die Firmen vielleicht ein bisschen offener sind. Das kann leicht sein. Muss gar nicht, aber wo halt oft dann mehr einfach Zeit und Geld halt einfach auch zur Verfügung steht. Gar nicht einmal nur so von sozialen Einrichtungen, sondern auch von privaten Firmen von Banken oder von anderen Unternehmen, die einfach sagen, hey, es ist mir wichtig, dass unsere Unternehmenskultur offene ist, dass da alle Menschen Platz haben und ich will, dass da jetzt einmal das ganze Team geschult wird. Auch wieder sehr konkret vielleicht zum Beispiel, weil es ein Coming-out im Team geben hat und da dann der Chef oder die Chefin sagt, naja, das soll jetzt aber nicht irgendwie so zu einer, sowas irgendwie, was man unter den Teppich kehrt werden, sondern da sollen wir uns jetzt offen damit auseinandersetzen und da soll jetzt jeder mal fortgebildet werden. Mir kommt halt oft vor, es liegt halt sehr am Engagement halt einfach auch und an der Motivation der jeweiligen Menschen halt dahinter.
0: Aber das heißt, dass sich da jemand auch direkt mit euch in Verbindung setzen könnte und ihr auch solche Angebote dann
1: genau.
0: macht.
1: Genau, na, also ich habe jetzt zum Beispiel wieder, wie soll man sagen, eine Transjugendliche jetzt erinnern, sie ist eigentlich 18, die hat eben ihr Coming Out eben in der Firma gehabt und ist eigentlich jetzt vom Chef auch sehr gut angenommen worden und der Chef will halt jetzt aber einfach auch, dass da das ganze Team halt einfach einmal geschult wird oder auch das ganze Team jetzt einmal einen Input von außen kriegt, weil natürlich das gewisse Ganggeflüster gibt es halt leider immer noch und er will das aber unterbinden halt einfach, dass er sagt, okay, Leute, hört das jetzt einmal, so ist die Lage jetzt gerade am Stand der Wissenschaft und ich will da meine Leute einfach jetzt auch gut irgendwie weiterbringen, dass sie dann eben die Person dann auch gut im Team weiterhin unterstützen. Und da können sich Menschen gerne auch an uns wenden. Wir machen immer, solche Arbeit machen wir einfach immer wieder gern auch im Team.
0: Also wenn die sexuelle Bildungsfee zu dir kommen würde und du drei Wünsche frei hättest, was wären das für Wünsche?
1: Eigentlich einmal sowas wie eine Stunde sexualpädagogischer Unterricht jede Woche in Schulen. Das wäre mal der Nonplusultra-Wunsch. Mehr Geld halt einfach auch für konkrete Projekte, weil ich finde, es gibt motivierte Lehrerinnen, motivierte Lehrer an den Schulen, damit die einfach auch konkrete Sachen umsetzen können und halt einfach auch mehr Offenheit in den gewissen Institutionen, gerade in Schulen, im Team halt auch bei den Lehrerinnen. Ich finde, wir machen auch immer wieder Multiplikatorinnen-Workshops mit Lehrerinnen, wo ich mir denke, wenn Lehrer auch in solchen Fächen, auch in Mathematik oder in Deutsch oder in Englisch dieses Thema öfters aufnehmen würden, würden wir uns einfach auch schon viel leichter tun. Und das kann, ich sage immer, es kann einmal eine Matheaufgabe sein, dass die Martha mit der Maria ein Haus baut und berechnet die Grundfläche des Hauses. Dass man einfach diese Vielfältigkeit im Leben einfach auch den Kindern durch ganz einfache, banale Sachen halt einfach zeigt. Gerade Literatur, Deutsch gibt's genügend Werke, die man lesen könnte oder auch in Englisch, wo man Filme schauen könnte. Und wenn es halt nicht immer nur so ein stiefmütterliches Thema der Biologie ist, weil das ist es halt leider einfach auch nicht. Da wäre es eh einfach, wenn das schnell mal abgehandelt wäre.
0: Okay, dann schauen wir, was sie davon erfüllen kann.
1: Vieles hoffentlich.
0: Lieber Lukas, so schön langsam runden wir unser Gespräch ab. Was möchtest du denn unseren HörerInnen mitgeben?
1: Bitte nicht scheu sein, Hilfe in Anspruch zu nehmen. Ich sage das immer ganz gern, wir sind erreichbar, wir sind verfügbar. Es gibt uns zum Glück halt einfach auch, wir können unsere Angebote weiterhin laufen lassen, auch in finanziell schwierigeren Zeiten. Ich bin immer einfach auch froh, wenn sich Leute an uns wenden und einfach einmal den ersten Schritt machen und danach kann man eh gemeinsam weiterschauen, was man braucht konkret oder wie man Unterstützung leisten kann. Also diesen ersten Schritt machen, wenn es mich betrifft, finde ich, ist immer gut und gerne an mich wenden oder an die Kolleginnen von der Courage. Da gibt es dann immer sehr coole Unterstützungsangebote.
0: Ja, also man muss einfach nichts mit sich selber herumtragen und mit sich selber ausmachen müssen, sondern man darf wirklich die Hilfe in Anspruch nehmen, die möglich ist.
1: Mhm. Es wird leichter, wenn man es teilt.
0: Gemeinsam weitergehen.
1: Genau.
0: Das ist gut. Vielen Dank, lieber Lukas, für das Gespräch.
1: Ja, ich sage danke für die Einladung.
0: Ja, das war's auch heute schon wieder für Sex Up Your Life. Danke fürs Zuhören. Auch diese Sendung gibt es wieder zum Nachhören unter www.cba.media. Und wie immer könnt ihr auch gerne eure Wünsche, eure Erfahrungen, eure Fragen dort deponieren oder darüber mit uns in Kontakt treten und sie mit uns teilen. Und falls ihr mit Lukas in Kontakt treten möchtet, dann könnt ihr das entweder über die E-Mail-Adresse von Courage machen, also l.stelzhammer@courage-beratung.at oder über seine Homepage www.psychologieaus.at. psychotherapie-stelzhammer.at. Und seine Kontaktdaten werden auch bei der Sendungsbeschreibung ersichtlich sein. Die nächste Ausgabe von Sex Up Your Life, Mein Körper, meine Sexualität, sexuelle Bildung zum Hören, gibt es wieder am 14. Juli um 17 Uhr. Ich freue mich auf euch. Und zum Abschluss gibt es Harry Styles' Sign of the Times. Habt eine gute Zeit. Alles Liebe. Baba.

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0: 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Am 11. Februar war Equal Pay Day, ein Aktionstag, an dem sichtbar wird, wie groß der Einkommensunterschied zwischen Frauen und Männern in Österreich ist. Laut der Gewerkschaft GPA verdienen Frauen hierzulande im Durchschnitt 11,6% weniger als Männer. Das heißt, Frauen arbeiten statistisch gesehen rund 40 Tage im Jahr ohne Bezahlung. Für Frauen bedeutet dieser Unterschied nicht nur ein geringeres Einkommen im laufenden Jahr, sondern es zieht sich wie ein roter Faden durch das gesamte Erwerbsleben mit spürbaren Folgen für finanzielle Sicherheit, Lebensstandard und später auch für die Pension. Der Equal Pay Day soll Diskussionen über Ursachen und mögliche Maßnahmen anstoßen, etwa in Bezug auf Arbeitszeitmodelle, Branchenunterschiede, Karrierechancen oder Gehaltstransparenz. Mit Blick auf den 8. März, den Internationalen Frauentag oder auch Feministischen Kampftag genannt, rücken Fragen der Gleichstellung wieder besonders in den Fokus der Öffentlichkeit. Themen wie Einkommensgerechtigkeit, Vereinbarkeit von Beruf und Familie oder die Verteilung von Care-Arbeit stehen dabei regelmäßig im Mittelpunkt gesellschaftlicher und politischer Debatten. Darüber möchte ich heute mit Sandra Kraus von der GPA sprechen. Die GPA ist zuständig für Angestellte in der Privatwirtschaft, also unter anderem für Journalistinnen und Journalisten, Beschäftigte im Handel, in der Hotellerie, im Verkehr sowie Teile des Pflege- und Dienstleistungsbereichs. Sandra, wie setzt sich die GPA konkret für Frauen ein?
1: Wir setzen uns dementsprechend ein, dass wir als Frauenorganisation eben frauenspezifische Forderungen in den Kollektivvertragsverhandlungen stellen und da ganz aktiv politisch im Hintergrund, das passiert eben nicht auf offener Bühne, da und den KV-Verhandlungen Forderungen mitgeben, eben diese Zuschläge müssen rauf, dieses Recht auf Aufstockung, das ist das, was uns auch so von den Frauen so erzählt werden oder was wir aus der Beratungspraxis wissen. Das ist zum Beispiel ganz was Konkretes, was wir für Frauen tun. Wir beraten sie natürlich zu jedem Dienstvertrag, zu jedem Lohnzettel. Rund ums Arbeitsleben stehen wir halt mit Rat und Tat zur Seite. Das geht bis zum Gericht. Manchmal sind wir auch Netzwerkpartnerinnen, dass wir sagen, wir kennen jemanden oder wir kennen sehr oft jemanden, wo dann wir so ein Zwischenschritt sein für die nächste Brücke. Das ist eine ganz große Aufgabe von uns, eben, dass wir viel Öffentlichkeitsarbeit machen, zum Beispiel, wie wir gehabt haben, dass wenn so Kampagnen sein, dass dieses Lohnnebenkosten runter war mal total in und mehr brutto für netto und dann haben wir Kampagne gemacht. Das betrifft dann aber ganz speziell Frauen, weil Frauen, wenn sie nicht so, Frauen sind oft viel stärker von einem funktionierenden System abhängig wie Gesundheit, Versorgung und so weiter, niederschwellig, öffentliche Grünflächen, weil sie haben die Kinder und wenn ihr jetzt keinen Pool habt, dann brauche ich einen Park. So, ne? Dass Kinderbetreuung funktioniert, dass eben auch für ältere Leute, dass das funktioniert, dass sie da auch nicht, dass das nicht ins Private geschoben wird, weil das haben wir halt auch bei Corona gesehen, es war Homeoffice, Sendepause, also ich habe das selber mitgekriegt. Ob ich jetzt da drei Kinder daheim habe und die Schule ist zu. Und das hat massive Auswirkungen gehabt auf die Frauen. Also da gibt es ja ganz schiere Studien, dass die Gewaltbereitschaft in den Familien zugenommen hat und eben solche Kampagnen auch. Wir haben jetzt gerade wie Gewalt im Handel, dass wir das ja immer wieder thematisieren. Oder was heißt denn Sonntagsöffnung? Das mag jetzt, für mich ist das auch verlockend zu sagen, ich gehe jetzt am Sonntag meine Milch holen, weil ich arbeite von Montag bis Freitag. Aber ich arbeite nicht am Sonntag im Handel. Und wir machen, das sind die Frauen und die wollen auch mal daheim sein bei den Kindern. Oder mal einfach einen freien Tag haben. Und dann nicht nur rund um die Uhr jemanden bedienen. Also wir machen da sehr viel politische Aufklärungsarbeit auch.
0: Eine Umfrage von Ipsos aus dem Jahr 2025 zeigt, 37% der Österreicherinnen und Österreicher glauben, dass in Sachen Gleichstellung bereits genug getan wurde. Wie würdest du den Stand der Gleichstellung zwischen Frauen und Männern in Österreich einschätzen?
1: Ich denke, die faktische Gleichstellung haben wir wirklich, da sind wir auf einem guten Weg. Da ist gesetzlich ist da viel weitergegangen und man hat da versucht, viele Instrumente zu setzen, wie diese Elternteilzeit, die Väterkarenz etc. Persönlich sehe ich es ein bisschen differenzierter, dass wir sind zwar am Papier gleichgestellt und man merkt da, dass die Mädchen auch bei den, also sie haben, soweit ich jetzt weiß, mehr akademische Abschlüsse mittlerweile, also sie überholen die Burschen. Und es geht alles relativ gut, relativ bis zum ersten Kind und danach ist die Gleichstellung, ist es, dann geht die Schere massiv auf. Also wir sehen dann schon diese traditionellen Rollenbilder wieder. Der Mann, der ist Familienoberhaupt, der Ernährer. Ich glaube, dass Österreich sehr strukturkonservativ ist und Tirol da, ich glaube, wir zählen jetzt nicht zu den progressivsten, würde ich jetzt einmal sagen. Und da merkt man schon da, tun wir uns mit dieser gesellschaftlichen Gleichstellung, tun wir uns, glaube ich, ein bisschen schwer und da ist noch was zu tun. Und zeitgleich sehe ich ehrlicherweise, und zwar nur über meine Töchter, andere Generationen, auch wieder diese Rückschritte. Also, dass das wieder en vogue, oder sagen wir so, dass wir haben dieses Versprechen gekriegt, wir, wenn wir uns bemühen und wir schaffen ein Kind und Karriere und Beruf und das schaukelt man alles im kleinen Finger, so die Ich-AG ist, das war so in den 90er Jahren ganz toll, dass das extrem viel Kraft kostet für wenig, was dann einfach unterm Strich rauskommt an Geld. Und ich habe manchmal ein bisschen den Eindruck, dass die jungen Frauen, dass das wieder ein bisschen zurückgeht, dieses Heiraten wird wieder modern. Ich sehe es auch bei den, was sie mir erzählen, dass die jungen Männer oft auch wieder sehr, sehr konservativ sein. Also da war mal dazwischen, war es wirklich besser. Ja.
0: Welche gesellschaftlichen Gruppen profitieren von der Gleichstellung zwischen Männern und Frauen?
1: Also ich glaube, die Gruppe der weißen, gebildeten Frauen profitiert am meisten. Es sind meistens Frauen, die haben eine gewisse Ausbildung, sind am meisten in beruflichen, in Arbeitsverhältnissen, wo es ganz gut ist und geregelt ist, haben vielleicht sogar finanzielle Ressourcen, Care-Arbeit, also dass man sich jemanden holt, nur ein bisschen für den Haushalt oder der was solche Sachen abnimmt oder für die Kinder, wo man nicht nachdenken muss, kann ich mir jetzt die Kinderbetreuung leisten. Ich glaube, die haben es da gut erwuschen. Also da haben wir gut gearbeitet und so soll es auch sein, absolut. Also ich glaube, wer am wenigsten profitiert hat von der Gleichstellung, sind immer nur Frauen mit Migrationshintergrund. Es ist einfach auch eine Gruppe am Arbeitsmarkt, die wir ganz schwer erreichen. Manchmal ist es, weil es Deutsch nicht die Erstsprache ist und es ist einfach sehr, sehr lang von der Politik und von der Gesellschaft vernachlässigt worden, das Thema. Man will zwar, dass sie im Supermarkt die Regale einräumen und ich will 10 verschiedene Joghurt haben, aber der Mensch, was das macht, der interessiert mich nicht, weil es ist niederqualifiziert und da merkt man schon eine Wertigkeit in der Arbeit.
0: Können auch Männer von der Gleichstellung profitieren?
1: Natürlich. Ja, glaube ich tatsächlich, weil es geht ja nicht nur darum, dass jetzt, also für mich ist ja Feminismus und Gleichstellung und Gleichberechtigung, also das sind ja auch wieder zwei verschiedene, also für mich sind es zwei verschiedene Themenfelder, ist einfach eine friedvolle Gesellschaft. Und das heißt einfach für mich, jeder Mensch ist unabhängig vom Geschlecht gleich viel wert. Und mir ist es auch wurscht und es soll grundsätzlich überhaupt keine Rolle spielen, ob jemand mit einem Mann zusammen ist oder Frauen, so was die anhaben, wie immer. Also diese ganzen Kategorisierungen, das zählt für mich alles in die Gleichberechtigung rein. Das ist für mich gleiche Teilhabe am sozialen Leben. Ich muss mir nicht Angst haben, wenn ich auf die Straße gehe. Ich sollte mich gar nicht mehr outen müssen, weil es einfach ganz was Normales ist und einfach niemanden interessiert. Ja, ich finde, dass Männer da auch wirklich profitieren könnten. Und wir hören es ja immer wieder, so Männer um die 30, 35 würden oft auch noch gern länger in Karenz gehen und scheitern da am Arbeitgeber und oder dass sie dann von der Gesellschaft so ein bisschen scheel angesehen werden, entweder so ein bisschen auch von vielleicht auch anderen weiblichen Mitmenschen, so entweder ist er ein bisschen dumm, dem muss ich helfen, weil er kann ja nicht mit zwei Kindern am Spielplatz und dem muss ich dann was halten und geht's dir und so ein bisschen bedütteln, als wie wenn sie das nicht selber könnten. Oder eben sie sind halt dann so nicht die richtigen Männer. So. Also das hören wir immer wieder. Diese 2 Monate Väterkarenz an Kollektivverträge oder Betriebsvereinbarungen, wo es drinnen ist, dass das länger ist, was dann reinverhandelt worden ist, das wird gut angenommen. Also ja, durchaus. Ich glaube, dass das für Männer diese, ich war eben, wie gesagt, sehr, oder bin es immer nur Alleinverdienerin und das ist ein Riesendruck, also auch finanziell. Also das darf man auch nicht vergessen. Ein Mann muss das auch schultern. Die Familie, die Ansprüche steigen, die Lebenserhaltungskosten auch. Ja, ich finde schon.
0: Immer wieder hört man von dem Begriff Gender Pay Gap, wenn es um Gleichstellung am Arbeitsmarkt oder um Frauenrechte geht. Aber was genau ist der Gender Pay Gap? Der Gender Pay Gap gibt an, wie groß der durchschnittliche Verdienstunterschied zwischen Frauen und Männern ist. Dabei gibt es 2 Messgrößen,

0: Fähigkeiten und Qualifikationen ermitteln. Übrig bleibt dann eine Lohnlücke, die man nicht so einfach erklären kann. Die Wirtschaftskammer Österreich sieht Diskriminierung nur als einen geringen Faktor für den Gender Pay Gap. Sie schreiben dazu, es gibt diverse Einkommensvergleiche und je nach Erhebungsmethode ergeben sich unterschiedlich große Differenzen, die aber fast immer auf nachvollziehbaren Gründen beruhen und meist nichts mit Diskriminierung zu tun haben. Welche Rolle spielt Diskriminierung deiner Einschätzung nach beim Gender Pay Gap?
1: Ich glaube, dass die Arbeit von Frauen tatsächlich nur anders bewertet wird. Ich glaube, ein großer Graubereich sind diese Bonis und Gratifikationen, diese Goodies. Da ist sicher einiges im Bereich, wo man, wenn jetzt ein Mann heiratet und eine Familie gründet, dann, wir wissen das aus verschiedenen Studien und Erhebungen, dass ihnen dann eher kriegen sie es mal eine Gehaltserhöhung, weil er hatte jetzt eine Familie, das kriegen Frauen alles nicht da. Also ich denke ganz wirklich, dass oft nur das so in den Hinterköpfen ist und das ist ja gar nicht so lang her. Ich bin jetzt 47. Bei meinen Eltern war das nur so. Der Papa war der Ernährer und meine Mama hat maximal dazu gearbeitet. Aber das war nie so vor. Ihre Arbeit war halt zu Hause und dann hat man halt fürs Auto oder Urlaub oder was dazu verdient. Und ich glaube, das ist in den Köpfen schon drinnen nur, dass. Und was mir schon immer wieder auffällt, und da schließe ich mich, also da nehme ich mich jetzt gar nicht aus, dass es Frauen schwerer fällt, was zu fordern. Zu sagen, ich mache den Job aber nicht, wenn ich das und das nicht kriege. Oder hey, ich war so super, ich krieg das und wann. Und dass sie da nur viel zurückhaltender sein. Und ich glaube, dieses Themenfeld an sich führt halt einfach nur zu Ungleichgewichte. Und natürlich, wenn ich keine Kinderbetreuung habe und dann Teilzeitarbeit, werde ich wahrscheinlich auch nicht beruflich in die Position kommen, dass ich jetzt sage, ich ziehe jetzt ein Projekt an Land, wo ich jetzt einen tollen Bonus kriege oder wie immer. Ich bin halt dann die ein, zwei Stufen drunter und das zieht sich halt immer so durch. Ich glaube, das, ich weiß jetzt nicht, ob man da jetzt dann wirklich sagt, es ist Diskriminierung, sondern es sind so gesellschaftliche, fest vorgegebene Bahnenschienen, in denen wir agieren und denken, wir Frauen auch agieren und denken. Und es führt halt einfach dazu, dass wir im Arbeitsmarkt noch nicht so, dass wir immer noch diese Einkommenslücken haben.
0: Laut Statistik Austria arbeitet jede zweite Frau in Österreich in Teilzeit. Das bedeutet für viele Frauen ein geringeres Gehalt über das gesamte Erwerbsleben und auch eine niedrigere Pension. Außerdem sinken die Karrierechancen im Teilzeitmodell, da Führungspositionen meist als Vollzeitstellen ausgeschrieben werden. Welche Rahmenbedingungen braucht es, damit Frauen Stunden aufstocken oder Vollzeit arbeiten können?
1: Kinderbetreuung. Ganz klar. Kinderbetreuung. Da überall, wo Kinder, wo gute, leistbare und oder wo die Mütter das Gefühl haben, den Kindern geht's gut. Das heißt, da vor 3 Wochen war es wieder in der Tageszeitung, dass das Essen für den Mittagstisch an Qualität jetzt Luft nach oben hat, diplomatisch formuliert. Wenn das gegeben ist und die Frauen können sich darauf verlassen, dass ihre Kinder gut versorgt sind, dann schnellt es rauf. Also ich habe das selber beobachtet an mir und an anderen. Wir haben dann in der Gemeinde einen Hort bekommen, wenn das da ist und es funktioniert. Und dann gehen die Frauen auch zurück in die Arbeit. Weil bei flexiblen Arbeitszeitmodellen, da haben wir eigentlich schon recht viel erreicht. Da kann ich wirklich viel machen. Aber wenn ich die Kinder nicht betreut habe, dann wird es schwierig oder Angehörige. Ich denke, dass man auch zum Beispiel nur so ein bisschen Modelle bei uns andenken kann, wie zum Beispiel geteilte Führungskräfte stellen. Also dass man sagt, ja, dann mache ich halt so eine Teamführung. Weil natürlich eine Familie und der Haushalt bündelt auch geistige Kapazitäten. Es ist nicht nur Zeit, sondern eben auch, dass man ja immer beschäftigt ist und hat jeder alles und vielleicht ist mit der Schule oder Angehörigen oder so weiter. Das

0: würde ich super finden. Das war, ich glaube, da hatten die Frauen extrem profitieren davon, das auf mehrere Schultern zu verteilen und auch voneinander zu lernen. Das war, glaube ich, schon etwas, dass man ein bisschen das von dem Starren wegkommt.
1: Laut einer Studie des Wirtschaftsforschungsinstituts wären 140.000 Teilzeitkräfte sofort bereit, im Schnitt 11 Stunden pro Woche mehr zu arbeiten, wenn sie die Möglichkeit dazu hätten. Viele Unternehmen profitieren aber von Teilzeitarbeitenden, wie zum Beispiel der Handel. Wie setzt sich die GPA für Teilzeitarbeitende ein?
0: Ich kann es jetzt nur von einzelnen Branchen sagen, dass sie sehr, sehr gern Teilzeitkräfte anstellen, um maximale Flexibilität rauszuholen, weil dann auch, muss man jetzt ganz ehrlich sagen, um eventuell Zuschläge, was sie dann in Zeit konsumieren kann, manche mir Stände, die sind ja jenseits von Gut und Böse. Ja, die wollen oft nicht. Die sagen, sie haben das nicht und sie brauchen, glaube ich, diese Flexibilität oder sie meinen, sie zu brauchen. Deswegen, und auf das bin ich jetzt schon sehr stolz auf unsere Gewerkschaft, das war uns im Handel schon lang, das Thema war für uns schon präsent. So viele Teilzeitkräfte und wir haben es in diesem Abschluss für 2026 eben drinnen verhandelt. Wenn Teilzeitkräfte regelmäßig mehr und Überstunden leisten, dann haben sie das Recht aufzustocken. Und nur sie. Also nur der Beschäftigte und kein Arbeitgeber kann zu mir kommen und sagen, so, du bist jetzt von heute auf morgen Vollzeit, weil ich brauche dich. Und das halte ich für einen riesen Fortschritt und das ist auch das Schöne in unserer Arbeit. Man sieht es vielleicht nicht immer gleich, aber es war eine langjährige Forderung von der Frauenabteilung der GPA und das nächste, was wir fordern, seien nicht die 25% Teilzeitaufschlag, also dieser Mehrarbeitszuschlag, sondern die 50%, wie jede Stunde ist gleich viel wert. Ob ich das jetzt die 39. ist oder die 21. ist für mich jetzt auch von der Logik her nicht. Es ist mehr. Es ist mehr, als ich vereinbart habe. Ja, und das setzt man dann auch, es dauert oft sehr lange, aber das versuchen wir dann auch durchzusetzen oder haben wir auch Erfolg, also wir können es auch durchsetzen.
1: Welches Arbeitsmodell könnte Frauen besser unterstützen?
0: Unsere Linie grundsätzlich von den GPA-Frauen ist natürlich, eine Arbeitszeitverkürzung war natürlich ein überfälliger Schritt und war natürlich für die Frauen ein Riesensprung nach vorn. Also wenn ich Vollzeit beschäftigt bin, ab 35 Stunden, manche Kollektivverträge fangen schon runtersetzen an. Das ist natürlich ein Riesenschritt in die richtige Richtung.
1: Modelle wie die Arbeitszeitverkürzung oder das Jobsharing in Führungspositionen können also dazu beitragen, dass Frauen flexibler im Arbeitsleben bleiben und Karrierechancen besser wahrnehmen können. Sie erleichtern es, Beruf, Familie und andere Verpflichtungen zu vereinbaren, was langfristig zu einer stärkeren Einbindung von Frauen in den Arbeitsmarkt beitragen kann. Seit 1. Januar 2024 stehen Frauen vor der nächsten Herausforderung am Arbeitsmarkt. Das Pensionsantrittsalter für Frauen wurde schrittweise von 60 auf 65 Jahre erhöht. Die Präsidentin der Arbeiterkammer, Renate Anderl, erklärt in einem Interview mit dem Standard, dass nur jede dritte Frau direkt aus dem Erwerbsleben in die Pension geht. Wie passt das zusammen?
0: Also, dass das angepasst wird ans Alter von den Männern, das ist ja, ich glaube, Schüssel 1 war das noch, da damals die Pensionsreform, das ist schon ganz lange her, mit der haben wir so eine ewig lange Übergangsfrist gehabt. Wir sehen das dahingehend, dass die Arbeitswelt gerade in vielen Bereichen oft einfach, dass Leute auch oft nicht mehr die körperlichen Ressourcen haben, oft Vollzeit zu arbeiten. Und also diese Arbeitszeitverdichtung und dass es immer schneller wird und das kriegen wir wahrscheinlich alle ein bisschen mit. Das, was früher zwei gemacht haben, macht jetzt einer und da hat man E-Mail und da ein Meeting und da werden noch Backteln und die Kunden werden einmal ein bisschen komplizierter und fordernder und die Öffnungszeiten ewig lang. Also ich glaube, die Arbeitsverdichtung ist schon massiv. Und ich denke mal, gerade für Frauen ist es dann auch, oder für Menschen generell, ab einem gewissen Alter ist es wirklich oft schwierig, dann da mitzuhalten. Und was mir auch, und das, was mir noch, groß, noch viel mehr Sorge macht, ist, dass Unternehmen dann auch ältere Leute oder ältere Beschäftigte, oder was ist schon älter, gell? Es ist ja, 60 ist jetzt auch nicht alt, entweder nicht einstellen, weil zu teuer oder zu unflexibel, weil, na ja klar, mit 50 brauche ich halt länger, bis ich die Leiter aufsteige, aber vielleicht bringe ich andere Skills mit. Und die haben halt gern so jung und billig und ja, also, und auch immer wieder, wo man wirklich sehen, wo verdiente Mitarbeiter, die was jahrelang beim Betrieb beschäftigt sind, dann einfach gekündigt werden. Und dann wird es schwierig. Also ich sehe da auch die Arbeitgeber, die Unternehmen schon in der Pflicht zu sagen, ja, wenn das Pensionsalter rauf soll, aus was von Gründen auch immer, ich habe da ein bisschen eine andere Meinung, aber dann müssen auch die Unternehmen auch in die Verantwortung gehen und sagen, aber dann behalte ich meine älteren Mitarbeiter oder stell die ein. Weil wenn die mit 50 am Arbeitsmarkt schon als alt gilt und eigentlich nicht mehr vermittelbar, und man schon einen Stempel um hat, ja, du gehst eh bald in Rente, wenn du gedanklich schon bist, was überhaupt nicht stimmt, dann ist das halt ein Teil, das ist halt eine Schieflage.
1: Laut Statistik Austria sind Frauen im Alter über 65 Jahren in Österreich deutlich häufiger von Armutsgefährdung betroffen als Männer. Etwa jede fünfte Frau über 65 ist armutsgefährdet. Bei alleinlebenden Pensionistinnen ist es sogar jede vierte. Warum ist das so und welche Maßnahmen könnten dem entgegenwirken?
0: Das sind niedrige Beitragszahlungen im Erwerbsleben. Also entweder arbeite ich mehr, weil ich eben soziale Strukturen vorfinde, die mir das ermöglichen. Oder wenn man das nicht will, muss man, wenn ich Familienarbeit mache, müssen sie mir das aufstocken, dass ich wirklich an ein gutes Vollzeitgehalt herankomme. Sonst wird man das nicht aufhalten können. Also wenn ich nur, unter Anführungszeichen, Teilzeit arbeite, weil die andere Zeit arbeite ich halt zu Hause, nur halt unbezahlt. Und von Wertschätzung braucht man eh nicht reden. Also das ist sowieso das ist halt einfach so, das ist zu erledigen. Ja, anders wird es nicht gehen. Irgendwo müssen die Beiträge für eine gute Pension müssen eingezahlt werden. Und das bin ich halt grundsätzlich der Meinung, schön wäre halt, wenn die Gesellschaft diese Rahmenbedingungen treffen könnte, dass ich mir nicht wie, ich glaube, dass Frauen sich nur viel öfter für Kinder oder Beruf, ich mag das Wort Karriere nicht, entscheiden müssen oder halt Familie und Teilzeit und dann entweder habe ich noch Kapazitäten und das Geld, dass ich mich höher versichere in einer Pensionsversicherung oder privat oder aber das hat man ja gesehen bei dem Pensionssplitting, frage halt von 10 Frauen, 10, wie funktioniert Pensionssplitting, dann sagt glaube ich die Hälfte, habe ich entweder noch nie gehört oder wir machen das nicht oder was ist das?
1: Pensionssplitting ist also ein guter Weg, sich abzusichern. Wie funktioniert das genau?
0: Pensionssplitting ist, dass der Mann übertragt, aber halt freiwillig, das erste Hürde, einen Teil von seinen Pensionsbeiträgen an die Frau, die was dann, wenn man Kinder hat, die was da halt zu Hause bleibt und dann halt weniger Beiträge zahlt für die Pensionsversicherung. Also der Mann übertragt es auf die Frau. Also der, was mehr verdient, weil eben die Frau dann, oder der Partner, der dann zu Hause ist und diese unbezahlte Arbeit hat, kommt dann halt in den Genuss von diesen Beiträgen. Das ist grundsätzlich Pensionssplitting. Man kann es kritisieren, dass man es von einer Tasche rausnimmt in die andere. Ich sehe es jetzt persönlich nicht so schlecht. Ich begrittle ein bisschen, dass, also für mich ist es schwierig, weil es muss der Mann zustimmen. Ich kann jetzt auf der anderen Seite rechtfertigen, weil ich sage, das sind seine Pensionsansprüche. Aber auf der anderen Seite, wenn ich ein Kind in die Welt setze und jemand für das Kind sorgt, dann muss ich mich da auch irgendwie verpflichten. Mir fehlt da manchmal ein bisschen so die Verpflichtung, weil viele Männer werden da vielleicht gar nicht zustimmen. kann dir auch sagen, gut, dann zahle ich eben die Höherversicherung in der, ich kann mich über die Pensionsversicherung höher versichern lassen. Also ich kann diese Lücke ja persönlich auch einzahlen. Ja, ich finde, das ist halt schwierig, weil bin ich halt in einer Partnerschaft mit Kind, sage ich, hey, mach mal Pensionsplitting, sag er nein. Ja. Ich glaube, die ÖVP ist dafür das verpflichtende Pensionsplitting, also wo man sagt, das ist dann einfach so. Wir sehen es halt immer ein bisschen mit Sorge drauf, dass dann halt, dann haben wir halt wieder diese Situation, Frauen sind zu Hause, die Gehälter und Löhne sind niedrig, das heißt, nur weniger Männer gehen in Karenz. Dann kommen wir halt wieder nicht raus aus dem, dass die Frauen selber einen Existenzanspruch haben. Deswegen, ja, es sind alles ein bisschen für und wieder.
1: Damit sind wir am Ende des Interviews. Vielen Dank fürs Kommen, Sandra. Würdest du gerne noch etwas sagen?
0: Der schönste Gedanke für mich wäre Frauensolidarität, dass wir halt nach außen sehr geschlossen sein. Und das bedeutet auch nicht alt gegen jung, nicht ob bin ich jetzt zu Hause bei den Kindern oder arbeite so und so. Das würde ich mir eigentlich wünschen zum Internationalen Frauentag, dass die Frauen gut zusammenhalten und sich da gemeinsam einrücken und stärken. Auch wenn vielleicht nicht jede Welt meine ist sozusagen, aber dann auch Verständnis haben für Frauen, die was halt ihren Weg gehen wollen.
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1: Ja, hallo und herzlich willkommen auf Freirad, freies Radio Innsbruck, zur Sendereihe Das politische Gespräch. Am Mikrofon begrüßt euch Carmen Herrmann. Jeden zweiten Dienstag im Monat spreche ich mit politischen EntscheidungsträgerInnen von Stadt, Land und Bund oder mit AktivistInnen, InteressensvertreterInnen oder auch ExpertInnen. In dieser Sendereihe haben die GästInnen nicht nur die Gelegenheit, wie sonst üblich kurz und knapp in drei Sätzen zu antworten, sondern eben auch ausführlich auf Themengebiete und gesellschaftspolitische Aspekte einzugehen. Und wir lernen die Studiogästinnen etwas näher kennen. In der heutigen Ausgabe des politischen Gesprächs darf ich bei mir im Freiradstudio Astrud Beringer begrüßen. Astrud ist Projektkoordinatorin beim Aktionsbündnis Menschenrechte Philippinen. Und sie wird uns heute einen kleinen Einblick geben, was genau das bedeutet, wofür sie arbeitet und wie auch die Menschenrechtssituation auf den Philippinen aussieht. Hallo Astrud.
2: Hallo.
1: Schön, dass du heute hier im Studio bist. Danke, dass du dir die Zeit nimmst für das Gespräch. Und ich würde gern gleich einfach einsteigen und dich bitten, dass du dich vielleicht kurz vorstellst. Also was ist deine Arbeit und was ist das Aktionsbündnis Menschenrechte Philippinen?
2: Ja, sehr gerne. Danke für die Einladung. Also ich bin Astrud Beringer. Ich mache jetzt seit 2022 die Koordination, Projektkoordination vom Aktionsbündnis Menschenrechte Philippinen, kurz AMP. Wir sind ein Netzwerk bestehend aus mittlerweile 8 Organisationen. Also das sind kirchliche Hilfswerke und Menschenrechtsorganisationen in Deutschland, aber auch in Österreich. Da haben wir Miserio, Brot für die Welt, Mission München, Amnesty International Deutschland, das Philippinenbüro, wo auch der Sitz des AMPs ist in Köln, und die Dreikönigsaktion in Wien und International Peace Observers Netzwerk und Vereinte Evangelische Mission. Genau, und wir sind eben ein Netzwerk, was seit 2007 besteht. Und wir setzen uns für eine Verbesserung der Menschenrechte in den Philippinen ein. Wir haben einen Schwerpunkt auf MenschenrechtsverteidigerInnen. Das hat den Grund, weil, wo das Netzwerk 2007 gegründet wurde, da gab es eine Welle von politischen Morden an linken AktivistInnen unter der ehemaligen Regierung von Gloria Macarroyo. Und da haben sich einige der Netzwerkmitglieder zusammengetan, gerade auch Hilfswerke, die Projekte in den Philippinen unterstützen, um auch Advocacy-Arbeit zu machen. Das heißt, dass wir mit politischen EntscheiderInnen auf internationaler Ebene sprechen, Menschen im Bundestag, Bundesregierung in Deutschland, aber auch in Brüssel, EU-Institutionen und in Genf und auch enge Zusammenarbeit mit Botschaften in Manila, damit diese in politischen Gesprächen mit der philippinischen Regierung Druck auf sie ausüben. Und genau, wir machen auch etwas Öffentlichkeitsarbeit, haben auch eine Broschüre, die wir alle 2 Jahre veröffentlichen und sind auch auf sozialen Medienkanälen findbar. Und wir arbeiten, wie gesagt, mit einer sehr breiten Gruppe von zivilgesellschaftlichen Organisationen in den Philippinen zusammen. Und genau da, wo auch wo es notwendig ist, wo Unterstützung gebraucht wird, auch bei Einzelfällen, versuchen wir zu unterstützen, Visibilität den Fällen zu geben. Und genau, also der Kernfokus sind die MenschenrechtsverteidigerInnen. Da schauen wir vor allem auf die Verletzungen von zivilen bürgerlichen Rechten, vor allem wenn es um politisch motivierte Morde geht, Verschwindenlassen-Fällen, fabrizierte Anklagen. Und dann schauen wir uns aber auch das Thema von Straflosigkeit im großen Ganzen an, weil das ist ein Problem, was ja auch für die Situation von MenschenrechtsverteidigerInnen ja wichtig ist. Und da haben wir seit 2016 auch in unsere Advocacy-Arbeit den sogenannten Krieg gegen die Drogen genommen unter dem ehemaligen Präsidenten der Philippinen, Rodrigo Duterte. Ist mal so als Einleitung.
1: Ja, danke. Das ist ja schon ein sehr ausführliche Darstellung von euren Arbeitsbereichen. Vielleicht nochmal kurz als Nachfrage. MenschenrechtsverteidigerInnen im Sinne von AnwältInnen oder Menschen, die für Menschenrechte kämpfen?
2: Also auch MenschenrechtsanwältInnen können MenschenrechtsverteidigerInnen sind. Also die Menschen, die sich für Menschenrechte einsetzen, als Selbstzuschreibung, sind für uns MenschenrechtsverteidigerInnen.
1: Und Advocacy-Arbeit, vielleicht kannst du das kurz erklären, was man sich darunter vorstellen kann, wenn man den Begriff jetzt noch nie gehört hat?
2: Eine gute Frage. Also es gibt ja auch den deutschen Begriff Anwaltschaftsarbeit. Das klingt so ein bisschen juristisch und da kann man sich vielleicht auch wenig darunter vorstellen als Laie. Das bedeutet, dass man sich für etwas einsetzt. Also ich setze mich für ein bestimmtes Thema als Interessensvertretung und meist politisch ein.
1: Und du hast jetzt schon erwähnt, der Sitz ist in Köln von euch. Das heißt, wie genau kann man sich denn das auch vorstellen? Gibt es da dann trotzdem eine Arbeit direkt in die Philippinen oder auf die Philippinen? Oder ist es vor allem eigentlich, dass man quasi von Deutschland oder auch Brüssel aus versucht, tätig zu sein?
2: Also wir haben kein Büro in den Philippinen. Ich reise einmal im Jahr in die Philippinen, um PartnerInnen zu treffen, um mich auszutauschen, gerade mit betroffenen MenschenrechtsverteidigerInnen. Aber der Fokus der Arbeit liegt, wie auch schon erwähnt, in der Zusammenarbeit und in der Advocacy, kann man auch Lobbyarbeit sagen, was aber manchmal auch etwas negativ behaftet ist, weil es gibt ja auch andere Lobbygruppen, auch von großen Wirtschaftsverbänden, die für ihre Interessen eintreten. Und das heißt, dass wir oder dass ich regelmäßig also nach Brüssel fahre, nach Genf, nach Berlin, im besten Fall mit PartnerInnen aus den Philippinen und dort mit EntscheidungsträgerInnen spreche. Und den Rest des Jahres kann man sich meine Arbeit vielleicht auch eher in der Kontaktpflege vorstellen. Also ganz viel in der Arbeit, die ich mache, ist es, dass man Kontakte aufbaut, Netzwerke pflegt und Informationen aufarbeitet und diese Kontakte dann mit diesen Informationen pflegt.
1: Das bedeutet aber quasi auch, also diese MenschenrechtsverteidigerInnen, die haben den Kontakt mit dir oder wie kommt man überhaupt dazu, dass man die sozusagen vertreten kann oder unterstützen kann?
2: In unserem Netzwerk sind gerade auch sehr große Hilfswerke wie Brot für die Welt und Miserio, aber auch andere Organisationen, auch die DKA, die haben PartnerInnen in den Philippinen, die unter Druck stehen. Also die Fälle, die Sie an uns herantragen von Ihren PartnerInnen, sind meistens Priorität für uns. Und auch die Informationen, die wir bekommen, sind zum Großteil von PartnerInnen von unseren Mitgliedsorganisationen. Aber unser PartnerInnen-Umfeld ist nie ausschließlich auf diese Organisationen ausgerichtet.
1: Vielleicht ganz quasi persönliche Frage, wie kommt man überhaupt denn eigentlich zu so einem Job?
2: Ja, eine gute Frage. Vor über 10 Jahren, wo ich im Studium noch war in Wien, ich habe ja internationale Entwicklung in Wien studiert, habe mich eigentlich mit dem Thema Menschenrechte nicht so konkret auseinandergesetzt. Auch Asien war gar nicht in meinem Interessensfeld. Ich bin aber dann über Umwege sozusagen nach dem Abschluss nach Asien gekommen, wo ich mich dann für Praktikas beworben habe, wo ich glaube, über eine Bekannte gehört habe, dass es diese Organisation gibt, eine NGO, das war damals FIAN Philippines, die sich für das Recht auf Nahrung einsetzen. Also die haben auch ihren Sitz in Heidelberg, die FIAN International. Und dort habe ich mich für ein Praktikum beworben und bin dann genommen worden und dann dorthin gefahren und habe mir das genau angeschaut. Und so hat sich dann eigentlich auch mein Interesse für Menschenrechte immer mehr vertieft. War ja zeitweise dann auch in Thailand an einer Universität und habe dort geforscht zum Thema Klimawandelresilienz. Das ist ein bisschen etwas anderes, aber auch Klimagerechtigkeit spielt ja auch zum Thema Menschenrechte eine wichtige Rolle. Und irgendwie in den letzten Jahren, also bevor ich diese Stelle angetreten habe, hatte ich das große Bedürfnis, wieder zum Thema Menschenrechte zu arbeiten. Und ich glaube, ich bin einfach von einem Job dann zum anderen gekommen. Und sagen wir mal, warum mich das Thema Menschenrechte so, mich festgehalten hat, war, weil man auch an strukturellen Veränderungen arbeitet. Also wenn ein Bauer, eine Bäuerin in den Philippinen ihr Recht auf Nahrung erfüllt bekommt, das heißt, dass sie ihr Recht auf Land, was ja auch mittlerweile ein Menschenrecht ist, erfüllt bekommt, dann werden ganz viele andere Rechte damit auch erfüllt und eine Lebensexistenz gesichert. Und das hat mich begeistert. Und aber auch die Arbeit, die wir jetzt im AMP machen, dass wir wirklich versuchen, einen Beitrag zur Reduktion von Straflosigkeit in den Philippinen zu leisten, das fühlt sich gut an, weil es eine nachhaltige Wirkung schaffen kann.
1: Euer Fokus ist natürlich bei den Philippinen, aber gibt es solche Bündnisse auch für andere Länder?
2: Ja, also ich meine, Österreich ist etwas kleiner, aber in Deutschland gibt es einige Netzwerke, die auch zu, sagen wir mal, einer ähnlichen Zeit entstanden sind. Da gab es viel Engagement von unterschiedlichen Personen, die in diesen Werken auch tätig waren oder weiterhin sind. Da gibt es zum Beispiel zu Kolumbien, Mexiko, Infostelle Peru. Also es gibt eine Reihe von Netzwerken, die zu unterschiedlichen Themen arbeiten und eine ähnliche Arbeit machen.
1: Jetzt gerade konkret die Philippinen. Also du bist quasi von der Arbeit vor Ort wieder in den europäischen Raum zurückgekommen und machst jetzt hier sozusagen auch Lobbyarbeit oder eben politische Arbeit. Wie würdest du die Situation auf die Philippinen beschreiben?
2: Ja, also ich wiederhole mich jedes Jahr in unseren Berichten und das kann auch mal etwas enttäuschend sein. Aber die Situation der Menschenrechte ist, sagen wir mal, weiterhin problematisch und alarmierend. Also ist immer die Frage, wo ist die Baseline und an was macht man eine Verbesserung wirklich fest? Aber wenn ich mir so die letzten 4 Jahre anschaue, dann hat sich die Gesamtsituation nicht verbessert. Also wenn man sich überlegt in diesem, wie schon zuvor benannt, den Krieg gegen die Drogen, das war ein Krieg, wenn man so bezeichnen kann, eine Kampagne des ehemaligen Präsidenten, also Rodrigo Duterte, muss man auch mal sagen, der war sehr lange Bürgermeister in Davao City, seine Stadt in Mindanao, und wurde dann 2016 zum Präsidenten gewählt. Und der hatte diese Kampagne, die Anti-Drogen-Kampagne schon in Davao ausgetestet. Und da ging es darum, dass er vermeintliche Kriminelle, vermeintliche Drogensüchtige und HändlerInnen strafrechtlich verfolgt, und in vielen Fällen kam es aber zu außergerichtlichen Hinrichtungen. Das heißt, dass Polizeibeamtinnen, die eine verdächtige Person gesucht haben, diese Person dann brutal erschossen haben. Und das mit dem Vorwand, dass es Selbstwehr war. Das wurde ganz oft angeführt, was es im Endeffekt gar nicht war. Und Duterte hat, wie man auch in etlichen Reden sich nachhören kann, immer wieder betont, dass er hinter seinen staatlichen Sicherheitskräften steht und dass das okay ist, wenn man jemanden dann einfach umbringt. Er hat ja selbst auch das in einer Anhörung im Repräsentantinnenhaus in den Philippinen vor letztes Jahr gesagt, dass es Anreize gab, monetäre Anreize, um Polizisten dazu zu drängen, dass sie einen Menschen, also einen Verdächtigen dann auch töten. Und er hat sie sozusagen ein Backup ihnen gegeben, dass ihnen nichts passiert. Und er hält den Kopf hin. Und wenn man sich das jetzt anschaut, er steht ja aktuell vor Gericht, Anklage wegen Verbrechen gegen die Menschlichkeit. Also das passiert ja jetzt auch. Und wenn man eben zur aktuellen Lage schaut, also die Straflosigkeit im Land hat sich nicht verbessert. Die Straflosigkeit ist weiterhin anhaltend. Und das sieht man an vielleicht nicht einer so hohen Zahl an außergerichtlichen Hinrichtungen. Das waren ja nach Schätzungen von Menschenrechtsorganisationen, der Menschenrechtskommission mindestens 27.000 Menschen. Und es gab bis jetzt 5 Verurteilungen auf nationaler Ebene von PolizeibeamtInnen. Und dabei waren das auch keine hochrangigen Personen. Und wenn man sich die Situation von MenschenrechtsverteidigerInnen anschaut, wir haben ja seit 2016 über 300 Morde verzeichnet und wir haben keinen einzigen Fall, in dem ein Täter, eine Täterin zur Rechenschaft gezogen wurde. Und es gibt weiterhin andere Formen von Unterdrückung. Es gibt fabrizierte Anklagepunkte, inzwischen mehr wegen angeblicher Terrorismusfinanzierung. Vielleicht auch ein Trend, der sich in anderen Ländern anhält, dass man sehr leicht wegen Terrorismusfinanzierung angeklagt wird oder dass es aufgrund von wenigen Zeugen, Zeuginnen-Aussagen einen Anhaltspunkt gibt, dass man eine Anklage bekommt. Und wenn man sich das System anschaut, Gerichtsverhandlungen ziehen sich über Jahre hin, es ist sehr kostenaufwendig. Das ist definitiv ein Angriff auf die Zivilgesellschaft, auf AktivistInnen, die sich gegen die Regierung für Menschenrechte einsetzen, und die werden zur Zielscheibe und werden mundtot gemacht.
1: Jetzt rein so von der politischen Struktur her, was würdest du sagen? Also ich meine, eben offensichtlich gibt es ja schon eigentlich sowas wie eine Wahl, weil Duarte ist ja auch gewählt worden als Bürgermeister und als Präsident. Wie kann man das einordnen? Ist das tatsächlich eine Demokratie oder wie würdest du das einschätzen?
2: Also, freie Wahlen würde ich jetzt nicht unbedingt sagen, dass es gibt in Philippinen sehr viel Vote-Buying, also wie sagt man auf Deutsch, also Wählerinnenstimmen werden gekauft. Und es gab letztes Jahr auch eine Election Observation Mission von der EU, wo das auch bestätigt wurde. Und das kann man sich vorstellen, dass gerade in den ärmlicheren, ländlicheren Provinzen, da wird Geld angeboten, jemanden, damit man so wählt, wie die Person es gerne möchte. Also man kann es nicht wirklich als frei bezeichnen. Und dann kann man auch noch mal, muss man auch noch dazu denken, die ganze Desinformation, die online stattgefunden hat, auch zu den letzten Wahlen 2022, wo der aktuelle Präsident Ferdinand Marcos Jr., der ja auch Sohn eines ehemaligen Diktators ist, der wurde zum Präsidenten gewählt, zusammen in Tandem mit der Tochter des ehemaligen Präsidenten Rodrigo Duterte, also sie heißt Sarah Duterte. Und der sitzt ja auch in Den Haag gerade vor Gericht.
1: Gerade so zur politischen Einordnung vielleicht auch. Wir haben ja schon sehr oft so dieses Parteiendenken, jetzt gerade in Österreich, weil das ein Teil unseres demokratischen Systems ist. Könnten wir das irgendwie vergleichen, was für Art von Partei, also eher eine traditionelle konservative Partei oder wie würde man den Duterte oder eben auch den neuen Präsidenten einordnen in deiner Perspektive?
2: Gute Frage. Also das System, das politische System in den Philippinen ähnelt dem in den USA. Also die USA waren ja auch mal als Kolonialmacht dort und haben dieses System mitgeprägt. Das heißt, es gibt schon Parteien, aber es ist mehr auf Einzelpersonen konzentriert. Also es gibt eben einen Kongress, da gibt es den Senat und das Repräsentantinnenhaus und dort wird man über Einzelstimmen dann eingewählt. Und der Präsident hat ja auch mehr Macht, so wie in den USA auch, nicht so wie bei uns, wo es einen Kanzler, eine Kanzlerin gibt und der Präsident eher eine repräsentative Rolle einnimmt. Also und deine Frage, ob jemand als besonders konservativ, also es gibt schon konservativ eingestufte Parteien und Liberale, aber ich finde nicht, dass man das wirklich auf die aktuellen, also die aktuelle Regierung wirklich anwenden kann. Also ich könnte jetzt gar nicht sagen, in welche Parteirichtung ich sie einstufen würde, weil das System in Philippinen auch noch mal anders ist, weil es politische Dynastien gibt. Also es gibt Familien, die seit Jahrzehnten in der Politik sind, wo, so wie ich schon erwähnt habe, Duterte, seine Familie seit die 80er Jahre in Davao an der Macht. Und Geld spielt hier eine große Rolle, wie auch schon erwähnt, wenn man WählerInnenstimmen kaufen kann, dann kann man auch Wahlen gewinnen. Und das ist auch natürlich, also die politische Elite ist definitiv auch die wirtschaftliche Elite. Genau.
1: Du hast jetzt eh schon erwähnt, dass Duterte aktuell eben auch vor dem Internationalen Strafgerichtshof steht, wegen Vergehen oder halt Verbrechen.
2: Gegen die Menschlichkeit.
1: Danke, Verbrechen gegen die Menschlichkeit. Hast du da einen Einblick, wie das Menschen in die Philippinen betrachten, was da sozusagen vor diesem Europäischen Gerichtshof oder vor dem Internationalen Gerichtshof passiert?
2: Internationaler Strafgerichtshof, genau, der ISTGH. Ja, also es ist dieser Prozess oder überhaupt, dass es zu dieser Anklage kam, ist ja ein Ergebnis von vielen mutigen Menschen, von Angehörigen von diesen mindestens 27.000 Mordopfern, die gewillt waren, Informationen einzureichen. Es gab und es gibt auch natürlich, also es gibt nicht natürlich, aber es gibt eine sehr aktive Zivilgesellschaft in den Philippinen und viele Organisationen, die geholfen haben bei der Dokumentation von diesen Menschenrechtsverletzungen, weil es ist natürlich nicht so einfach, dass man das alles festhält und so in dem Maße dokumentiert, dass es auch als Beweis vorgelegt werden kann für eine Untersuchung vom Internationalen Strafgerichtshof. Also es gab ja eine Voruntersuchung, das wurde ja 2018 schon eingeleitet. Und das war dann auch der Grund, warum Duterte damals den Internationalen Strafgerichtshof verlassen hat. Also es können ja auch dann nur Staaten dort angeklagt, also nicht die Staaten per se, aber Untersuchungen eingeleitet werden, wenn ein Staat ein Mitgliedstaat des ISTGH ist, also dieses römische Statut unterzeichnet hat. Das haben die Philippinen 2011 gemacht, 2019 sind sie ausgetreten, 2018 wurde die erste Preliminary Untersuchung eingeleitet. Und dementsprechend, also kann man sagen, dass diese Menschen, die Betroffenen, die Familien, die unterstützenden Organisationen und all jene, die für Menschenrechte stehen und die Gerechtigkeit sich wünschen, die Übergangsjustiz möchten, die ein Ende von Straflosigkeit möchten, die feiern diese Anklage. Und jetzt, es wurde ja auch die Anklagepunkte bestätigt nach einem sehr langen Hin und Her. Also Duterte wurde ja letztes Jahr 2025 im März verhaftet und nach Den Haag überstellt. Und die Bestätigung der Anklage war erst im Februar, also im Februar jetzt dieses Jahres und heute. Am 23. April wurde die Anklage bestätigt. Und das ist ein toller Schritt, weil in vielen anderen Verfahren kommt es erstens mal gar nicht zur Anklage. Es können auch diejenigen, die dort als Zeuginnen ausgesagt haben, eingeschüchtert werden. Und dass es dann zum Prozess kommt, ist nicht immer garantiert. Und was man auch noch bemerken darf, ist, dass Duterte meines Wissens der erste asiatische Staatsoberhaupt ist, was da vorm StGH steht. Und ja, also wenn man sich die Geschichte anschaut oder rückblickend, die meisten Verbrecher, die vorm StGH angeklagt wurden oder auch verurteilt wurden, kamen aus Afrika. Und es gab durchaus, wie wir auch wissen, andere Länder, wo es Verbrechen gab, die vermutlich auch eine Anklage vor dem StGH ausgemacht hätten, wo es nicht passiert ist. Da kann man natürlich auch nochmal diskutieren, inwieweit hier politische Interessen auch mitspielen.
1: Da würde ich dann gern gleich nochmal drauf zurückkommen. Aber eine Frage, die mir jetzt noch in den Kopf gekommen ist, also eigentlich zwei sogar. Die erste wäre, wie ist es aber jetzt mit, also wenn diese Rechtsstaatlichkeit vor Ort, also in den Philippinen, ja gar nicht so gut funktioniert, würde ich jetzt mal sagen, im Sinne dessen, dass eben Menschenrechte eingehalten werden und dass es sozusagen faire Verfahren auch für Menschen vor Ort gibt, sind dann die Menschen, die dazu beigetragen haben, dass Duterte angeklagt wird, also die zum Beispiel eben auch diese Informationen geliefert haben, die es gebraucht hat, jetzt dort auch nicht auch in Gefahr, dass ihnen dort was passiert, oder sind die irgendwie geschützt oder sind die inzwischen schon gar nicht mehr vor Ort?
2: Also ich weiß, dass es Schutzprogramme gibt für die Personen, die namentlich dort auch genannt wurden. Es gibt und gab aber definitiv Drohungen gegen Menschen, die sich öffentlich ausgesprochen haben für diese Verhandlung gegen Duterte. Und das ist definitiv Realität von vielen Betroffenen, weil, und das kann man sich schon so vorstellen, dass die Täter, die tatsächlich den Abzug betätigt haben, die sind in vielen Fällen noch als Polizisten tätig in den Gemeinschaften. Also da ist ja ganz viel Einschüchterung auf der Mikroebene da. Deswegen muss ich auch nochmal betonen, dass es sehr viele sehr mutige Menschen gab, die dann gesagt haben, ich sag trotzdem aus und ich werde für Gerechtigkeit mich einsetzen. Vor allem, und wie du auch betont hast, es ist ein System vor Ort, ein nationales Justizsystem, was sehr wenig Aussicht auf Gerechtigkeit gibt. Wie erwähnt, es gab 5 Verurteilungen in 4 Fällen seit 2016. Das sind 10 Jahre vergangen, seit der Krieg begonnen hat, und er geht ja noch weiter. Zwar mit einer geringeren Zahl, aber die brutale Polizeigewalt und Straflosigkeit hat kein Ende genommen.
1: Und die zweite Frage, die mir jetzt nur in den Sinn gekommen ist, weil du auch gesagt hast, die Philippinen sind quasi ausgetreten von dem Internationalen Strafgerichtshof. Aber sind sie jetzt auch wieder eingetreten, dass sozusagen das Verfahren weitergeführt werden kann? Oder ist es einfach nur aufgrund dessen, dass es quasi vorm Austritt in Gang gesetzt worden ist?
2: Genau. Also weil, so wie ich das verstanden habe, die Untersuchung vor dem Austritt begonnen hat, gibt es die Zuständigkeit. Das ist auch ein wichtiger Punkt, weil genau auf dieser Frage hat auch die Verteidigung von Duterte ihre Verteidigung aufgebaut und auch das in Frage gestellt, die Zuständigkeit des Gerichts überhaupt. Und es wurde ja auch am 22. April nochmal vom Berufungsgericht bestätigt, dass der StGH Zuständigkeit hat.
1: Jetzt, wo die Fragen geklärt sind, würde ich gerne nochmal zurückkommen zu dem, wo du davor geendet hast, und zwar eben auch diese Fragestellung, warum eben ausgerechnet der vermutlich erste asiatische Präsident Duterte hier auch vom Internationalen Strafgerichtshof gestellt wird und was es da möglicherweise auch für Interessen geben könnte, die dahinter stehen. Gibt es da irgendeine Einschätzung dazu, warum jetzt gerade eben die Philippinen auch so relevant sind, dass man sich diesem Thema, dass die Menschenrechte oder eben Verstöße gegen die Menschenrechte dort verfolgt werden, weil, wie du ja auch schon erwähnt hast, das nicht gang und gäbe ist, dass das in allen Ländern, wo das passiert, tatsächlich auch zur Anklage kommt oder überhaupt dann auch zum Verfahren.
2: Ja, also ich glaube, es gibt viele Faktoren bei den Philippinen. Also was man, glaube ich, schon nochmal betonen muss, ist, dass es gibt viele Haftbefehle. Es gibt Anklagen und Haftbefehle, aber dass die ausgeführt werden können, hängt auch davon ab, ob der Staat, in dem diese Person lebt oder ansässig ist, auch zusammenarbeitet. Und das war auch in den Philippinen, der aktuelle Präsident, der hat es immer stets abgewiesen, dass die Philippinen dem ISTIGAI wieder beitreten. Darf auch nicht vergessen, dass sein eigener Vater in den 80er Jahren, also ein Kriegsrecht hatte, und da gab es viele massive schwere Menschenrechtsverletzungen, und es war eine Diktatur. Also kann man sich denken, dass er nicht wirklich Interesse hat, unter seiner Regierung dann das Land dem ISTIGAI wieder zurückzuführen, obwohl das genau der richtige Schritt wäre, um auch glaubhaft zu machen der internationalen Staatengemeinschaft, dass er das ernst meint, dass er die Menschenrechte schützen möchte. Ja, und in den Philippinen war es dann so, dass, obwohl man damit nicht wirklich gerechnet hat, die Regierung, also der Präsident Marcos Jr., dann doch mit dem Interpol, also mit der internationalen Polizei zusammengearbeitet hat, die diesen Haftbefehl für Duterte ausgehändigt hat. Weil du brauchst ja die Zusammenarbeit der lokalen Polizei vor Ort, sonst kannst du das gar nicht aushändigen. Und dann muss er ja auch unter Anführungszeichen ausgeliefert werden. Das hatte sich Duterte wahrscheinlich damals nicht gedacht. Es ist aber passiert. Und ob das jetzt der Beweggrund des Präsidenten war, weil er das verachtet hat oder verachtet und auch oder unterstützt, dass diese Anklage passieren muss, weil das richtig ist, daran kann man aber zweifeln. Weil es natürlich politische Familiendynastien, es gibt seit Jahren schon unter diesem Tandem Sara Duterte, Marcos Jr. als Präsident, Spannungen. Es gab ja sogar eine Morddrohung von Sara Duterte an den Präsidenten und seine Familie. Also es ist sehr bizarr, was dort alles passiert und diese Menschen weiterhin in ihren Ämtern sitzen. Und da gab es in einem Jahr davor, also 2024, einen massiven Bruch zwischen diesen Familien oder diesen Lagern, kann man auch sagen. Und dann waren auch die Senatswahlen die Zwischenwahlen, also Kongresswahlen standen an, Lokalwahlen im Mai 2025, letztes Jahr. Und wahrscheinlich hatte sich auch Marcos Jr. gedacht, das wird sein Image ein bisschen beflügeln. Ist ganz im Gegenteil. Also seine Tochter genießt tolle Umfragewerte.
1: Die Tochter von Duterte genießt gute Umfragewerte.
2: Ja, ganz genau. Und das ist natürlich, also sie haben halt den ganzen, also die Verhaftung und so weiter, als haben sie ihn als Opfer präsentiert, und die Dutertes haben und hatten ja auch lang weiterhin viel Unterstützung im Land. Vieles ist auch auf Falschinformation, Desinformation beruhend, aber auch, dass einige Menschen davon überzeugt sind, dass er die Kriminalität durch seine Anti-Drogen-Kampagne, seinen Krieg gegen die Drogen wirklich eingedämmt hat, was gar nicht der Wahrheit entspricht. Und da gibt es einige, die das auch in Kauf nehmen, dass gewisse Menschen dafür ermordet werden, was unvorstellbar ist für uns. Und ich meine, da zurückkommend auf die Frage politische Interessen, ja, also ich glaube, es gibt immer politische Interessen, gerade wenn ein Haftbefehl ausgeführt wird. Das sehen wir auch. Es gibt auch andere Haftbefehle vom ISTGH, die nicht ausgeführt wurden oder wo es Länder gab, die sich da auch dagegen ausgesprochen haben. Auch Haftbefehl gegen Netanyahu. Das war auch eine große Diskussion. Was wäre, wenn er nach Deutschland kommt? Würde Friedrich Merz als Bundeskanzler ihn empfangen und dann wieder nach Hause schicken? Als Gründungsmitglied vom ISTGH muss man bedenken, müsste Deutschland und alle Mitgliedstaaten diese Haftbefehle ausführen.
3: Also es gibt andere Beispiele in Italien, wo es einen Haftbefehl gab, der nicht ausgeführt wurde. Und da gab es politische Interessen. Ich kann jetzt nicht genau sagen, inwieweit dann das auch auf nationaler Ebene nochmal strafrechtlich verfolgt wurde, dass dagegen verstoßen wurde. Aber umso wichtiger ist es auch, dass man das immer wieder betont, dass der Internationale Strafgerichtshof existiert und bleibt nur erhalten, wenn alle Mitglieder sich an die Regeln halten. Sonst zerbricht das System. Und wie wichtig das ist für Gerechtigkeit, zeigt das Beispiel in den Philippinen. Weil auf nationaler Ebene würden die Familien niemals, oder niemals würde ich jetzt nicht sagen, aber nicht in naher Zukunft Gerechtigkeit bekommen. Deswegen ist es ein symbolisches Gerichtsverfahren, weil die Personen, die tatsächlich den Trigger, also den Abzug betätigt haben, ja weiterhin auf freiem Fuß sind.
1: Und wenn man das jetzt auch so ein bisschen im internationalen Vergleich sehen kann, wo würde man jetzt sagen, also wie ist die Situation in den Philippinen im Vergleich zu anderen Ländern? Also klassischer Vergleich wäre jetzt natürlich europäische Staaten. Da gehen wir ja immer davon aus, dass die Menschenrechte relativ gut eingehalten werden, sagen wir mal so. Aber denkst du, dass die Philippinen auch eine besondere Herausforderung sind? Oder ist das eigentlich schon was sich sehr verbreitet oder auch mal negativ formuliert, etwas, was immer schlimmer wird?
3: Also ich glaube, dass autoritäre Regierungen weltweit zunehmen. Und autoritäre Regierungen, das sieht man ja auch, wenn man in die USA blickt, wie leicht es ist, dass man einen Rechtsstaat aushebelt. Und also im Vergleich zu Österreich zum Beispiel sind die, also hier in Österreich würde ich mal sagen, haben wir einen Zugang zur Justiz. Also es wird einem nicht verweigert, es hängt nicht davon ab, wie viel Geld man hat. Es gibt natürlich auch Mängel, aber man kann davon ausgehen, dass man ein gerechtes und faires Verfahren gibt und dass es stattfindet. Dass es eine unabhängige Justiz gibt, dass nicht Anklagen und Haftbefehle willkürlich oder auf einer mangelhaften Beweislage ausgestellt werden. Das ist Realität in den Philippinen. Und das passiert in vielen Situationen auch wegen Einschüchterung, weil es dort Interessen gibt in der Politik, die das da Einfluss nehmen.
1: Sind das konkrete Interessen? Also wie kann man sich denn vielleicht für Menschen, die jetzt gar nicht so viel über die Philippinen wissen, sich das vorstellen? Du hast gesagt, es gibt ländliche Regionen, die eher ärmer sind oder wo eben, man hat es nicht ohne Grund wahrscheinlich auch erwähnt, sozusagen dieses Recht auf Nahrung, was ja eigentlich grundsätzlich notwendig ist, dass ich überleben kann, dass ich eine Nahrung habe, dass es quasi diese Parts gibt und dann gibt es natürlich auch größere Städte. Aber wie kann man sich das vorstellen, wenn man jetzt heute zum ersten Mal ein bisschen was über die Philippinen hört und dann gleich mit dem Einstieg, dass die Menschenrechte dort nicht eingehalten werden, vielleicht auch, dass man ein bisschen ein Gefühl dafür kriegt, wie gestaltet sich dieses Land? Wo sind denn da die größten Herausforderungen oder Unterschiede?
3: Das ist aber eine schwierige Frage. Also ich glaube, vielleicht die Frage ist ja auch, weil du meintest, du hast mit den Interessen angefangen. Warum gibt es überhaupt diese Interessen? Also ich habe ja in den Philippinen bei einer Organisation gearbeitet, die sich mit Recht auf Nahrung auseinandergesetzt hat. Und da gab es ja viele KleinbäuerInnen, die ihr Land unter der Landreform, Agrarreform realisiert haben wollten und sich dafür eingesetzt haben. Und das sind Länder, die aus einer ehemaligen Koloniestaaten sind, wo Besitzverhältnisse, große Landbesitze nicht aufgeteilt worden sind. Also diese Reformen gab es in vielen ehemaligen Kolonien. Und in den Philippinen wurde das zum Beispiel nicht komplett implementiert. Das heißt also, Land ist sehr umstritten. Land ist eine wertvolle Ressource. Und dass man KleinbäuerInnen das Land vermacht, die ein Recht darauf haben sollten, laut der Agrarreform, ist schwierig, weil es aus dieser Dekolonisation, aus den Kolonienzeiten, Feudalismus, sind große Familien gewachsen, die weiterhin ihre Besitzansprüche erhalten wollen und die sich gegen solche Reformen wehren. Und dann gibt es ja natürlich auch große Vorkommen an Rohstoffen, kritische Rohstoffen wie Nickel, Kobalt und Kupfer. Die liegen vorrangig auf indigenen Ländern und in vielen Ländern weltweit. Also es gibt viele Länder, wo indigene Völkergemeinschaften gar nicht anerkannt werden, aber wo auch das Land, also dass sie ihren Landtitel bekommen, dass es anerkannt wird, dass das ihr angestammtes Territorium ist, nicht verwirklicht wird. Und wenn es verwirklicht wird, dann wird es ihnen trotzdem schwer gemacht, weil viele Rohstoffe, und in den Philippinen 2/3 der Rohstoffe liegen auf indigenen Land. Und wenn die weder ihre Landtitel haben und es dann noch große Interessen gibt, dass hier jetzt zum Beispiel ein Bergbauprojekt implementiert wird oder ein Wasserkraftwerk gebaut wird, dann gibt es da viel Korruption, wo man bestimmte Menschen, Gemeinschaftsvorsteher besticht, damit die ihre Zustimmung geben, obwohl das gar nicht die ganze Gemeinschaft gegeben hat. Da kommt es zu Umsiedelungen. Und wie gesagt, vielleicht

0: die dort wirtschaftliche Interessen verfolgen. Und wie schon erwähnt, die wirtschaftliche Elite in den Philippinen gleicht auch der politischen Elite. Ein Beispiel, der ehemalige Sprecher des Repräsentantinnenhaus, dessen Familie besitzt viele Mining Corporations. Auch wenn er selbst nicht mehr da offiziell drinnen ist, natürlich kann man da ja auch Dinge dann gesetzlich fördern, die seiner Familie wirtschaftlich zugutekommen. Passiert auch in anderen Ländern. Das macht's aber, und das macht eben diesen Cycle einfach nochmal enger und schwieriger da auszubrechen. Deswegen sind ja, nochmal gesagt, Menschenrechtsverteidiger, Menschenrechtsorganisationen so wichtig, dass diese Stimmen, die Stimmen dagegen aufrechterhalten werden. Sonst, ja, weiß ich gar nicht, wie es ausschauen wird.
1: Kurze Nachfrage nur, weil du das Wort Landtitel jetzt mehrfach erwähnt hast, so dass man sich's vorstellen kann, sowas wie, ich stehe im Grundbuch, dass das mein Land ist.
0: Genau.
1: Und wie du jetzt schon gesagt hast, es ist gerade für MenschenrechtsverteidigerInnen eigentlich schon auch ein gefährliches Land. Und da würde mich jetzt schon nur persönlich interessieren, wenn du in die Philippinen reist, du bist ja auch jemand, der für Menschenrechte kämpft vor Ort, also vor allem auch in dieser Lobbyarbeit hier, aber ist es dann für die gefährlich, wenn du dorthin fährst und wie gehst du damit um?
0: Nein, also ich persönlich habe jetzt nicht unbedingt das Gefühl gehabt, dass ich bedroht werde. Also ich habe keine Drohungen bekommen. Nicht wissentlich also dass ich verfolgt wurde, das weiß ich nicht. Ich bin mir aber definitiv sicher, dass unser Netzwerk und jegliche Menschen, die mit bestimmten Personen, die eben politisch verfolgt werden, in den Philippinen registriert sind. Aber vielleicht hat mein Netzwerk als internationales Netzwerk oder im Ausland ansässiges Netzwerk, vielleicht schützt mich das, will ich mal sagen.
1: Wie du auch schon erwähnt hast, du bist ja auch öfter in Brüssel. Wie genau kann man sich das vorstellen? Was machst du dann, wenn du in Brüssel bist? Ist es mehr wirklich Gespräche mit politischen VertreterInnen oder sind es Vorträge oder was genau ist die Arbeit, die du dort leistest?
0: Also vorrangig spreche ich mit VertreterInnen von der EU-Kommission. Da gibt es ja auch den European External Action Service, also sozusagen das Außenministerium von der EU. Und dort gibt es auch bestimmte Personen, die sich für Menschenrechte, also die Menschenrechtslage in den Philippinen auch dokumentieren. Und mit denen spreche ich. Also es gibt vielleicht nochmal so ein kleiner Hinweis, es gibt jedes Jahr einen Menschenrechtsdialog zwischen der EU-Kommission und VertreterInnen der EU und der philippinischen Regierung oder Vertreterin der philippinischen Regierung, wo sie die Umsetzung bestimmter Menschenrechtsverpflichtungen, besprechen. Es ist eine diplomatische Plattform eher, würde ich mal behaupten. Weil ja auch die Philippinen ein Partnerschaftsabkommen hat mit der EU und darin steht klar fest, welche Menschenrechtsverträge sie einhalten müssten, sollten, müssen ja. Genau. Also es geht einerseits um Informieren, aber auch um Konfrontieren und im besten Fall zusammen mit Menschen aus den Philippinen, MenschenrechtsverteidigerInnen, die nochmal auch persönliche Erfahrungen mitgeben können. Und dann spreche ich auch mit Menschen, also mit Abgeordneten aus dem Europäischen Parlament von unterschiedlichen Fraktionen oder politischen Gruppen, die vorrangig im Menschenrechtsausschuss sitzen oder aber auch im Auswärtigen Ausschuss. Und ja, das ist so die zentrale Zielgruppe. Und das sind dann, wie gesagt, politische Gespräche, Lobbygespräche, wo informiert wird, aber wo auch klar Empfehlungen nahegelegt werden Und gerade bei Abgeordneten, die haben so ein

0: ein paar Tools zur Verfügung, die sie bedienen können. Zum Beispiel, dass man die Philippinen auf eine Agendasetzung setzt. Also es ist ja gerade jetzt wichtig, dass man weiterhin Visibilität gibt der Lage, weil, das habe ich noch gar nicht erwähnt, aber die aktuelle Regierung hat nach der Zeit von Rodrigo Duterte wieder das Land geöffnet für Kooperationen, für diplomatische Dialoge, auch mit der EU und hat sozusagen gesagt, dass sie Menschenrechte achtet, hat eine gemäßigtere Rhetorik, aber sagen wir mal, in der Praxis hat sich ja nichts verändert. Und das macht es nochmal schwieriger, wenn man dann mit Abgeordneten spricht, mit der EU-Kommission, weil das, was an Informationen nach außen gelangt, eben nicht das tatsächliche Bild, the reality on the ground ist. Und dass man das immer wieder auch in öffentliche Räume bringt, und das kann auch eben so eine Agendasitzung sein vom Menschenrechtsausschuss im EU-Parlament, aber auch im besten Fall eine Debatte im EU-Parlament, wo dann in vielen Fällen dann auch eine Resolution verabschiedet wird. Und zu den Philippinen gab es ja also zur Zeit von Duterte, 5 Resolutionen vom EU-Parlament. Und die haben sich äußerst kritisch gegenüber der Menschenrechtslage gezeigt.
1: Ja, wir sind jetzt schon fast am Ende unserer Sendung angekommen. Ich würde gern aber schon noch so ein bisschen von deiner persönlichen Einschätzung kurz hören. Jetzt machst du das doch in Summe, diese Arbeit, ob jetzt in die Philippinen oder eben in diesem Menschenrechtskontext ein paar Jahre. Und ich hoffe mal, es ist schon etwas, wo man sagt, man hat das Gefühl, man bringt was in Bewegung. Aber hast du den Eindruck, dass sich Sachen ändern? Oder wie wir halt alle auch wissen, politische Mühlen mahlen sehr langsam, würde ich jetzt mal zumindest behaupten. Wie ist da dein Eindruck? Gibt es da Bewegung? Tut sich was? Oder ist es wirklich einfach ein fortlaufender Prozess, wo man, wie sagt man so schön, der stete Tropfen hüllt den Stein.
0: Also es ist definitiv aktuell eine schwierige Lage für Menschenrechte, sich einzusetzen, auf allen Ebenen, würde ich mal sagen. Und es kann auch sehr frustrierend sein, gerade wenn man immer wieder hört, dass da die Mehrheiten im Parlament nicht sind, dass man etwas in die Richtung unterstützt. Aber wenn wir uns jetzt zum Beispiel auch die Entwicklung in Den Haag anschauen, dass es überhaupt zu dieser Anklage kam, das ist eben der Zivilgesellschaft in den Philippinen zu verdanken, Organisationen national, international auch, würde ich das AMP auch dahin zuzählen. Und das ist schon auch ein Erfolg, auch wenn natürlich im Endeffekt das also ein wesentlicher Punkt war, dass er überhaupt ausgeliefert werden konnte durch diese Zusammenarbeit. Aber es gab immer wieder Hinweise und das war eine konsequente Forderung an internationale, also politische Entscheidungsträger in Deutschland, in Brüssel, in Genf, dass es Aufklärung gibt. Und wir sehen es auch auf nationaler Ebene. Also es gibt ja viel Unterstützung von Botschaften, DiplomatInnen, die meinen Jahren jetzt, meinen 4 Jahren in der Koordination, war das immer eine konsequente Forderung von uns, dass es gibt einen EU-Guideline für MenschenrechtsverteidigerInnen. Das heißt, dass DiplomatInnen in ihren Stellen dazu ermutigt werden. Es ist nicht verpflichtend, aber sie sind ermutigt, dass sie MenschenrechtsverteidigerInnen vor Ort unterstützen. Und das kann zum Beispiel sein, indem man eine Prozessbeobachtung macht. Das bedeutet, dass ein Diplomat, eine Diplomatin sich in Anhörungen reinsetzt von einem Menschenrechtsverteidiger, Verteidigerin, eine Anklage, wie zum Beispiel jetzt oft wegen angeblicher Terrorismusfinanzierung, hat. Und das soll ja im Endeffekt, also die Anwesenheit der Diplomatinnen, soll auch dazu führen, dass ein fairer Prozess garantiert wird. Und das sehen wir schon, dass in den letzten Jahren hier ganz viel Aufwind genommen hat. Und es gab auch einige Fälle, wo die Anklagepunkte fallen gelassen worden sind. Aber natürlich, die Mühle malt immer noch sehr langsam. Und es ist wichtig, dass es weiterhin viele Menschen gibt, die sich auf nationaler, aber auch auf internationaler Ebene weiterhin dafür einsetzen, dass es Gerechtigkeit gibt in den Philippinen.
1: Ja, das sind ja fast wunderschöne Schlussworte, würde ich sagen. Wir haben davor schon kurz geredet, dass es in meiner Sendung ja auch immer Musikwünsche am Ende gibt. Und wir haben schon kurz darüber gesprochen, dass du dir ein Lied wünschst, das sie tatsächlich ja nicht kennen. Aber ich würde dich jetzt fragen, ob du das Lied kurz anmoderierst und vielleicht auch erwähnst, warum du dir das wünschst.
0: Also es gab ein Lied von der Gruppe Asin mit dem Titel Usok. Das ist ein Lied aus den 90er Jahren. Und das hat mir, auch wenn ich anfangs auch nicht wirklich viel von dem Text verstanden habe, es hat mir einfach gut gefallen. Und dieses Lied habe ich oft bei Karaoke-Abenden mit meinen philippinischen Kolleginnen und Freundinnen, auch in, ja, mit Kleinbäuerinnen irgendwo in der Provinz gesungen. Weil in den Philippinen geht es ja viel über das gemeinschaftliche Singen. Also es ist generell, glaube ich, in Asien wird das gern gemacht, aber in den Philippinen habe ich das Gefühl gehabt immer, dass das auch so eine Art ist, to relax, wie ein Freund von mir immer gesagt hat. Genau.
1: Okay, schön. Ja, dann hören wir uns auf jeden Fall dieses Lied noch an. Und ich bedanke mich, dass du bei mir heute da im Freiradstudio warst und diesen Einblick gegeben hast. Und ja, ich darf mich verabschieden. Am Mikrofon Carmen Herrmann und Studiogästin Astrid Behringer in der Sendereihe Das politische Gespräch. Die Sendung gibt's wie immer auch zum Nachhören in der Radiothek der Freien Radios unter www.freie-radios.online und im Cultural Broadcasting Archive unter www.cba.media. Aus terminlichen Gründen wurde diese Sendung vorab aufgezeichnet. Und im Kontext der Philippinen möchte ich auch noch darauf hinweisen, dass ReporterInnen ohne Grenzen auf ihrer Homepage darauf verweist, dass JournalistInnen auf den Philippinen in einer äußerst lebendigen Medienlandschaft arbeiten. Jedoch geht die Regierung unter anderem mit juristischen Schikanen immer wieder gegen kritische ReporterInnen und Medien vor. Zwei konkrete Fälle dazu sind einerseits im Jahr 2025 der Mord an Radiojournalist Erwin Segovia. Der Moderator wurde im Anschluss an seine Sendung erschossen. Er war bekannt für seine kritischen Kommentare über politische und soziale Themen. Und bereits im Jahr 2026, am 22. Jänner, wurde die Journalistin Frenchie May Cumbio im Prozess wegen Terrorfinanzierung schuldig gesprochen. Ihr und vier weiteren MenschenrechtsverteidigerInnen drohen damit 12 bis 18 Jahre Gefängnis. Der Fall von Frenchie May Cumbio ist ein besonders deutliches Beispiel für das sogenannte Red Tagging auf den Philippinen. Eine Praxis, bei der JournalistInnen zu politisch sensiblen Themen recherchieren, als subversiv oder sogar als TerroristInnen gebrandmarkt werden. Mehr dazu findet ihr auf der Homepage von ReporterInnen ohne Grenzen und mehr zum Aktionsbündnis Menschenrechte Philippinen findet ihr auf der Homepage unter www.amp.ngo.

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